Gästen war. Der Koalitionsausschuss ist zu Ende. Details gibt es bis jetzt keine. Rund 6 Stunden lang haben Union und SPD über Reformpläne, den Haushalt fürs nächste Jahr und mögliche Entlastungen

0: Dieses Image wird durch Waffen beschädigt. Der Waffenhersteller sagt, es bestehe keine Verwechslungsgefahr zwischen seinen Produkten und Comics. Und gedanklich gebe es zwischen Waffen und Obelix gar keine Verbindung.
1: Beim Wohnwagen- und Wohnmobilhersteller Knaus Tabbert aus Jandelsbrunn in Niederbayern geht es nach 2 Verlustjahren wieder bergauf. Im ersten Quartal erzielte das Unternehmen fast 4 Millionen Euro Gewinn. Besonders gefragt sind aktuell kleinere Campervans. Ein Zeichen, dass viele Kunden in wirtschaftlich schwierigen Zeiten auf kompaktere Fahrzeuge umsteigen. Der Eurovision Song Contest in Österreich läuft und der deutsche Beitrag von Sarah Engels kommt richtig gut an. Ihr Song Fire bekam im ersten Halbfinale viel Applaus in Wien. Überzeugt haben am Abend auch Schweden, Finnland und Griechenland. Auch Israel ist weiter, wobei es da neben Begeisterung auch Buhrufe gab. Aus Protest gegen Israels Teilnahme haben Spanien, Irland, Island, Slowenien und die Niederlande abgesagt. Es ist jetzt 2:15. Die Wolken lockern etwas auf, aber in Franken, da ziehen im Laufe der Nacht wieder mehr Wolken auf. Die Tiefstwerte liegen zwischen +5 und -2 Grad. Tagsüber scheint dann in Alpennähe länger die Sonne. Sonst breiten sich von Nordwesten her Wolken aus. Regen fällt besonders dann nördlich des Mains. Am Nachmittag dann auch in der Oberpfalz. Die Höchstwerte 10 bis 17 Grad. Von Christi Himmelfahrt bis zum Wochenende, da bleibt es weiter wechselhaft bei ähnlichen Temperaturen.
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1: Im Moment liegen uns keine Meldungen vor. Freifahrt auf Bayernstraßen.

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1: Mit Elena Meyer einen schönen Mittwoch. Auf der Maiwiesen in Freilassing ist diese Woche wieder einiges los. Morgen geht's zum Beispiel schon um 10 Uhr los mit einem Frühshoppen und ihr könnt dann direkt eigentlich sitzen bleiben bis abends, weil abends ab 18.30 Uhr spielt dann die Band die Live-Checks für euch im Festzelt und sorgen für ordentlich Stimmung. Und auch am Wochenende ist jeden Tag was geboten. Und am Wochenende gibt's übrigens auch eine After-Maiwiesen-Party, die geht bis 2 Uhr für alle, die wirklich überhaupt nicht nach Hause gehen wollen, weil es so schön ist. Das gesamte Programm der Maiwiesen könnt ihr euch auf freilassing.de nochmal genauer anschauen und da findet ihr auch die Infos, wo ihr euch noch einen Tisch reservieren könnt. 40 junge Musiker spielen auf ihren Streichinstrumenten und sorgen damit für eine ganz besondere Stimmung in der Pfarrkirche St. Jakobus in Bad Endorf. Da ist am Samstag nämlich wieder ein Konzert im Rahmen des Musiksommers zwischen Inn und Salzach. Und dieses Mal steht Piazzolla, junge Streicher mit Schwung, auf dem Programm. Los geht's um 20 Uhr in Bad Endorf und der Eintritt ist frei, Spenden sind aber natürlich gerne gesehen. Und in Ruhpolding könnt ihr am Freitag was richtig Gutes tun, denn da ist wieder das Rote Kreuz für euch in der neuen Schule, damit ihr euer Blut spenden könnt. Von 16 bis 20 Uhr läuft das Ganze und entweder ihr kommt in diesem Zeitraum einfach vorbei oder ihr bucht euch online einen Termin, dann gibt's auch keine lange Wartezeiten. Das geht auf blutspendedienst.com, also startet doch mal wieder mit einer guten Tat ins Wochenende, es dauert nicht lange, Brotzeit gibt's auch und ihr rettet damit Leben.
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0: 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Servus. Diese Geschichte ist in Bayreuth im Jahr 2015 original passiert. Damals musste ein Arzt aus dem Kinderwunschzentrum 5 Jahre ins Gefängnis. Er hatte nämlich in Reagenzgläsern Eizellen aufbewahrt. Die hat er Frauen entnommen. Diese befruchtete er und setzte sie anderen Frauen mit Kinderwunsch ein. Die Spenderinnen wussten nichts davon und die Empfängerinnen haben bezahlt. Über 2000 Euro pro Behandlung. Wieso erzähle ich das? Weil es in den 70ern und 80ern in den USA einen ähnlichen Fall gab und der wurde jetzt für Netflix verfilmt. So kriegen wir die Biege zu einem Samstagprogramm. Der Streaming-Tipp der Woche, den hört ihr gleich in 20 Minuten.
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2: Ich bin Katrin Steinberger. Der Einsatz von K.O.-Tropfen soll härter bestraft werden. Mit dem Gesetzentwurf von Bundesjustizministerin Hubig befasst sich heute das Bundeskabinett. Wer sie bei einem Überfall oder einer sexuellen Tat einsetzt, soll künftig mindestens 5 Jahre ins Gefängnis kommen. Bisher lag die Mindeststrafe bei 3 Jahren. Gegenüber der Rheinischen Post bezeichnet Hubig K.O.-Tropfen als hinterhältig und gefährlich. Beim Wohnwagen- und Wohnmobilhersteller Knaus Tabbert aus Jandelsbrunn in Niederbayern geht es nach 2 Verlustjahren wieder bergauf. Im 1. Quartal erzielte das Unternehmen fast 4 Millionen Euro Gewinn. Besonders gefragt sind aktuell kleinere Campervans. Ein Zeichen, dass viele Kunden in wirtschaftlich schwierigen Zeiten auf kompaktere Fahrzeuge umsteigen. Die Wolken lockern etwas auf, aber in Franken, da ziehen im Laufe der Nacht wieder mehr Wolken auf. Die Tiefstwerte liegen zwischen plus 5 und minus 2 Grad. Tagsüber scheint dann in Alpennähe länger die Sonne. Sonst breiten sich von Nordwesten her Wolken aus. Regen fällt besonders dann nördlich des Mains. Am Nachmittag dann auch in der Oberpfalz. Die Höchstwerte 10 bis 17 Grad. Von Christi Himmelfahrt bis zum Wochenende, da bleibt es weiter wechselhaft bei ähnlichen Temperaturen.
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2: Im Moment liegen uns keine Meldungen vor. Freifahrt auf beiden Straßen.
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2: Ich bin Katrin Steinberger. 6 Stunden Koalitionsausschuss, 6 Stunden beraten über Reformen, Entlastungen und Haushalt. Ergebnisse sind bisher nicht bekannt. In erster Linie sollte aber ja der Streit zwischen Union und SPD aufgearbeitet werden. Jan-Henner Reitze in Berlin, ist das gelungen?
3: Niemand hat wutentbrannt die Runde verlassen und es ist bisher auch nichts darüber

0: Opposition will den 8-Stunden-Tag abschaffen und stattdessen eine Wochenarbeitszeit einführen. Juso-Chef Türmer kritisiert das jetzt gegenüber dem Redaktionsnetzwerk Deutschland scharf. Bundeskanzler Merz ignoriere die Interessen der Arbeitnehmer, das sei eine Frechheit. Auch Arbeitsministerin Baas distanzierte sich von den Plänen, machte aber deutlich, es steht im Koalitionsvertrag. Stühle rücken im Bayerischen Landtag, weil Ute Eilig-Hüttig Bildungsministerin in Rheinland-Pfalz wird und Alexander Dietrich nach München wechselt, werden 2 Plätze frei. Nachrücken durften jetzt 2 alte CSU-Bekannte. Ludwig Spänle, früherer Kultusminister und aktueller Antisemitismusbeauftragter, sowie Andreas Lorenz. Beide hatten bei der letzten Wahl den direkten Wiedereinzug verpasst. Katholiken aus aller Welt werden in Würzburg erwartet. Dort beginnt heute der 104. Deutsche Katholikentag. Das Motto lautet: Hab Mut, steh auf. Bis Sonntag kommen rund 30.000 Teilnehmer aus Deutschland, Europa und der Welt zu dem Großevent. Insgesamt sind rund 900 Veranstaltungen geplant. Schock in der NBA. Die nordamerikanische Basketball-Profiliga trauert um Brandon Clark. Der Spieler von den Memphis Grizzlies ist im Alter von nur 29 Jahren gestorben. Das teilten das Franchise und Clarks Agentur mit. Die Todesursache ist noch unbekannt. Brandon Clark spielte seit 2019 für die Memphis Grizzlies. Es ist jetzt 3:15. Die Wolken lockern etwas auf, aber in Franken, da ziehen im Laufe der Nacht wieder mehr Wolken auf. Die Tiefstwerte liegen zwischen +5 und -2 Grad. Tagsüber scheint dann in Alpennähe länger die Sonne. Sonst breiten sich von Nordwesten her Wolken aus. Regen fällt besonders dann nördlich des Mains. Am Nachmittag dann auch in der Oberpfalz. Die Höchstwerte 10 bis 17 Grad. Von Christi Himmelfahrt bis zum Wochenende, da bleibt es wetterwechselhaft bei ähnlichen Temperaturen.
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0: Im Moment liegen uns keine Meldungen vor. Allen unterwegs eine gute und sichere Fahrt.
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2: Ich bin Katrin Steinberger. 6 Stunden Koalitionsausschuss, 6 Stunden beraten über Reformen, Entlastungen und Haushalt. Ergebnisse sind bisher nicht bekannt. In erster Linie sollte aber ja der Streit zwischen Union und SPD aufgearbeitet werden. Jan-Henner Reitze in Berlin, ist das gelungen?
3: Niemand hat wutentbrannt die Runde verlassen und es ist bisher auch nichts darüber bekannt, dass rumgebrüllt wurde. Merz und Co. glauben noch daran, irgendwie die Kurve zu kriegen. Aber Antworten darauf, wie genau Gräben bei zahlreichen Themen überwunden werden sollen, fehlen weiterhin. Dazu gehören klaffende Milliardenlücken im Haushalt, also genau das Problem, an dem die Ampel-Vorgängerregierung letztlich zerbrochen ist.
2: Stühle rücken im Bayerischen Landtag, weil Ute Eilig-Hüttig Bildungsministerin in Rheinland-Pfalz wird und Alexander Dietrich nach München wechselt, werden 2 Plätze frei. Nachrücken durften jetzt 2 alte CSU-Bekannte. Ludwig Spänle, früherer Kultusminister und aktueller Antisemitismusbeauftragter, sowie Andreas Lorenz. Beide hatten bei der letzten Wahl den direkten Wiedereinzug verpasst. Die Wolken lockern etwas auf, aber in Franken, da ziehen im Laufe der Nacht wieder mehr Wolken auf. Die Tiefstwerte liegen zwischen +5 und -2 Grad. Tagsüber scheint dann in Alpennähe länger die Sonne. Sonst breiten sich von Nordwesten her Wolken aus. Regen fällt besonders dann nördlich des Mains. Am Nachmittag dann auch in der Oberpfalz. Die Höchstwerte 10 bis 17 Grad. Von Christi Himmelfahrt bis zum Wochenende, da bleibt es weiter wechselhaft bei ähnlichen Temperaturen.
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2: Im Moment liegen uns keine Meldungen vor. Allen unterwegs eine gute und sichere Fahrt.

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2: Ich bin Katrin Steinberger. 6 Stunden haben Union und SPD im Kanzleramt beraten. Eigentlich sollte es um wichtige Reformen gehen. Konkrete Ergebnisse gab es beim Koalitionsausschuss aber erst einmal nicht. Beide Seiten betonten vorab, dass es vor allem um einen Plan für die nächsten Wochen geht. Denn bei vielen Themen gehen die Meinungen weit auseinander. Besonders beim Thema Steuerreform gibt es Streit. Zur Rentenreform hat sich jetzt Bundesbankchef Joachim Nagel zu Wort gemeldet. Er fordert, dass das Rentenalter in Zukunft automatisch an die steigende Lebenserwartung angepasst wird. Das sei fast unvermeidlich, sagte er dem Handelsblatt. Gut findet er das neue Altersvorsorgedepot, das ab nächstem Jahr

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1: Mit Elena Meyer einen schönen Mittwoch. Heute geht's endlich los. Endlich heißt's O-Zaft ist bei den Festtagen in Bergen. Da feiern ab heute die Feuerwehrler und die Musikkapelle Bergen gemeinsam ganz großes Jubiläum. Und das heißt für euch, es gibt ein riesengroßes Festl. Los geht's heute mit dem Tag der Betriebe und Vereine und morgen startet der Tag dann schon um 10 Uhr mit einem Vatertagsfrühshoppen. Oldtimer-Treffen und Menschenkicker-Turnier stehen morgen außerdem auf dem Programm und am Freitag geht's dann weiter mit der Zeltparty mit der Band Dis M. Und was dann am Wochenende so geboten ist, das findet ihr auf festtage-bergen.de ganz genau zum Nachlesen. Der Papa Eberhofer kommt ins Magazin 3 nach Bad Reichenhall. Also gemeint ist Icy Gulb und der hat endlich wieder ein Soloprogramm, bei dem euch der Komiker nicht nur mit seinem Gesagten zum Lachen bringt. Könnt euch zum Beispiel auch auf seine legendäre Tanzeinlage freuen und die sorgt garantiert dafür, dass kein Auge trocken bleibt. Das Ganze gibt's am Sonntag im Magazin 3 um 19 Uhr und Tickets bekommt ihr wie immer bei Tickets Scharf. Und richtig gutes Theater bekommt ihr die ganze Woche über im Natz in Traunstein. Der Verein der Freunde des Theaters, Du und Ich heißt ja, präsentiert euch sein neues Stück. Da geht's um eine Familienbande und die Frage, ob Blut eigentlich dicker ist als Wasser. Ihr habt Lust, eine Vorstellung anzuschauen? Dann ruft einfach im Natz in Traunstein an. Die Nummer findet ihr auf natz-diekulturfabrik.de und meldet euch an. Der Eintritt ist dann frei. Spenden sind aber natürlich immer gern gesehen.
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2: Ich bin Katrin Steinberger. 6 Stunden haben Union und SPD im Kanzleramt beraten. Eigentlich sollte es um wichtige Reformen gehen. Konkrete Ergebnisse gab es beim Koalitionsausschuss aber erst einmal nicht. Beide Seiten betonten vorab, dass es vor allem um einen Plan für die nächsten Wochen geht. Denn bei vielen Themen gehen die Meinungen weit auseinander. Besonders beim Thema Steuerreform gibt es Streit. Zur Rentenreform hat sich jetzt Bundesbankchef Joachim Nagel zu Wort gemeldet. Er fordert, dass das Rentenalter in Zukunft automatisch an die steigende Lebenserwartung angepasst wird. Das sei fast unvermeidlich, sagte er dem Handelsblatt. Gut findet er das neue Altersvorsorgedepot, das ab nächstem Jahr als Nachfolger der Riester-Rente startet und Investitionen an der Börse fördert. Das sei ein wichtiger Schritt für die Altersvorsorge, so Nagel. Heute kommt nur im Süden mal die Sonne raus, sonst bleibt's eher grau mit vielen dicken Wolken. Nachmittags kommen Schauer und vielleicht auch mal ein Gewitter dazu. Es wird ziemlich windig bei Temperaturen zwischen 10 und 16 Grad. Am Vatertagmorgen bläst der Wind dann ordentlich, es ziehen immer wieder Schauer und vereinzelt Gewitter durch. In den Alpen regnet's auch öfter, ab 1300 Metern gibt's sogar Schnee. Und auch am Brückentag ändert sich wenig.
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2: Im Moment liegen uns keine Meldungen vor. Allen unterwegs eine gute und sichere Fahrt.
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1: Heute ist der 13. Mai. Sträflingskolonie Australien. So wurde einer der 5 Kontinente im 18. Jahrhundert genannt. Der Grund, die Arbeitslosigkeit in Großbritannien durch den Einsatz neuer Maschinen war groß, die Kriminalität hoch. Viele Straftäter wurden deswegen in Kolonien verfrachtet, zum Beispiel Australien. Am 13. Mai 1787 legten die ersten 11 Schiffe mit rund 750 Gefangenen und 550 Besatzungsmitgliedern in Großbritannien ab. Sie landeten in Port Jackson und bauten dort eine Stadt, später bekannt als Sydney. Muttertag ist immer am zweiten Sonntag im Mai. Gestartet wurde der Tag in Deutschland durch den Verband Deutscher Blumengeschäftsinhaber. Am 13. Mai 1923 haben sie den ersten Muttertag veranstaltet und damit geworben, die Mutter zu ehren. Erst 1933 wurde der Muttertag zum öffentlichen Feiertag erklärt.

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2: Ich bin Katrin Steinberger. Guten Morgen. Der Einsatz von K.O.-Tropfen soll härter bestraft werden. Mit dem Gesetzentwurf von Bundesjustizministerin Hubig befasst sich heute das Bundeskabinett. Wer sie bei einem Überfall oder einer sexuellen Tat einsetzt, soll künftig mindestens 5 Jahre ins Gefängnis kommen. Bisher lag die Mindeststrafe bei 3 Jahren. Gegenüber der Rheinischen Post bezeichnet Hubig K.O.-Tropfen als hinterhältig und gefährlich. Geht es um Cyberkriminalität, sind deutsche Polizeidienststellen schlecht gewappnet. Viele haben zu wenig Technik und zu wenig geschultes Personal, um Internetkriminalität richtig zu bekämpfen, sagt der Vorsitzende des Bundes Deutscher Kriminalbeamter Dirk Peglo dem Redaktionsnetzwerk Deutschland. Cyberkriminalität betrifft mittlerweile alle, egal ob Firmen, Behörden oder Privatleute.

0: Das Unbekannte. Ludwig Spänle, früherer Kultusminister und aktueller Antisemitismusbeauftragter, sowie Andreas Lorenz. Beide hatten bei der letzten Wahl den direkten Wiedereinzug verpasst. Hab Mut, steh auf. Unter diesem Motto steht der 104. Deutsche Katholikentag. Heute wird er eröffnet. Thomas Thunfeld berichtet.
1: Rund 30.000 Teilnehmer werden zu dem Gläubigentreffen erwartet. Mehr als 900 Veranstaltungen sind bis Sonntag geplant, darunter ein Glaubens-Speed-Dating, Live-Konzert und ein biblischer Spaziergang mit echtem Esel. Thematisch dreht sich der Katholikentag in diesem Jahr um sexuellen Missbrauch in der Kirche und Reformen, aber auch um den Mut, gesellschaftlich etwas in schwierigen Zeiten zu bewegen.
0: Es ist jetzt kurz nach 5. Heute kommt nur im Süden mal die Sonne raus. Sonst bleibt's eher grau mit vielen dicken Wolken. Nachmittags kommen Schauer und vielleicht auch mal ein Gewitter dazu. Es wird ziemlich windig bei Temperaturen zwischen 10 und 16 Grad. Am Vatertag morgen bläst der Wind dann ordentlich. Es ziehen immer wieder Schauer und vereinzelt Gewitter durch. In den Alpen regnet's auch öfter. Ab 1300 Metern gibt's sogar Schnee. Und auch am Brückentag ändert sich wenig.
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0: Im Moment liegen uns keine Meldungen vor. Allen unterwegs eine gute und sichere Fahrt.
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1: Mit Elena Meyer einen schönen Mittwoch. Auf der Maiwiesen in Freilassing ist diese Woche wieder einiges los. Morgen geht's zum Beispiel schon um 10 Uhr los mit einem Frühshoppen und ihr könnt dann direkt eigentlich sitzen bleiben bis abends, weil abends ab 18.30 Uhr spielt dann die Band die Live-Checks für euch im Festzelt und sorgen für ordentlich Stimmung, und auch am Wochenende ist jeden Tag was geboten. Und am Wochenende gibt's übrigens auch eine After-Maiwiesen-Party, die geht bis 2 Uhr für alle, die wirklich überhaupt nicht nach Hause gehen wollen, weil es so schön ist. Das gesamte Programm der Maiwiesen könnt ihr euch auf freilassing.de nochmal genauer anschauen und da findet ihr auch die Infos, wo ihr euch noch einen Tisch reservieren könnt. 40 junge Musiker spielen auf ihren Streichinstrumenten und sorgen damit für eine ganz besondere Stimmung in der Pfarrkirche St. Jakobus in Bad Endorf. Da ist am Samstag nämlich wieder ein Konzert im Rahmen des Musiksommers zwischen Inn und Salzach. Und dieses Mal steht Piazzolla, junge Streicher mit Schwung, auf dem Programm. Los geht's um 20 Uhr in Bad Endorf und der Eintritt ist frei, Spenden sind aber natürlich gerne gesehen. Und in Ruhpolding könnt ihr am Freitag was richtig Gutes tun, denn da ist wieder das Rote Kreuz für euch in der neuen Schule, damit ihr euer Blut spenden könnt. Von 16 bis 20 Uhr läuft das Ganze und entweder ihr kommt in diesem Zeitraum einfach vorbei oder ihr bucht euch online einen Termin, dann gibt's auch keine lange Wartezeiten. Das geht auf blutspendedienst.com, also startet doch mal wieder mit einer guten Tat ins Wochenende, es dauert nicht lange, Brotzeit gibt's auch und ihr rettet damit Leben.
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2: Ich bin Katrin Steinberger. Guten Morgen. Der Einsatz von K.O.-Tropfen soll härter bestraft werden. Mit dem Gesetzentwurf von Bundesjustizministerin Hubig befasst sich heute das Bundeskabinett. Wer sie bei einem Überfall oder einer sexuellen Tat einsetzt, soll künftig mindestens 5 Jahre ins Gefängnis kommen. Bisher lag die Mindeststrafe bei 3 Jahren. Gegenüber der Rheinischen Post bezeichnet Hubig K.O.-Tropfen als hinterhältig und gefährlich. Stühle rücken im Bayerischen Landtag, weil Ute Eilig-Hüttig Bildungsministerin in Rheinland-Pfalz wird und Alexander Dietrich nach München wechselt, werden 2 Plätze frei. Nachrücken durften jetzt 2 alte CSU-Bekannte. Ludwig Spänle, früherer Kultusminister und aktueller Antisemitismusbeauftragter, sowie Andreas Lorenz. Beide hatten bei der letzten Wahl den direkten Wiedereinzug verpasst. Heute kommt nur im Süden mal die Sonne raus. Sonst bleibt's eher grau mit vielen dicken Wolken. Nachmittags kommen Schauer und vielleicht auch mal ein Gewitter dazu. Es wird ziemlich windig bei Temperaturen zwischen 10 und 16 Grad. Am Vatertag morgen bläst der Wind dann ordentlich. Es ziehen immer wieder Schauer und vereinzelt Gewitter durch. In den Alpen regnet's auch öfter. Ab 1300 Metern gibt's sogar Schnee. Und auch am Brückentag ändert sich wenig.
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2: Im Moment liegen uns keine Meldungen vor. Allen unterwegs eine gute und sichere Fahrt.

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4: Und jetzt die Top-Meldung aus der Region mit Markus Zartner. Im BGL kommt der Kreistag heute zu seiner konstituierenden Sitzung zusammen. Nach der Vereidigung der neuen Mitglieder und der Wahl der Landratsstellvertreter beginnt dann die Arbeit. Landrat Michael Koller sieht die dringendste Aufgabe in der stationären Gesundheitsversorgung. Mehr dazu in den Regionalnachrichten um halb und auf bayernwelle.de.
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5: Ich bin Justin Hamm. Guten Morgen. 6 Stunden Koalitionsausschuss, 6 Stunden beraten über Reformen, Entlastungen und Haushalt. Ergebnisse sind bisher aber nicht bekannt. Union und SPD ging es vor allem darum, den Streit aufzuarbeiten. Jan-Henne Reitze in Berlin, ist das denn gelungen?
6: Niemand hat wutentbrannt die Runde verlassen und es ist bisher auch nichts darüber bekannt, dass rumgebrüllt wurde. Merz und Co. glauben noch daran, irgendwie die Kurve zu kriegen. Aber Antworten darauf, wie genau Gräben bei zahlreichen Themen überwunden werden sollen, fehlen weiterhin. Dazu gehören klaffende Milliardenlücken im Haushalt, also genau das Problem, an dem die Ampel-Vorgängerregierung letztlich zerbrochen ist.
5: In Würzburg wird heute das neue Bayerische Zentrum für präventive Infektionsmedizin eröffnet. Bayern will damit Vorreiter werden beim Schutz ansteckender Krankheiten. Das Zentrum vernetzt alle 6 Unikliniken im Land und beobachtet neue Krankheitserreger fast in Echtzeit. Außerdem werden Impfstoffe weiterentwickelt und ein Register für zum Beispiel Long-Covid aufgebaut. Und wir bleiben gleich in Würzburg. Dort beginnt heute der 104. Deutsche Katholikentag mit vielen prominenten Gästen. Bis Sonntag gibt's rund 900 Veranstaltungen, von Konzerten über Diskussionen bis hin zu Kunstprojekten. Viele davon auch zum Thema Missbrauch in der Kirche. Das Motto dieses Jahr lautet: Hab Mut, steh auf. Cem Özdemir soll heute zum neuen Ministerpräsident von Baden-Württemberg gewählt werden. Und er schreibt damit Geschichte. Er wäre der erste Ministerpräsident mit türkischen Wurzeln. Er selbst sieht sich als Mutmacher. Wer sich anstrengt und Unterstützung bekommt, habe in Deutschland viele Chancen. Das sagte Özdemir dem Redaktionsnetzwerk Deutschland. Beim Eurovision Song Contest in Österreich stehen die ersten Finalisten fest, unter anderem Finnland, Griechenland und auch Israel.

0: Info. 3 Grad, ein Ring meldet ebenfalls 3 Grad. Heißt aber auch, es geht sonnig in den Tag. Im Laufe des Tages kommen dann ein paar dichtere Wolken dazu und am Abend kann es dann den einen oder anderen Regenschauer geben. Die Temperaturen liegen zwischen 13 und 18 Grad.
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0: 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Keine Störungen im Moment von den Straßen in der Region. Keine Blitzer im Moment, wenn aber ihr irgendwo einen Blitzer seht, wenn ihr eine Verkehrsstörung für uns habt, gern her damit. 0800 3x die 7, 3x die 3 und die 2. Oder ihr schickt eine WhatsApp. Die Nummer findet ihr auf bayernwelle.de. Dankeschön, gute Fahrt weiter.
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0: Mit Thorsten Joost. Wunderschönen guten Morgen und guten Start rein heute in diesen Mittwoch, der sich anfühlt wie ein Freitag. Und ich finde, das sollten wir auch feiern, oder? Mit Musik, die einem quasi aus dem Bett und ins Badezimmer tanzen lässt. J-Lo und David Guetta gleich mit Save Me Tonight nach dem Pointer Sisters. Und Jump, das ist die Bayernwelle am Mittwochmorgen.

0: 10 nach 6, heute an diesem Mittwoch. Schönen guten Morgen, hier ist die Bayernwelle. 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

0: Money und Simple Life, das ist die Bayernwelle am Mittwoch, 16 nach 7. Guten Morgen. Ja, und in Wien ist am Abend das erste Halbfinale des Eurovision Song Contest über die Bühne gegangen. Erwartungsgemäß sind die Favoriten Finnland und Griechenland ins Finale eingezogen. Deutschland ist für das Finale am Samstag ja gesetzt. Matthias Röder berichtet aus Wien. Matthias, wie ist denn die Stimmung in der Stadt?
1: Die Stadt hatte sich eigentlich auf eine große ESC-Party gefreut und viele Public Viewing Areas geschaffen. Es sieht aber ganz und gar nicht danach aus. Das kalte und regnerische Wetter lässt kaum Stimmung aufkommen und die Diskussion um Israel sowie der große Sicherheitsbedarf spielen auch eine gewisse Rolle. Die Stadthalle als Zentrum des Geschehens ist abgeriegelt. Pro-palästinensische Demonstrationen sind für die nächsten Tage angekündigt und es ist davon auszugehen, dass sie unter starker Polizeibegleitung stattfinden.
0: All das trägt eben nicht gerade zu einer entspannten Atmosphäre bei. Schauen wir noch mal kurz auf unsere deutsche Teilnehmerin, auf Sarah Engels. Wie schlägt sie sich denn bisher?
1: Im Vorfeld wurde Sarah Engels ja nicht gerade hoch gehandelt. Bei den Wetten liegt sie weit hinten, aber mit ihren Auftritten hier in Wien hat sie doch Eindruck hinterlassen. Im ersten Halbfinale sang sie außer Konkurrenz und das Publikum feierte die 33-Jährige. Vielleicht kann sie im Finale am Samstag überraschen.
0: Das wäre natürlich eine Sensation. Dankeschön, Matthias Röder. Zum Abschluss habe ich noch eine gewaltige Zahl für euch. Den ESC schauen jedes Jahr mehr als 150 Millionen Menschen. Irre, oder?

0: Beim Feuerwehr-Musefest in Bern geht's rund. 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Also kommt's vorbei, wir freuen uns auf euch. Habe die Ehre.
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14: Guten Start rein heute in den Mittwoch. Es ist der 13. Mai, 6:30. Der Info-Markus im Studio. Markus, guten Morgen. Was gibt's heute Morgen?
15: Ja, insgesamt 6 Stunden ist der Koalitionsausschuss gestern zusammengesessen und hat über Reformen, Entlastungen für uns Bürger und den Haushalt beraten. Ergebnisse sind aber bisher nicht bekannt. Union und SPD ging es wohl eher primär darum, ihren Streit aufzuarbeiten. Ja, das schadet ja auch nicht.
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15: Mit Markus Zartner. Der Kreistag im Berchtesgadener Land stellt sich neu auf. Heute ist die erste Sitzung, die sogenannte konstituierende Sitzung. Neu gewählte Kreisräte werden vereidigt, die Landratsstellvertreter gewählt und Ausschüsse besetzt. Sobald das geschafft ist, geht es in den kommenden Sitzungen ans Eingemachte. Der neue Landrat Michael Koller dazu im Bayernwelle-Interview.
16: Die stationäre Gesundheitsversorgung in der Region wird uns massiv beschäftigen und das ist eine Pflichtaufgabe, die wir gut lösen müssen. Verbindung einfach auch mit der Seniorenbetreuung, Seniorenarbeit. Aber wir haben auch die Menschen mit Handicap, mit Behinderung sehr wichtig, dass wir hier im Zusammenspiel mit Lebenshilfe und allen Partnerinnen und Partnern an der Stelle wirklich zügig zu guten Lösungen kommen. Das ist mir ein ganz großes Anliegen, wird sicherlich eine zentrale Aufgabe der nächsten Zeit werden.
15: Der neu gewählte Kreistag ist ab sofort für die nächsten 6 Jahre im Amt. Er beschließt unter anderem den Haushalt, entscheidet über den ÖPNV, weiterführende Schulen, Kreisstraßen sowie Sozial- und Jugendhilfe. Am Saurüsselkopf in Ruhpolding ist der Katastrophenfall seit Mitternacht offiziell beendet. Der offene Brand im Bergwald ist gelöscht, die Lage hat sich deutlich stabilisiert. Die Einsatzkräfte bleiben aber weiterhin im Gelände im Einsatz, denn unter der Oberfläche gibt es noch Glutnester. Sie werden weitergesucht und gezielt abgelöscht. Der Gefahrenbereich bleibt deshalb weiterhin gesperrt. Es besteht unter anderem Steinschlaggefahr, außerdem können Bäume oder Äste abbrechen. Die Behörden bitten dringend, die Sperrungen zu beachten. Eine Entlastung gibt es hingegen für den Verkehr. Die B305 zwischen Ruhpolding und Reit im Winkel ist ab heute wieder befahrbar. Eine Vermisstensuche in Traunstein hat in der Nacht ein glückliches Ende gefunden. Seit dem frühen Abend wurde nach einem dementen 77-Jährigen gesucht, der zu Fuß eine Pflegeeinrichtung verlassen hatte. Da die Polizei davon ausging, dass der Mann hilflos im Stadtgebiet umherirren könnte, lief eine groß angelegte Suche an. Neben mehreren Streifen war auch ein Polizeihubschrauber sowie die Feuerwehr im Einsatz. Gegen 22.30 Uhr wurde der Vermisste schließlich wohlbehalten aufgefunden. Und weitere Nachrichten aus der Region findet ihr auch auf bayernwelle.de.
14: Und damit zum Bayernwelle Wetter. Warm anziehen kann ich nur empfehlen, wenn es gleich vor die Tür geht, denn teilweise starten wir frostig in den Mittwoch. Berchtesgaden meldet aktuell 1 Grad, Übersee 3, in Tacherting beim Wasserwerk ebenfalls 3 Grad. Ja, und sonnig wird es zu Beginn, bevor uns dann gegen Mittag dichtere Wolken erreichen. Und dann ist auch Regen möglich und das bei Höchstwerten bis 18 Grad heute. Der Bayernwelle Verkehrsservice, damit ihr sicher ankommt. Keine Störungen im Moment von den Straßen in der Region. Geblitzt wird in Seon beim Daxenberger. Und wenn ihr irgendwo einen Blitzer seht, wenn ihr eine Verkehrsstörung für uns habt, meldet das 0800 3x7 3x3 und die 2. Oder ihr schickt eine WhatsApp-Nachricht. Die Nummer findet ihr auf bayernwelle.de. Dankeschön, gute Fahrt weiter.
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14: Mit Thorsten Joost. Wunderschönen guten Morgen. Servus heute am Mittwoch. Freue mich, dass ihr mit dabei seid. Freue mich, dass ihr mit uns reinstartet in diesen neuen Tag. Jetzt mit Kulthits und dem Besten von heute. Holly Humberstone, To Love Somebody.

0: Soul Sister, The Way to Your Heart, das ist die Bayernwelle um 6.41 Uhr. Guten Morgen. Ein Hilferuf kommt aktuell aus dem Tierheim in Bernau. Die Einrichtung Häuser der Hoffnung steht vor dem Aus. Seit fast 20 Jahren kümmert es sich um vernachlässigte alte und kranke Tiere und hat in dieser Zeit schon mehr als 1400 Tiere versorgt. Doch der Spielraum wird immer knapper, wie Vereinsvorsitzende Clarissa von Reinhardt erklärt.
1: Naja, das genaue Problem ist, dass die Kosten für alles explodieren. Also ob das jetzt Heizung, Strom, Wasser, Personalkosten, alles. Medizinische Versorgung, also die tiermedizinische Versorgung ist exorbitant gestiegen. Und gleichzeitig aber immer weniger Leute spenden. Und dann klafft halt irgendwann eine Lücke, die nicht mehr aufzufangen ist.
0: Deshalb läuft seit dieser Woche eine Spendenkampagne. 160.000 Euro müssen laut Verein zusammenkommen. Der Spendenstand liegt aktuell bei gut 6.000 Euro. Für das Tierheim ist das Geld wohl die letzte Rettung.
1: Wenn sich über die Spenden da nichts tun würde, dann würde dann tatsächlich die Schließung drohen. Und das würde bedeuten, dass Tiere, die seit vielen Jahren bei uns sind und die auch aufgrund von Alter oder Krankheit nicht mehr als vermittelbar gelten, ihr Zuhause verlieren und dass wir einfach auch keine weiteren Tiere aufnehmen können, weil es sich finanziell nicht mehr darstellt.
0: Das wäre natürlich ein herber Verlust. Der Fall aus Bernau ist übrigens kein Einzelfall. Auch in anderen Tierheimen spitzt sich die Lage zu, weil Geld fehlt.

0: 6.49 Uhr ist es, ein Blitzer wurde uns gemeldet, der steht in Thundorf bei der Schule. Bitte denkt immer dran, nicht schneller als erlaubt und weiterhin eine gute Fahrt. Hier ist die Bayernwelle, guten Morgen.
1: Fahrradausflug, Sauna, beim Wirt zusammenhocken oder grillen, es gibt ja viele Möglichkeiten am Vatertag. Was uns aber auch mal interessieren würde, was machen eigentlich die Mamis in der Region dann? Die Bianca aus Traunstein hat uns geschrieben, dass ihr Mann morgen seinen alljährlichen Fahrradausflug macht mit seinen Spätzeln und sie sich dann eben natürlich um die zwei Kids kümmert. Wetter wird ja nicht so toll, deswegen machen sie einen schönen Filmnachmittag mit Popcorn und Saft und auch ein bisschen mehr Schokolade als sonst und einem lustigen Animationsfilm, dass sie ja auch ein bisschen was davon hat und schön mitlachen kann. Wie sieht's bei euch aus, liebe Mamis? Schickt uns gern eine Sprachnachricht und sagt uns, was ihr morgen am Vatertag macht. Die WhatsApp-Nummer findet ihr auf bayernwelle.de. Bin gespannt auf eure Antworten. Ciao.

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8: Grüß euch, ich bin Tangeda aus Lirndorf. Und ich habe 4 Jobs, darunter einmal Hausmeisterservice bei Merwin in Friedolfing und Bus fahren da am Wochenende. Das ist so ein Rufbus, da kann man mich buchen und dann hole ich euch ab und fahre euch hin, was wollt. Dann tue ich noch Eis machen, ein Speiseeis in Friedolfing, kennt man auch. Ja, und dann bin ich noch Mama von 2 süßen Kindern, immer viel zum Tor. Tschüss. Und jetzt ist kurz vor Sinne, Zeit für ein gutes Frühstück.

0: Und jetzt die Top-Meldung aus der Region mit Markus Zartner. Seit Mitternacht ist der Katastrophenfall im Landkreis Traunstein aufgehoben. Die Nachlöscharbeiten am Saurüsselkopf in Ruhpolding gehen aber weiter. Der Bereich bleibt gesperrt, die B305 zwischen Ruhpolding und Reit im Winkel ist aber wieder frei. Mehr dazu in den Regionalnachrichten um halb und auf bayernwelle.de.
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2: Ich bin Justin Hamm, guten Morgen. Wie werden wir entlastet? Wie sieht der Haushalt nächstes Jahr aus und wie geht es mit den großen Reformen weiter? Diese Fragen sollten im Koalitionsausschuss besprochen werden. Nach 6-stündiger Beratung haben Union und SPD nun ein kurzes Ergebnispapier veröffentlicht. Für den Haushalt sollen keine Milliardenrücklagen als Lückenfüller genutzt werden. Das war aber schon vorher vereinbart. Und der CO2-Preis soll stabil gehalten werden. Zu Entlastungen für die Bürgerinnen und Bürger gab es nichts Neues. Der Einsatz von K.O.-Tropfen soll härter bestraft werden. Mit dem Gesetzentwurf von Justizministerin Hubich befasst sich heute das Bundeskabinett. Wer sie bei einem Überfall oder einer sexuellen Tat einsetzt, soll künftig mindestens 5 Jahre ins Gefängnis. Bisher lag die Mindeststrafe bei 3 Jahren. Es war ein großer politischer Skandal hier in Bayern. Heute könnte die Neuauflage des Korruptionsprozesses gegen den früheren Regensburger Oberbürgermeister Wohlbergs zu Ende gehen. Laut Anklage soll der damalige SPD-Politiker unter anderem Bauträger, die an seine Partei spendeten, bevorzugt haben. 2019 wurde Wohlbergs vom Landgericht Regensburg verurteilt, blieb aber straffrei. Der Bundesgerichtshof hob das Urteil in Teilen auf, weshalb nun am Landgericht München neu verhandelt wurde. Der heutige Mittwoch vor Christi Himmelfahrt war letztes Jahr der staureichste Tag. Auch heute erwartet der ADAC wieder sehr viele Reisende, Urlauber, die sich am Nachmittag mit dem Berufsverkehr mischen. Es könnte aber etwas entspannter werden als letztes Jahr, erstens wegen der hohen Spritpreise und auch die Wetterprognose könnte so manchen Ausflug verhindern. Viele wollten beim Eröffnungsspiel der Heim-EM vor 2 Jahren dabei sein, haben aber kein Ticket bekommen. Der YouTuber Marvin Wildhage schlich sich als Fake-Maskottchen in die Münchner Arena. Nun droht ihm deswegen ein juristisches Nachspiel. Florian Klaus berichtet.
3: Bis an den Spielfeldrand hatte es der YouTuber Marvin Wildhage im Fake-Maskottchen-Kostüm geschafft. Jetzt steht er wegen Urkundenfälschung und des Erschleichens von Leistungen vor Gericht. Er soll gefälschte Akkreditierungen benutzt haben, um sich Zugang zu verschaffen und dann das Spiel ohne Ticket zu verfolgen. Dafür soll er knapp 23.000 Euro zahlen, der YouTuber wehrt sich aber dagegen.
2: Wildhage sagt, er habe mit seiner Aktion Sicherheitslücken der UEFA aufzeigen wollen. Es ist jetzt 7:15.
4: Und damit zum Bayernwelle. Wetter mit den aktuellen Frühtemperaturen 0 Grad in Schleching. Schneid, sie meldet 3 Grad im Bayerisch Gmein beim Kindergarten. Ebenfalls 3 Grad. Kalt ist es heute Morgen. Ihr habt es ja gerade an die Temperaturen gehört. Teilweise auch frostig. Das heißt aber auch, es geht sonnig in den Tag. Im Laufe des Tages, da kommen dann ein paar dichtere Wolken dazu. Und am Abend kann es dann den ein oder anderen Regenschauer geben. Die Temperaturen, die liegen zwischen 13 und 18 Grad heute.
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4: Der Bahnwelle Verkehrsservice, damit ihr sicher ankommt. Im Moment keine Störungen von den Straßen in der Region. Geblitzt wird aktuell in Thundorf bei der Schule, dann in Bischofswiesen auf Höhe Aschauer Weiherstraße in der 50er Begrenzung und in See und Seebruck beim Dachsenberger. Wenn auch ihr irgendwo einen Blitzer seht, wenn ihr eine Verkehrsstörung für uns habt, meldet das gern 0800 3x7, 3x3 und die 2 oder ihr schickt eine WhatsApp-Nachricht. Die Nummer findet ihr auf bayernwelle.de. Dankeschön, gute Fahrt weiter.
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4: Mit Thorsten Joost einen schönen guten Morgen. Es ist Mittwoch heute. Ja, ein Mittwoch, der sich anfühlt wie ein Freitag. Herrlich, oder? Deswegen sollten wir auch entsprechend musikalisch uns schon ein bisschen drauf vorbereiten mit Musik, die einfach gute Laune macht. Alvaro Soler, Sophia, gleich in ein paar Minuten nach Simple Minds und Don't You

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1: 7:12 ist es, der Bayernwelle Verkehrsservice mit einer aktuellen Meldung. Dankeschön für diese Nachricht über WhatsApp. Und zwar haben wir auf der Startstraße 2105 Waging-Traunstein auf Höhe Waibhausen freilaufende Kühe. Deswegen bitte Vorsicht hier in diesem Bereich und weiterhin gute Fahrt. 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Ja, und damit einen schönen guten Morgen an diesem Mittwoch hier auf der Bayernwelle. Es gibt ja erfreuliche Nachrichten vom Saurüsselkopf in Ruppolding, Markus, gell?
2: Ja, das ganz laut sagen. Und zwar ist seit Mitternacht der Katastrophenfall offiziell aufgehoben. Die Nachlöscharbeiten machen gute Fortschritte, weshalb das jetzt nicht mehr notwendig ist. Als Hintergrundinfo einfach, beim Katastrophenfall darf zum Beispiel die Bundeswehr mit technischen Geräten, ja, wie in Ruppolding zum Beispiel, mit Hubschraubern helfen. Und das ist sonst schwieriger. Ja, auf jeden Fall stabilisiert sich die Lage weiter, aber die Nachlöscharbeiten dauern noch an und noch immer gibt es am Saurüsselkopf einfach einzelne Glutnester, die gefunden und gelöscht werden müssen.
1: Okay, wie schaut es denn da mit dem Verkehr in dem Gebiet aus?
2: Auch da gibt es eine gute Nachricht, die B305 zwischen Ruppolding und Reit im Winkel ist ab sofort wieder frei. Der Einsatzbereich im Bergwald bleibt aber weiter gesperrt. Es besteht unter anderem Steinschlaggefahr und außerdem können Bäume und Äste jederzeit abbrechen. Dieser Bereich darf also nicht betreten werden, einerseits um sich selber zu schützen, aber natürlich auch um die Einsatzkräfte nicht zu behindern.
1: Das also der aktuelle Stand aus Ruppolding. Dann ist der Einsatz hoffentlich bald erledigt und ich glaube, die vielen 100 Einsatzkräfte, die seit 1,5 Wochen vor Ort sind, die hätten da auch nichts dagegen. Ihr hört die Bayernwelle. Euch allen einen schönen Mittwoch.

0: Ach, man kann es ruhig auch ein bisschen entspannter angehen, oder? Heute am Mittwoch mit TLC und Waterfalls, das ist die Bayernwelle. Schönen guten Morgen.
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0: Na, ich weiß ja nicht, wie es euch geht, aber mir geht es schon oft so, wenn ich hier bei uns in den heimischen Bergen und in den Wäldern beim Joggen bin, dann denke ich mir oft, Grütze Fünferl, wieso könnt ihr euer Zeugs nicht einfach mitnehmen und zu Hause wegschmeißen? Warum muss es denn hier in der Natur landen? Es ist einfach so ganz viel, liegt da leider rum, Plastikmüll mitten in der Natur und es ist einfach ein riesiges Problem. Doch das Unternehmen Wild Plastic macht daraus jetzt eine Lösung. Und zwar wollen die jetzt nicht neues Plastik produzieren, sondern da wird Müll aus der Natur eingesammelt und in recycelte Müllbeutel verwandelt, um dann wieder Müll zu sammeln und daraus wieder Müllbeutel zu machen. Also wirklich ein Kreislauf, der mit jedem Müllbeutel unserer Natur ein bisschen sauberer macht.

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14: Halb acht, heute am Mittwoch. Es ist der 13. Mai und im Studio der Infomarkus mit einer News aus der Welt. Markus, servus.
15: Genau so schaut's aus. Servus, Thorsten. Ja, große Hoffnungen, wenig Inhalt. Nach sechsstündigen Verhandlungen von Union und SPD steht fest, dass keine Milliardenrücklagen zum Haushaltsausgleich genutzt werden können. Das wussten wir aber schon vorher. Und auch, dass der CO2-Preis stabil bleibt. Neue Entlastungen für die Bürgerinnen und Bürger enthält das Ergebnispapier aber nicht.
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15: Mit Markus Zartner. Nach dem Waldbrand am Saurüsselkopf bei Ruhpolding entspannt sich die Lage weiter. Der Katastrophenfall ist seit Mitternacht aufgehoben. Trotzdem sind die Einsatzkräfte auch heute vor Ort im Einsatz.
17: Am Saurüsselkopf laufen auch heute weitere Nachlöscharbeiten. Zwar ist der offene Brand im Bergwald inzwischen gelöscht, laut Landratsamt gibt es aber weiterhin einzelne Glutnester tief im Boden und unter Wurzeln. Deshalb bleibt der betroffene Bereich rund um das Einsatzgebiet vorerst gesperrt. Die Behörden warnen dort weiterhin vor Steinschlag und umstürzenden Bäumen oder Ästen. Wanderer und Ausflüger sollen die Absperrung unbedingt beachten. Für viele Pendler und Urlauber gibt es aber eine wichtige Erleichterung. Die B305 zwischen Ruhpolding und Reit im Winkel ist seit heute wieder für den Verkehr freigegeben. Für die Bayernwelle Elena Meyer.
15: Ein gescheiterter Raub auf ein Lokal in Bad Reichenhall beschäftigt ab heute das Landgericht Traunstein. Angeklagt sind zwei Männer, die im vergangenen August versucht haben sollen, das Café Amadeo auszurauben. Laut Anklage soll einer der beiden nachts vermummt über den Hintereingang eingedrungen sein und dabei drei Menschen mit einem geladenen Revolver bedroht haben. Statt Bargeld fand er aber offenbar nur einen verschlossenen Tresor. Danach sollen die beiden geflüchtet sein, allerdings offenbar direkt in die Arme der Polizei. Die Staatsanwaltschaft wirft ihnen besonders schweren, versuchten Raub vor. Insgesamt sind am Landgericht 5 Verhandlungstage angesetzt. Das Urteil soll Mitte Juni fallen. Am Dienstagabend ist ein Bewusstloser aus der Traun gerettet worden. Passanten hatten den Mann auf einer Sandbank auf Höhe des Viadukts in Traunstein entdeckt. Da der Fluss an dieser Stelle seicht ist, konnten die Einsatzkräfte den Mann zu Fuß erreichen und umgehend erst versorgen. Anschließend wurde er in eine Klinik gebracht. Laut Informationen von vor Ort könnte ein Krampfanfall die Ursache für den Vorfall gewesen sein. Genaue Angaben zum Gesundheitszustand liegen jedoch noch nicht vor. Neben der Feuerwehr und dem Rettungsdienst war auch die DLRG im Einsatz. Die Polizei Traunstein hat die Ermittlungen zum Hergang aufgenommen. Und weitere Nachrichten aus der Region findet ihr auch auf bayernwelle.de.
14: Und damit zur Bayernwelle. Wetter mit den aktuellen Frühtemperaturen. In Bergen 3 Grad, in Kienberg beim Dorfmuseum 5, genauso in Laufen. Und ich kann es euch nur empfehlen, zieht euch warm an, wenn ihr gleich raus müsst. Teilweise starten wir nämlich sehr frostig in den Tag. Es wird aber auch sonnig zu Beginn. Schon erste Wolken haben wir aber auch. Und die werden auch dichter im Laufe des Tages, gerade gegen Mittag. Und dann ist auch Regen möglich bei Höchstwerten bis 18 Grad. Der Bahnwelle Verkehrsservice, damit ihr sicher ankommt. Keine Störungen im Moment von den Straßen in der Region. Geblitzt wird in Thundorf bei der Schule, dann in Bischofswiesen auf Höhe Aschauer Weiherstraße in der 50er-Zone, in See und Seebruck beim Dachsenberger und in Perrach in der Hallerstraße steht ein Blitzeranhänger. Wenn auch ihr etwas für uns habt, meldet das gern 0800 3x7 3x3 und die 2 oder ihr schickt eine WhatsApp. Die Nummer findet ihr auf bayernwelle.de. Dankeschön, gute Fahrt.
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14: Schön, dass ihr mit dabei seid. Heute am Mittwoch fühlt sich an wie ein Freitag, weil morgen ja Feiertag ist. Und Feiertag heißt ja hier bei uns auf der Bayernwelle auch immer Feiertalk. Und wir schauen zurück. Genau 20 Jahre. Deutschland sucht den Superstar, hat einen neuen Gewinner. Und dieser Gewinner kommt aus der Region. Tobi Regner ist morgen zu Gast im Feiertalk. Und darüber sprechen wir gleich noch ausführlich hier auf der Bayernwelle. Hey,

0: 7:40 Uhr ist es, 7:50 hier auf der Bayernwelle. Und erinnert ihr euch noch an diesen Moment, an einen Moment, an dem die ganze Region vermutlich den Atem angehalten hat? Achtung, wir hören noch mal kurz rein.
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0: Ganze 20 Jahre ist das her, dass Tobi Regner aus Teisendorf Deutschland sucht den Superstar gewonnen hat. Und genau deshalb ist er morgen bei uns zu Gast hier im Feiertalk auf der Bayernwelle, um über diesen großen Erfolg zu sprechen.
2: Und für die Teisendorfer war das natürlich eine Riesensache, wo ich dann auch zurückgekommen bin nach 6 Wochen Promotour, bin ich vor 6000 Leuten da auf dem Teisendorfer Marktplatz mit dem Doppeldeckerbus reingefahren worden und bin mir vorgekommen wie der Papst. Irgendwie, also, das war alles, diese ganze Zeit damals, das war alles ziemlich unwirklich. Und das checkt man alles erst so im Lauf der Zeit, die danach vergeht.
0: Das komplette Gespräch mit Tobi Regner gibt es morgen von 10 bis 12 hier auf der Bayernwelle. Kollegin Elena Meyer spricht mit ihm über seine Zeit bei DSDS und darüber, wie schwer es ist, nach so einem Erfolg am Ball zu bleiben. Alles morgen im Feiertalk. Am Feiertag. 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

0: Irre, der Song wird nächstes Jahr 40, aus dem Jahr 1987. Michael Jackson und Bad, hier auf der Bayernwelle. Es ist gleich 10 vor 8. Ja, und in Wien ist am Abend das erste Halbfinale des Eurovision Song Contest über die Bühne gegangen. Erwartungsgemäß sind die Favoriten Finnland und Griechenland ins Finale eingezogen. Deutschland ist für das Finale am Samstag ja gesetzt. Matthias Röder berichtet aus Wien. Matthias, wie ist denn die Stimmung in der Stadt?
1: Die Stadt hatte sich eigentlich auf eine große ESC-Party gefreut und viele Public Viewing Areas geschaffen. Es sieht aber ganz und gar nicht danach aus. Das kalte und regnerische Wetter lässt kaum Stimmung aufkommen und die Diskussion um Israel sowie der große Sicherheitsbedarf spielen auch eine gewisse Rolle. Die Stadthalle als Zentrum des Geschehens ist abgeriegelt. Pro-palästinensische Demonstrationen sind für die nächsten Tage angekündigt und es ist davon auszugehen, dass sie unter starker Polizeibegleitung stattfinden.
0: All das trägt eben nicht gerade zu einer entspannten Atmosphäre bei. Schauen wir noch mal kurz auf unsere deutsche Teilnehmerin, auf Sarah Engels. Wie schlägt sie sich denn bisher?
1: Im Vorfeld wurde Sarah Engels ja nicht gerade hoch gehandelt. Bei den Wetten liegt sie weit hinten, aber mit ihren Auftritten hier in Wien hat sie doch Eindruck hinterlassen. Im ersten Halbfinale sang sie außer Konkurrenz und das Publikum feierte die 33-Jährige. Vielleicht kann sie im Finale am Samstag überraschen.
0: Das wäre natürlich eine Sensation. Dankeschön, Matthias Röder. Zum Abschluss habe ich noch eine gewaltige Zahl für euch. Den ESC schauen jedes Jahr mehr als 150 Millionen Menschen. Irre, oder?

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12: Und jetzt die Top-Meldung aus der Region mit Markus Zartner. Im BGL kommt der Kreistag heute zu seiner konstituierenden Sitzung zusammen. Nach der Vereidigung der neuen Mitglieder und der Wahl der Landratsstellvertreter beginnt dann die Arbeit. Landrat Michael Koller sieht die dringendste Aufgabe in der stationären Gesundheitsversorgung. Mehr dazu in den Regionalnachrichten um 5:30 und auf bayernwelle.de.
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14: Ich bin Justin Hamm. Guten Morgen. Rund 100.000 Jobs sind in den letzten Jahren schon weggefallen und der Weg vom Verbrenner hin zur Elektromobilität verlangt der Autobranche noch mehr ab. Der Verband der Automobilindustrie rechnet mit einem zusätzlichen massiven Stellenabbau. Katrin Müller mit den Gründen.
15: Schwache Nachfrage, US-Zölle, aber auch teure Energie, hohe Lohnkosten und eine überbordende Bürokratie machen den deutschen Autobauern das Leben schwer. Besonders hart trifft es laut VDA-Chefin Müller Zulieferbetriebe. Nach aktuellen Berechnungen des Verbands könnten in der Autoindustrie hierzulande bis 2035 etwa 225.000 Jobs wegfallen.
14: Ergebnis ist, dass es eigentlich kein Ergebnis gibt. Die Spitzen von Union und SPD haben sich im Koalitionsausschuss auf einen, Zitat, Arbeitsprozess geeinigt, um die geplanten Sozial- und Steuerreformen auf den Weg zu bringen. Details dazu gab es nicht, auch nicht zu neuen Vorschlägen, wie die Bürgerinnen und Bürger entlastet werden sollen. Die 1.000 Euro Einmalzahlung durch die Arbeitgeber war ja gescheitert. Unter dem Motto Hab Mut, steh auf startet heute Abend der Deutsche Katholikentag und zwar diesmal bei uns in Bayern in Würzburg. Bundespräsident Steinmeier und Bayerns Ministerpräsident Söder sind zwei der vielen prominenten Gäste. 900 Programmpunkte gibt es bis Sonntag. Erstmals will sich der Katholikentag künstlerisch mit dem Missbrauch geistlicher Autorität auseinandersetzen. Tickets für den ICE kann man bereits bei Google Maps kaufen. Nun gibt es dieses Angebot auch für Regionalzüge und S-Bahnen. Die Deutsche Bahn und der US-Tech-Riese bauen ihre Zusammenarbeit aus. Es gibt nun einen entsprechenden Kaufbutton. Die Bahn hat eine weitere Vertriebsmöglichkeit und Google bekommt nun Echtzeitdaten, um uns genauer anzeigen zu können, wann ein Zug am Bahnsteig ist. Die deutschen Fußballer würden im Falle eines Triumphes bei der WM eine Rekordprämie erhalten. Der DFB will diesmal aber keine konkreten Zahlen nennen. Geschäftsführer Rettig sagte nur so viel: Beim Weltmeistertitel gäbe es mehr als bei der letzten WM in Katar. Da waren 400.000 Euro pro Spieler vorgesehen. Die FIFA zahlt dem Weltmeister dieses Jahr umgerechnet rund 43 Millionen Euro. Es ist jetzt kurz nach 8.
1: Und damit kommen wir zum Bayernwelle-Wetter. Hier sind die aktuellen Frühtemperaturen. Frisch ist es. Wir haben 4 Grad in Markwartstein beim Rieflinger See, 5 Grad in Nussdorf, 5 Grad auch in Marktschellenberg. Teilweise ist es auch sogar frostig bei uns in der Region. Heißt, es geht aber auch mit erstmal viel Sonne in den Tag. Kommen aber schon die ersten dichteren Wolken zu uns, die auch zum Nachmittag dann so dicht werden, dass es Regenschauer gibt. Die Temperaturen heute zwischen 13 und 18 Grad.
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1: Der Bahnwelle Verkehrsservice, damit ihr sicher ankommt. Wir haben eine Störungsmeldung von der B20. Da hat es nämlich, wenn ihr von Freilassing aus Richtung Hammerau unterwegs seid, kurz vor Hammerau, einen Unfall gegeben. Und da kommt es zu Behinderungen. Stellt euch da bitte drauf ein. Gute Fahrt weiterhin. Geblitzt wird aktuell zwischen Eisenerz und Siegsdorf. Dann in Obing auf Höhe der Tankstelle, Ortsausgang in der 30er-Zone, in Thundorf bei der Schule, in Bischofswiesen auf Höhe Aschauer Weiherstraße in der 50er, See- und Seebruck beim Daxenberger und in Perrach steht ein Blitzeranhänger in der Hallerstraße. Wenn auch ihr etwas für uns habt, meldet das 0800 3x7, 3x3 und die 2 oder ihr schickt eine WhatsApp-Nachricht. Die Nummer findet ihr auf bayernwelle.de. Dankeschön, gute Fahrt weiter.
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0: 11 nach 8 ist es. Guten Morgen mit der Bayernwelle heute am Mittwoch. Ein Hilferuf kommt aktuell aus dem Tierheim in Bernau. Die Einrichtung Häuser der Hoffnung steht vor dem Aus. Seit fast 20 Jahren kümmert es sich um vernachlässigte alte und kranke Tiere und hat in dieser Zeit schon mehr als 1400 Tiere versorgt. Doch der Spielraum wird immer knapper, wie Vereinsvorsitzende Clarissa von Reinhardt erklärt.
1: Naja, das genaue Problem ist, dass die Kosten für alles explodieren. Also ob das jetzt Heizung, Strom, Wasser, Personalkosten, alles. Medizinische Versorgung, also die tiermedizinische Versorgung ist exorbitant gestiegen. Und gleichzeitig aber immer weniger Leute spenden. Und dann klafft halt irgendwann eine Lücke, die nicht mehr aufzufangen ist.
0: Deshalb läuft seit dieser Woche eine Spendenkampagne. 160.000 Euro müssen laut Verein zusammenkommen. Der Spendenstand liegt aktuell bei gut 6.000 Euro. Für das Tierheim ist das Geld wohl die letzte Rettung.
1: Wenn sich über die Spenden da nichts tun würde, dann würde dann tatsächlich die Schließung drohen. Und das würde bedeuten, dass Tiere, die seit vielen Jahren bei uns sind und die auch aufgrund von Alter oder Krankheit nicht mehr als vermittelbar gelten, ihr Zuhause verlieren und dass wir einfach auch keine weiteren Tiere aufnehmen können, weil es sich finanziell nicht mehr darstellt.
0: Das wäre natürlich ein herber Verlust. Der Fall aus Bernau ist übrigens kein Einzelfall. Auch in anderen Tierheimen spitzt sich die Lage zu, weil Geld fehlt.

0: Simple Plan zusammen mit Natasha Bedingfield und Jetlag. Das ist die Bayernwelle heute am Mittwoch. Guten Morgen, 20 nach 8. Schön, dass ihr mit dabei seid heute an diesem Mittwoch. Ein Mittwoch, der sich anfühlt wie ein Freitag. Morgen ist ja Feiertag. Freuen wir uns alle drauf, gerade auch die Väter. Morgen ist ja Vatertag. Und ich glaube, auch heute freut sich ein Geburtstagskind aus der Region über den heutigen Tag schon.
1: Wir freuen uns, dass der Tobi Scholze aus Pieding heute seinen 40er feiern darf. Und dazu wünschen wir ihm alles erdenklich Gute, Gesundheit, Glück und Fröhlichkeit. Dies alles kommt von ganzem Herzen von den Tschakerts, Schöndorfers, Steinbachers und Nützingers. Hab einen schönen Tag.
0: Ja, und damit auch von unserer Seite alles Gute zum Geburtstag und viel Spaß beim Feiern, sowohl heute als auch morgen.

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18: Es ist Mittwoch heute, es ist der 13. Mai, 8:30 Uhr und der Info-Markus ist im Studio. Markus, guten Morgen.
19: Servus, Thorsten.
18: Was gibt's Neues?
19: Ja, wie Sie sehen Sie nichts. So könnte man das Ergebnis des Treffens zwischen Union und SPD ganz gut zusammenfassen. Der Koalitionsausschuss hat sich auf einen Arbeitsprozess zur Sozial- und Steuerreform geeinigt, recht viel mehr aber nicht und auch nicht auf etwaige Entlastungen für uns Bürgerinnen und Bürger.
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19: Mit Markus Zartner. Der Kreistag im Berchtesgadener Land stellt sich neu auf. Heute ist die erste Sitzung, die sogenannte konstituierende Sitzung. Neu gewählte Kreisräte werden vereidigt, die Landratsstellvertreter gewählt und Ausschüsse besetzt. Sobald das geschafft ist, geht es in den kommenden Sitzungen ans Eingemachte. Der neue Landrat Michael Koller dazu im Bayernwelle-Interview.
21: Die stationäre Gesundheitsversorgung in der Region wird uns massiv beschäftigen und das ist eine Pflichtaufgabe, die wir gut lösen müssen. Verbindung einfach auch mit der Seniorenbetreuung, Seniorenarbeit. Aber wir haben auch die Menschen mit Handicap, mit Behinderung sehr wichtig, dass wir hier im Zusammenspiel mit Lebenshilfe und allen Partnerinnen und Partnern an der Stelle wirklich zügig zu guten Lösungen kommen. Das ist mir ganz ein großes Anliegen, wird sicherlich eine zentrale Aufgabe der nächsten Zeit werden.
19: Der neu gewählte Kreistag ist ab sofort für die nächsten 6 Jahre im Amt. Er beschließt unter anderem den Haushalt, entscheidet über den ÖPNV, weiterführende Schulen, Kreisstraßen sowie Sozial- und Jugendhilfe. Am Saurüsselkopf in Ruhpolding ist der Katastrophenfall seit Mitternacht offiziell beendet. Der offene Brand im Bergwald ist gelöscht. Die Lage hat sich deutlich stabilisiert. Die Einsatzkräfte bleiben aber weiterhin im Gelände im Einsatz, denn unter der Oberfläche gibt es noch Glutnester. Sie werden weitergesucht und gezielt abgelöscht. Der Gefahrenbereich bleibt deshalb weiterhin gesperrt. Es besteht unter anderem Steinschlaggefahr. Außerdem können Bäume oder Äste abbrechen. Die Behörden bitten dringend, die Sperrungen zu beachten. Eine Entlastung gibt es hingegen für den Verkehr. Die B305 zwischen Ruhpolding und Reit im Winkel ist ab heute wieder befahrbar. Eine Vermisstensuche in Traunstein hat in der Nacht ein glückliches Ende gefunden. Seit dem frühen Abend wurde nach einem dementen 77-Jährigen gesucht, der zu Fuß eine Pflegeeinrichtung verlassen hatte. Da die Polizei davon ausging, dass der Mann hilflos im Stadtgebiet umherirren könnte, lief eine groß angelegte Suche an. Neben mehreren Streifen war auch ein Polizeihubschrauber sowie die Feuerwehr im Einsatz. Gegen 22.30 Uhr wurde der Vermisste schließlich wohlbehalten aufgefunden. Und weitere Nachrichten aus der Region findet ihr auch auf bayernwelle.de.
18: Und damit kommen wir zum Bayernwelle-Wetter. 4 Grad in Reit im Winkel, 5 in Berchtesgaden gemessen. 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Kann ich nur empfehlen, auch wenn ihr jetzt erst, in Anführungszeichen, vor die Tür geht. Es ist frisch und sonnig, aber auch im Großteil des Sendegebietes. Allerdings merken wir schon, die ersten dichteren Wolken sind schon da und die werden auch immer dichter. Und dann gibt es auch voraussichtlich Regen ab Mittag bei Höchstwerten bis 18 Grad heute. Der Bahnwelle Verkehrsservice, damit ihr sicher ankommt. Mit einer aktuellen Meldung von der B20 auf Höhe Hammerau kommt es zu Behinderungen nach einem Unfall und kurzen Wartezeiten. Geblitzt wird aktuell in Bernau in der Chiemseestraße, dann zwischen Eisenerz und Siegsdorf, in Obing auf Höhe der Tankstelle, Ortsausgang, in der 30er-Zone dort und in Perrach steht der Blitzeranhänger in der Hallerstraße. Wenn auch ihr irgendwo einen Blitzer seht, wenn ihr eine Verkehrsstörung für uns habt, meldet das 0800 3x7 3x3 und die 2 oder ihr schickt eine WhatsApp-Nachricht. Die Nummer findet ihr auf bayernwelle.de. Dankeschön, gute Fahrt weiter.
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18: Mit Thorsten Joost, hallo und euch allen einen guten Start rein in diesen Mittwoch. Jetzt mit Kulthits und den Besten von heute. Lost Frequencies, Love is the Only Thing. 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

0: 8:42 Uhr, guten Morgen mit der Bayernwelle heute am Mittwoch. 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

0: 10 vor 9, hier ist die Bayernwelle und freut euch gleich auf einen richtig schönen, gute Laune Song von Rag-and-Bone Man, Skin.
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2: Mit Elena Meyer einen schönen Mittwoch. Heute geht's endlich los. Endlich heißt's O-Zapft ist bei den Festtagen in Bergen. Da feiern ab heute die Feuerwehrler und die Musikkapelle Bergen gemeinsam ganz großes Jubiläum. Und das heißt für euch, es gibt ein riesengroßes Festl. Los geht's heute mit dem Tag der Betriebe und Vereine und morgen startet der Tag dann schon um 10 Uhr mit einem Vatertagsfrühshoppen. Oldtimer-Treffen und Menschenkicker-Turnier stehen morgen außerdem auf dem Programm und am Freitag geht's dann weiter mit der Zeltparty mit der Band Dis-M. Und was dann am Wochenende so geboten ist, das findet ihr auf festtage-bergen.de ganz genau zum Nachlesen. Der Papa Eberhofer kommt ins Magazin 3 nach Bad Reichenhall. Also gemeint ist Eisi Gulb und der hat endlich wieder ein Soloprogramm, bei dem euch der Komiker nicht nur mit seinem Gesagten zum Lachen bringt. Könnt euch zum Beispiel auch auf seine legendäre Tanzeinlage freuen und die sorgt garantiert dafür, dass kein Auge trocken bleibt. Das Ganze gibt's am Sonntag im Magazin 3 um 19 Uhr und Tickets bekommt ihr wie immer bei Ticketscharf. Und richtig gutes Theater bekommt ihr die ganze Woche über im Natz in Traunstein. Der Verein der Freunde des Theaters, Du und Ich heißt ja, präsentiert euch sein neues Stück. Da geht's um eine Familienbande und die Frage, ob Blut eigentlich dicker ist als Wasser. Ihr habt Lust, eine Vorstellung anzuschauen? Dann ruft einfach im Natz in Traunstein an. Die Nummer findet ihr auf natz-diekulturfabrik.de und meldet euch an. Der Eintritt ist dann frei, Spenden sind aber natürlich immer gern gesehen.
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16: Und jetzt die Top-Meldung aus der Region mit Markus Zartner. Ein gescheiterter Raub auf einen Lokal in Bad Reichenhall beschäftigt ab heute das Landgericht Traunstein. Einer der beiden Angeklagten soll drei Menschen mit einem Revolver bedroht haben. Als er ohne Beute flüchtete, wurde er von der Polizei gefasst. Mehr dazu in den Regionalnachrichten um halb und auf bayernwelle.de.
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18: Ich bin Justin Hamm. Guten Morgen. Die Bundesregierung lässt die Bürgerinnen und Bürger weiter warten in den Fragen, wie große Sozial- und Steuerreformen aussehen und welche Entlastungen es gibt. In einem 6-stündigen Koalitionsausschuss haben Union und SPD einen Arbeitsprozess vereinbart, um voranzukommen. Konkretes gab es nicht. Die Opposition reagiert. Grünen-Politiker Banaschak sagte im ZDF:
19: Die Leute warten darauf, dass irgendeine Form von Entlastung bei ihnen ankommt. Vor einigen Wochen hatten die sich nach 48 Stunden in der Villa Borsig auf zwei Maßnahmen verständigt. Der Tankrabatt, der jetzt schon zu großen Teilen an die Mineralölkonzerne fließt und nicht an die Verbraucherinnen und Verbraucher. Und die Entlastungsprämie, die am Freitag von den eigenen Ministerpräsidenten im Bundesrat geschreddert wurde.
18: Der Koalition attestiert Banaschak eine eingeschränkte Handlungsfähigkeit. In Würzburg wird heute das neue Bayerische Zentrum für präventive Infektionsmedizin eröffnet. Bayern will damit Vorreiter werden beim Schutz ansteckender Krankheiten. Das Zentrum vernetzt alle 6 Unikliniken im Land und beobachtet neue Krankheitserreger fast in Echtzeit. Außerdem werden Impfstoffe weiterentwickelt und ein Register für zum Beispiel Long-Covid aufgebaut. Cem Özdemir soll heute zum neuen Ministerpräsident von Baden-Württemberg gewählt werden und er schreibt damit Geschichte. Er wäre der erste Ministerpräsident mit türkischen Wurzeln. Özdemir selbst sieht sich als Mutmacher. Wer sich anstrengt und Unterstützung bekommt, habe in Deutschland viele Chancen, so der grünen Politiker. Hochdosierte Vitamininfusionen versprechen Wellness, Langlebigkeit und Leistungssteigerung. Das Bundesinstitut für Arzneimittel und Medizinprodukte warnt nun vor den sogenannten Drip-Spa-Infusionen. Es gebe keine wissenschaftlichen Nachweise, dass diese Spritzen die Versprechen halten. Die Produkte seien in Deutschland deshalb nicht als Arzneimittel zugelassen. Weniger Schokolade zum höheren Preis. Das Landgericht Bremen will heute entscheiden, ob die neuen Milka-Tafeln die Kunden täuschen. Denn viele wiegen inzwischen nur noch 90 statt 100 Gramm. An der Verpackung hatte sich kaum etwas geändert. Verbraucherschützer zogen vor Gericht. Der Hersteller wehrt sich und sagt, die neue Grammangabe stehe auf der Vorder- und Rückseite der Schokoladentafel. Es ist jetzt 9:15.
20: Und damit zur Bayernwelle Wetter mit den aktuellen Frühtemperaturen. Es ist nämlich frisch, auch heute Vormittag noch. Wir haben 4 Grad in Obing gemessen beim Hilgerhof. Ruhpolding und Einring melden 5 Grad. Teilweise haben wir es auch noch sonnig bei uns in der Region. Im Laufe des Tages werden die Wolken dichter und dann gibt es auch den ein oder anderen Regenschauer. Die Temperaturen heute zwischen 13 und 18 Grad.
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20: Der Bayernwelle Verkehrsservice, damit ihr sicher ankommt. Im Moment keine Störungen von den

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1: Mit Thorsten Just euch allen einen schönen Vormittag heute am Mittwoch und wir wollen euch gleich ein Update geben zum Thema Saurüsselkopf in Ruppolding hier auf der Palme.

0: Whitesnake und Here I Go Again, das sind die Kulthits und das Beste von heute hier auf der Bayernwelle. Ja, und damit einen schönen guten Morgen an diesem Mittwoch hier auf der Bayernwelle. Es gibt ja erfreuliche Nachrichten vom Saurüsselkopf in Ruppolding, Markus, gell?
1: Ja, das ganz laut sagen, und zwar ist seit Mitternacht der Katastrophenfall offiziell aufgehoben. Die Nachlöscharbeiten machen gute Fortschritte, weshalb das jetzt nicht mehr notwendig ist. Als Hintergrundinfo einfach, beim Katastrophenfall darf zum Beispiel die Bundeswehr mit technischen Geräten, ja wie in Ruppolding zum Beispiel, mit Hubschraubern helfen, und das ist sonst schwieriger. Ja, auf jeden Fall stabilisiert sich die Lage weiter, aber die Nachlöscharbeiten dauern noch an, und noch immer gibt es am Saurüsselkopf einfach einzelne Glutnester, die gefunden und gelöscht werden müssen.
0: Okay. Wie schaut es denn da mit dem Verkehr in dem Gebiet aus?
1: Auch da gibt es eine gute Nachricht, die B305 zwischen Ruppolding und Reit im Winkel ist ab sofort wieder frei. Der Einsatzbereich im Bergwald bleibt aber weiter gesperrt. Es besteht unter anderem Steinschlaggefahr und außerdem können Bäume und Äste jederzeit abbrechen. Dieser Bereich darf also nicht betreten werden, einerseits um sich selber zu schützen, aber natürlich auch um die Einsatzkräfte nicht zu behindern.
0: Das also der aktuelle Stand aus Ruppolding. Dann ist der Einsatz hoffentlich bald erledigt, und ich glaube, die vielen hundert Einsatzkräfte, die seit 1,5 Wochen vor Ort sind, die hätten da auch nichts dagegen. Ihr hört die Bayernwelle. Euch allen einen schönen Mittwoch. 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
1: 20 nach 9 hier auf der Bayernwelle ist es gleich. Ja, und damit verabschiede ich mich ins lange Wochenende. Also nicht ganz, ich bin Freitag wieder da ab 6, aber für alle, die sich vielleicht den Freitag freigenommen haben, diesen Brückentag, genießt das schöne lange Wochenende. Morgen Vatertag, allen Vätern viel Spaß, genießt es, lasst es krachen, vielleicht nicht zu sehr, gerade wenn ihr mit dem Radl unterwegs seid und wenn es dann doch ein bisschen mehr als geplant wird, dann lasst euch lieber abholen oder nehmt die Öffis oder fahrt mit dem Taxi nach Hause, wie auch immer. Hauptsache, ihr kommt wieder sicher nach Hause bei euren Liebsten an. Und ja, dann viel Spaß. Und wir hören uns, wie gesagt, Freitag wieder ab 6 hier auf der Bayernwelle. Schöne

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14: Mit Markus Zartner. Ein gescheiterter Raub auf ein Lokal in Bad Reichenhall beschäftigt ab heute das Landgericht Traunstein. Angeklagt sind zwei Männer, die im vergangenen August versucht haben sollen, das Café Amadeo auszurauben. Laut Anklage soll einer der beiden nachts vermummt über den Hintereingang eingedrungen sein und dabei drei Menschen mit einem geladenen Revolver bedroht haben. Statt Bargeld fand er aber offenbar nur einen verschlossenen Tresor. Danach sollen die beiden geflüchtet sein, allerdings offenbar direkt in die Arme der Polizei. Die Staatsanwaltschaft wirft ihnen besonders schweren versuchten Raub vor. Insgesamt sind am Landgericht 5 Verhandlungstage angesetzt. Das Urteil soll Mitte Juni fallen. Nach dem Waldbrand am Saurüsselkopf bei Ruhpolding entspannt sich die Lage weiter. Der Katastrophenfall ist seit Mitternacht aufgehoben. Trotzdem sind die Einsatzkräfte auch heute vor Ort im Einsatz.
15: Am Saurüsselkopf laufen auch heute weitere Nachlöscharbeiten. Zwar ist der offene Brand im Bergwald inzwischen gelöscht, laut Landratsamt gibt es aber weiterhin einzelne Glutnester tief im Boden und unter Wurzeln. Deshalb bleibt der betroffene Bereich rund um das Einsatzgebiet vorerst gesperrt. Die Behörden warnen dort weiterhin vor Steinschlag und umstürzenden Bäumen oder Ästen. Wanderer und Ausflüger sollen die Absperrung unbedingt beachten. Für viele Pendler und Urlauber gibt es aber eine wichtige Erleichterung. Die B305 zwischen Ruhpolding und Reit im Winkel ist seit heute wieder für den Verkehr freigegeben. Für die Bayernwelle Elena Meyer.
14: Am Dienstagabend ist ein Bewusstloser aus der Traun gerettet worden. Passanten hatten den Mann auf einer Sandbank auf Höhe des Viadukts in Traunstein entdeckt. Da der Fluss an dieser Stelle seicht ist, konnten die Einsatzkräfte den Mann zu Fuß erreichen und umgehend erst versorgen. Anschließend wurde er in eine Klinik gebracht. Laut Informationen von vor Ort könnte ein Krampfanfall die Ursache für den Vorfall gewesen sein. Genaue Angaben zum Gesundheitszustand liegen jedoch noch nicht vor. Neben der Feuerwehr und dem Rettungsdienst war auch die DLRG im Einsatz. Die Polizei Traunstein hat die Ermittlungen zum Hergang aufgenommen. Und weitere Nachrichten aus der Region findet ihr auch auf bayernwelle.de.
0: Und damit zum Bayernwelle Wetter heute mit recht frischen Temperaturen zum Start in den Tag. Wir haben 6 Grad in Schönau am Königssee gemessen beim Schormbad, 9 Grad in Petting, Truchtlaching meldet ebenfalls 9 Grad. Und ein bisschen Sonne gibt es heute Vormittag noch, aber so im Laufe der nächsten Stunden zieht es dann immer mehr zu. Und es gibt Regen bei uns zwischen Chiemsee und Königssee und dazu Höchstwerte bis 18 Grad. Der Bahnwelle Verkehrsservice, damit ihr sicher ankommt. Im Moment keine Störungen von den Straßen. Geblitzt wird in Bernau in der Chiemseestraße, dann zwischen Eisenerz und Siegsdorf in Obing auf Höhe der Tankstelle, Ortsausgang in der 30er-Zone. Und dann haben wir noch im Pera-Rhein stehen, Blitzeanhänger dort in der Hallerstraße. Und wenn ihr etwas für uns habt, meldet das 0800 3x7, 3x3 und die 2 oder ihr schickt eine WhatsApp-Nachricht. Die Nummer findet ihr auf bayernwelle.de. Dankeschön, gute Fahrt weiter.
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Heute ist der 13. Mai. Sträflingskolonie Australien. So wurde einer der 5 Kontinente im 18. Jahrhundert genannt. Der Grund, die Arbeitslosigkeit in Großbritannien durch den Einsatz neuer Maschinen war groß, die Kriminalität hoch. Viele Straftäter wurden deswegen in Kolonien verfrachtet, zum Beispiel Australien. Am 13. Mai 1787 legten die ersten 11 Schiffe mit rund 750 Gefangenen und 550 Besatzungsmitgliedern in Großbritannien ab. Sie landeten in Port Jackson und bauten dort eine Stadt, später bekannt als Sydney. Muttertag ist immer am zweiten Sonntag im Mai. Gestartet wurde der Tag in Deutschland durch den Verband Deutscher Blumengeschäftsinhaber. Am 13. Mai 1923 haben sie den ersten Muttertag veranstaltet und damit geworben, die Mutter zu ehren. Erst 1933 wurde der Muttertag zum öffentlichen Feiertag erklärt.

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13: Ich bin Justin Hamm. Seit 2022 gibt es die elektronische Krankschreibung und seit 2022 sind die Fehltage der Beschäftigten gestiegen. Aber das hat nur bedingt miteinander zu tun, sagt das Deutsche Institut für Wirtschaftsforschung. Die Forscher halten zwei andere Gründe für bedeutsamer. Zum einen hätten Atemwegserkrankungen zugenommen, zum anderen bleibe ein Teil der Beschäftigten bei ansteckenden Krankheiten eher zu Hause als früher. 2024 hatten Beschäftigte im Schnitt knapp 15 Fehltage. Der Einsatz von K.O.-Tropfen soll in Zukunft härter bestraft werden. Mit dem Gesetzentwurf von Justizministerin Hubich befasst sich heute das Bundeskabinett. Wer sie bei einem Überfall oder einer sexuellen Tat einsetzt, soll künftig mindestens 5 Jahre ins Gefängnis kommen. Bisher lag die Mindeststrafe bei 3 Jahren. Das Treffen wird mit Spannung erwartet. US-Präsident Trump reist nach China. Bei seinen Gesprächen mit Staatschef Xi soll es unter anderem um den Iran-Krieg gehen. Zuvor spielte Trump die Spannungen mit China herunter. Dabei gibt es einen großen Konfliktpunkt. China unterstützt den Iran wirtschaftlich und ist mit Abstand der wichtigste Abnehmer iranischen Öls. Es ist ein weiteres Kapitel im Fall Wohlbergs, das heute zu Ende geht. Vor dem Landgericht in München soll das Urteil gegen den früheren Regensburger Oberbürgermeister fallen. Es geht um Parteispenden und mögliche Vorteilsnahme. Angela Kress berichtet.
14: Die Staatsanwaltschaft fordert 2,5 Jahre Haft, die Verteidigung einen Freispruch oder zumindest eine Strafe auf Bewährung. Der Fall, um den es geht, stammt aus dem Jahr 2014. Damals gab es Wahlkampfspenden von einem Bauunternehmer und ganz grob gesagt geht es unter anderem darum, ob Joachim Wohlbergs wusste, dass der Unternehmer sich dadurch Vorteile erkaufen wollte.
13: Gibt es bei der deutschen Fußballnationalmannschaft vielleicht ein großes Comeback? Wie der Kicker berichtet, wird DFB-intern intensiv über eine WM-Nominierung von Torhüter Manuel Neuer diskutiert. Ob der überhaupt möchte, ist aber unklar. Der Bayern-Kapitän hatte zuletzt oft betont, bei der WM nicht dabei zu sein. Aktuell plant Bundestrainer Julian Nagelsmann mit Oliver Baumann als Nummer 1. Es ist jetzt kurz nach 10.
0: Dankeschön, das Bayernwelle-Wetter zwischen Chiemsee und Königssee erwartet uns heute bei maximal 16 Grad, ein Mix aus Sonne und Wolken. Vor allem am Nachmittag weht dabei ein kräftiger Wind. Außerdem bleibt es trocken. In der Nacht zieht dann ein neues Tiefdruckgebiet in die Region, das uns Regenschauer am morgigen Vatertag und auch bis zum Wochenende hinbringt. Die Natur kann es aber gut gebrauchen. Ja, und noch kurz auf die Temperaturen. Die liegen morgen bei rund 10 Grad.
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0: Der Bayernwelle Verkehrsservice, damit ihr sicher ankommt. Vorsicht bitte schön in Surheim, da hat es in der Ortsdurchfahrt einen Unfall gegeben. Auf Höhe vom Sportplatz wurde uns gerade gemeldet. Rettungsdienste sind wohl auf dem Weg. Ansonsten haben wir derzeit einen kleineren Stau auf der B21 in Unterjettenberg. Verliert ihr in Fahrtrichtung Bad Reichenhall aktuell etwa 5 bis 6 Minuten. Wir schauen auf die Blitzer. Der Spießer hat uns gemeldet, dass in Pieding in der 30er-Zone in der Berchtesgadener Straße geblitzt wird und zwar in Richtung der Autobahnbrücke. In Perach steht nach wie vor der Blitzeranhänger und einen haben wir noch im Moment, der ist in Bernau in der Chiemseestraße. Und falls ihr noch was habt für uns, egal ob Staus, Blitzer oder Verkehrsstörungen, sagt uns Bescheid, wir geben es gerne weiter unter der 0800 3x7, 3x3 und die 2 oder ihr schickt uns eine kurze WhatsApp-Nachricht. Die Nummer dafür gibt's auf bayernwelle.de.

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10: Mit Markus Zartner. Ein gemeinsamer Raub und die Beute geteilt durch zwei. Ein Plan, der für zwei Männer in Bad Reichenhall so nicht aufging. Heute sitzen sie deshalb auf der Anklagebank am Landgericht Traunstein. Bayernwelle-Reporterin Angelina Kutschaller mit den Einzelheiten.
11: Es war in der Nacht vom 2. auf den 3. August, als zwei Männer versucht haben, das Amadeo in Bad Reichenhall auszurauben. Bereits am Vortag haben sie laut Anklage vom Optikergeschäft Zorzi aus versucht, das Café auszuspähen. Kurz vor Ladenschluss um 1 Uhr nachts dann die Tat. Einer der beiden Angeschuldigten soll vermummt über den Hintereingang das Amadeo betreten haben. Dabei bedrohte er laut Anklage drei Zeugen mit einem geladenen Revolver. Als der Angeschuldigte jedoch am Ende entgegen seine Erwartung vor einem verschlossenen Tresor und nicht vor Bargeld stand, flüchtete er wieder. Der andere Angeschuldigte soll währenddessen die gemeinsame Flucht mit einem Auto vorbereitet haben. Hier kam ihnen jedoch offenbar am Ende die Polizei in die Quere. Nun müssen sie sich wegen besonders schweren versuchten Raubes verantworten.
10: Ab heute wird gearbeitet. Der neu gewählte Kreistag im Berchtesgadenerland kommt zu seiner konstituierenden Sitzung zusammen. Neu gewählte Kreisräte werden vereidigt. Im Anschluss werden die Stellvertreter des Landrats Michael Koller gewählt. Er blickt positiv auf die kommenden 6 Jahre.
12: Ich freue mich auf das, dass wir mit vielen motivierten Mitarbeiterinnen und Mitarbeitern unsere schöne Heimat wirklich, glaube ich, positiv gestalten können. Einfach da einen Beitrag leisten können, dass wir in eine gute Zukunft gehen. Das ist mir ein wichtiges Anliegen.
10: Künftig will Koller auch seine Kontakte aus dem Bayerischen Landtag gewinnbringend in die Region einfließen lassen. Hier war er bis zuletzt als Abgeordneter für die Freien Wähler tätig. Trotz der schwierigen Wirtschaftslage blickt die Kreissparkasse Traunstein-Trostberg auf ein erfolgreiches Jahr 2025 zurück. Die Bilanzsumme stieg nach eigenen Angaben auf rund 2,9 Milliarden Euro, getrieben durch eine starke Nachfrage nach Wohnungsbaukrediten und Wertpapieren. Neben Investitionen in die Region wie dem Beratungscenter in Traunreuth steht ein personeller Wechsel an. Ab Juli übernimmt Dennis Ranz die Leitung der Vertriebsbereiche. Das Institut blickt weiterhin vorsichtig optimistisch in die Zukunft. Und weitere Nachrichten aus der Region findet ihr auch auf bayernwille.de. Das Bayernwille-Wetter. Es bleibt bei Höchstwerten von 15 bis 16 Grad heute trocken. Dazu wechseln sich Sonne und Wolken immer wieder ab. Vor allem am Nachmittag wird es dazu windig. In der Nacht setzen dann Regenfälle ein und so wird der morgige Feiertag bei maximal 10 Grad überwiegend nass. Und auch die Tage darauf werden regnerisch. Der Bayernwille Verkehrsservice, damit ihr sicher ankommt. An kleineren Stau haben wir derzeit noch auf der B21 vor Unterjettenberg. In beide Richtungen verliert sie da so 3 Minuten, ist aber alles in allem nicht sehr dramatisch. Ansonsten schaut's gut aus in der Region, wir haben keine größeren Störungen. Geblitzt wird aktuell in Pieding und zwar in der Berchtesgadener Straße. Fahrt Richtung Autobahnbrücke, das ist eine 30er-Zone. Dann wurde uns der Blitzeranhänger in Perach in der Hallerstraße bestätigt. Der blitzt beidseitig und ebenfalls nach wie vor steht der in Siegsdorf beim Papillon. Und falls ihr noch was habt für uns, ruft gerne an unter der 0800 3x die 7, 3x die 3 und die 2. Oder schickt uns eine kurze WhatsApp-Nachricht. Die Nummer dafür gibt's wie immer auf bayernwille.de. Danke fürs Melden und gute Fahrt.
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7: Ich bin Justin Hamm. Die Rettungsschwimmer der DLRG haben letztes Jahr über 1150 Menschen das Leben gerettet. Mehr als 51.000 Ehrenamtliche haben an Stränden, Flüssen und Schwimmbädern aufgepasst, so die Jahresbilanz. Besonders erfreulich, zum ersten Mal überhaupt haben über 10.000 Kinder das Junior-Retterabzeichen gemacht, so viele wie noch nie. Zum Start der Badesaison warnt die DLRG, das Wasser ist noch kalt, daran muss sich der Körper langsam gewöhnen. Seit der Einführung der E-Krankschreibung fehlen Beschäftigte in Deutschland häufiger im Job. Oft heißt es, die digitale Krankmeldung sei schuld daran. Eine Studie des Deutschen Instituts für Wirtschaftsforschung kommt jetzt aber zu einem anderen Ergebnis. Zoe Tassovali berichtet.
8: Die Forscher sagen aber, das liegt nicht vor allem an der E-Krankschreibung, sondern an mehr Atemwegserkrankungen und daran, dass viele seit Corona vorsichtiger geworden sind. Wer ansteckend ist, bleibt heute eher zu Hause. Deshalb schlägt das Institut jetzt auch eine Teilkrankschreibung vor, damit Menschen mit leichten Symptomen begrenzt weiterarbeiten können.
7: Die 1.000 Euro Einmalzahlung durch die Arbeitgeber als Entlastung ist gescheitert und wird nicht weiter verfolgt. Das hat die Union nun offiziell mitgeteilt. Ob es eine neue Idee für eine Entlastung der Bürgerinnen und Bürger gibt, bleibt offen. Union und SPD hatten nach einem 6-stündigen Spitzentreffen nur mitgeteilt, weiter an Steuer- und Sozialreformen zu arbeiten. In Füssen ist ein Wolf unterwegs. Zuletzt wurde er sogar in der Altstadt gesichtet. Nun hat Landrat Stapfner nach Gesprächen mit Polizei, Jagdbehörde und Jagdpächter entschieden, das Tier bleibt am Leben. Der Landrat im Ostallgäu sagt, der Wolf sei vor den Menschen geflüchtet. Das sei normales Verhalten bei einem Wildtier. Der Wolf sei also nicht gefährlich. Und im Stadtgebiet auf den Wolf schießen zu lassen, wäre gefährlich und unverantwortlich. Der heutige Mittwoch vor Christi Himmelfahrt war letztes Jahr der staureichste Tag. Auch heute erwartet der ADAC wieder sehr viele Reisende, Urlauber, die sich am Nachmittag mit dem Berufsverkehr mischen. Es könnte aber etwas entspannter werden als letztes Jahr, erstens wegen der hohen Spritpreise und auch die Wetterprognose könnte so manchen Ausflug verhindern. Es ist jetzt kurz nach 11.
9: Dankeschön, das Bayernwelle Wetter zwischen Chiemsee und Königssee erwartet uns heute bei maximal 16 Grad, ein Mix aus Sonne und Wolken. Vor allem am Nachmittag weht dabei ein kräftiger Wind. Außerdem bleibt es trocken. In der Nacht zieht dann ein neues Tiefdruckgebiet in die Region, das uns Regenschauer am morgigen Vatertag und auch bis zum Wochenende hinbringt. Die Natur kann es aber gut gebrauchen. Ja, und noch kurz auf die Temperaturen, die liegen morgen bei rund 10 Grad.
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9: Der Bayernwelle Verkehrsservice, damit ihr sicher ankommt. Freie Fahrt auf den Straßen. Wir haben derzeit keine größeren Staus oder Störungen. Was wir aber haben, sind jede Menge Blitzer. In Siegsdorf ist nach wie vor der beim Papio aktiv. Dann wird geblitzt in Pieding in der Berchtesgadener Straße Richtung Autobahnbrücke in der 30er-Zone. Auf der A8 Richtung Salzburg läuft eine Abstandsmessung zwischen Übersee und Grabenstedt. Und wer von Freilassing in Richtung B304 unterwegs ist, der hat doppeltes Glück. In Perach in der Haller Straße steht der Blitzeranhänger und ein paar Meter weiter dann in Heidenpoint, ebenfalls Haller Straße, ist uns ein mobiler Blitzer im südlichen Bereich der Straße Richtung B304 gemeldet worden. Und falls ihr sonst noch was habt für uns, ruft gerne an unter der 0800 3x7, 3x3 und die 2 oder schickt uns eine kurze WhatsApp-Nachricht. Die Nummer dafür gibt's auf bayernwelle.de. Danke fürs Melden und gute Fahrt weiterhin.

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1: Mit Elena Meyer einen schönen Mittwoch. Auf der Maiwiesen in Freilassing ist diese Woche wieder einiges los. Morgen geht's zum Beispiel schon um 10 Uhr los mit einem Frühshoppen und ihr könnt dann direkt eigentlich sitzen bleiben bis abends, weil abends ab 18.30 Uhr spielt dann die Band die Live-Checks für euch im Festzelt und sorgen für ordentlich Stimmung. Und auch am Wochenende ist jeden Tag was geboten. Und am Wochenende gibt's übrigens auch eine After-Maiwiesen-Party. Die geht bis 2 Uhr für alle, die wirklich überhaupt nicht nach Hause gehen wollen, weil es so schön ist. Das gesamte Programm der Maiwiesen könnt ihr euch auf freilassing.de nochmal genauer anschauen und da findet ihr auch die Infos, wo ihr euch noch einen Tisch reservieren könnt. 40 junge Musiker spielen auf ihren Streichinstrumenten und sorgen damit für eine ganz besondere Stimmung in der Pfarrkirche St. Jakobus in Bad Endorf. Da ist am Samstag nämlich wieder ein Konzert im Rahmen des Musiksommers zwischen Inn und Salzach. Und dieses Mal steht Piazzolla, junge Streicher mit Schwung, auf dem Programm. Los geht's um 20 Uhr in Bad Endorf und der Eintritt ist frei, Spenden sind aber natürlich gerne gesehen. Und in Ruhpolding könnt ihr am Freitag was richtig Gutes tun, denn da ist wieder das Rote Kreuz für euch in der neuen Schule, damit ihr euer Blut spenden könnt. Von 16 bis 20 Uhr läuft das Ganze und entweder ihr kommt in diesem Zeitraum einfach vorbei oder ihr bucht euch online einen Termin, dann gibt's auch keine lange Wartezeiten. Das geht auf blutspendedienst.com, also startet doch mal wieder mit einer guten Tat ins Wochenende. Es dauert nicht lange, Brotzeit gibt's auch und ihr rettet damit Leben.
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17: Mit Markus Zartner. Nach dem Waldbrand am Saurüsselkopf bei Ruhpolding entspannt sich die Lage weiter. Der Katastrophenfall ist seit Mitternacht aufgehoben. Trotzdem sind die Einsatzkräfte auch heute vor Ort im Einsatz.
5: Am Saurüsselkopf laufen auch heute weitere Nachlöscharbeiten. Zwar ist der offene Brand im Bergwald inzwischen gelöscht, laut Landratsamt gibt es aber weiterhin einzelne Glutnester tief im Boden und unter Wurzeln. Deshalb bleibt der betroffene Bereich rund um das Einsatzgebiet vorerst gesperrt. Die Behörden warnen dort weiterhin vor Steinschlag und umstürzenden Bäumen oder Ästen. Wanderer und Ausflüger sollen die Absperrung unbedingt beachten. Für viele Pendler und Urlauber gibt es aber eine wichtige Erleichterung. Die B305 zwischen Ruhpolding und Reit im Winkel ist seit heute wieder für den Verkehr freigegeben. Für die Bayernwelle Elena Meyer.
17: Ein gescheiterter Raub auf ein Lokal in Bad Reichenhall beschäftigt ab heute das Landgericht Traunstein. Angeklagt sind zwei Männer, die im vergangenen August versucht haben sollen, das Café Amadeo auszurauben. Laut Anklage soll einer der beiden nachts vermummt über den Hintereingang eingedrungen sein und dabei drei Menschen mit einem geladenen Revolver bedroht haben. Statt Bargeld fand er aber offenbar nur einen verschlossenen Tresor. Danach sollen die beiden geflüchtet sein, allerdings offenbar direkt in die Arme der Polizei. Die Staatsanwaltschaft wirft ihnen besonders schweren versuchten Raub vor. Insgesamt sind am Landgericht 5 Verhandlungstage angesetzt. Das Urteil soll Mitte Juni fallen. Am Dienstagabend ist ein Bewusstloser aus der Traun gerettet worden. Passanten hatten den Mann auf einer Sandbank auf Höhe des Viadukts in Traunstein entdeckt. Da der Fluss an dieser Stelle seicht ist, konnten die Einsatzkräfte den Mann zu Fuß erreichen und umgehend erst versorgen. Anschließend wurde er in eine Klinik gebracht. Laut Informationen von vor Ort könnte ein Krampfanfall die Ursache für den Vorfall gewesen sein. Genaue Angaben zum Gesundheitszustand liegen jedoch noch nicht vor. Neben der Feuerwehr und dem Rettungsdienst war auch die DLRG im Einsatz. Die Polizei Traunstein hat die Ermittlungen zum Hergang aufgenommen. Und weitere Nachrichten aus der Region findet ihr auch auf bayernwelle.de. Das Bayernwelle-Wetter. Es bleibt bei Höchstwerten von 15 bis 16 Grad heute trocken. Dazu wechseln sich Sonne und Wolken immer wieder ab. Vor allem am Nachmittag wird's dazu windig. In der Nacht setzen dann Regenfälle ein und so wird der morgige Feiertag bei maximal 10 Grad überwiegend nass. Und auch die Tage darauf werden regnerisch. Der Bayernwelle Verkehrsservice, damit ihr sicher ankommt, mit einer Gefahrenmeldung von der A8 Salzburg Richtung München. Und zwar besteht zwischen Bernau und Fraßdorf Gefahr durch Gegenstände auf dem linken und mittleren Fahrstreifen. Wir wissen aktuell nicht, was das genau ist, aber bitte hier besonders vorsichtig fahren. Schauen wir auf die aktuellsten Blitzer und da geht's heute richtig rund. Wir beginnen mit einer Abstandsmessung auf der A8 Richtung Salzburg zwischen Übersee und Grabenstedt. Dann schauen wir nach Perach bzw. Heidenpoint. Da sind uns zwei Blitzer gemeldet. Einmal in der Hallerstraße im Peracher Teil. Der Blitzeranhänger blitzt euch beidseitig und weiter dann im südlichen Bereich Richtung B304 ist ein mobiler Blitzer aufgebaut. In Siegsdorf wird nach wie vor geblitzt beim Papillon. In Pieding ist uns einer gemeldet in der Berchtesgadener Straße Richtung Autobahnbrücke. Das ist eine 30er-Zone. Dann wird geblitzt zwischen Obing und Ammerang, nämlich in Eigelsham in der 60er-Zone. Und in Bad Reichenhall haben wir noch einen, das ist der letzte für den Moment. Der steht an der Grundschule St. Zeno. Und wenn ihr die Liste gerne ergänzen wollt, dann ruft's kurz durch unter der 0800 3x die 7, 3x die 3 und die 2. Oder schickt uns einfach eine kurze WhatsApp-Nachricht. Die Nummer dafür gibt's auf bayernwelle.de.
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1: Und heute haben wir ein R wie Ruchert. Wunderbares bayerisches Wort, hört man leider kaum nur heutzutage. Also die jungen Leute nehmen das gar nicht mehr her. Das ist eher so ein Wort von unseren Großeltern. Ruchert. Ja, also wisst ihr, was der Bayer damit meint, wenn er Ruchert sagt?
2: Wie? Ruchert? Riechen oder so?
3: Ja, wahrscheinlich irgendwie sowas ähnliches wie grintig oder so.
4: Ruchert? Hat irgendwas mit Rauch zu tun. Ruß?
5: Keinen Plan.
6: Ruchert? Nee, da weiß ich gar nichts mit anzufangen. Hat es was mit Wurst zu tun?
5: Ja, für Ruhe, Ruchert. Irgendjemand, der seine Ruhe haben möchte.
1: Ja, also wir hören schon ganz viel Leute, können nichts anfangen mit dem altbayerischen Wort Ruchert. Aber die Maria Haslinger kann es uns übersetzen, unsere Bayernwelle Mundart-Expertin aus dem Ruperti-Winkel.
7: Ruchert, das ist ein ganz knickerter Mensch, der übervorteilt über die anderen, da ja er zu was kommt. Bringt ihm auch oft kein Glück.
1: Also Ruchert ist nichts anderes als einer, der wahnsinnig viel Geld, alles her zu mir, jemand, der raffgierig ist.

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23: Ich bin Justin Hamm.
0: Der frühere Regensburger Oberbürgermeister Joachim Wohlbergs ist zu 2 Jahren und 6 Monaten Haft verurteilt worden. Das Landgericht München hat den ehemaligen SPD-Politiker wegen Vorteilsnahme schuldig gesprochen. Hintergrund sind Parteispenden eines Bauträgers im Kommunalwahlkampf 2014. Es ging um rund 475.000 Euro Schmiergeld, das über Jahre hinweg in kleinen Teilen auf dem Konto des SPD-Ortsverbandes von Wohlbergs eingegangen war. Die Bundesregierung will für den Einsatz von K.O.-Tropfen höhere Strafen. Wer die gefährlichen Mittel für eine Vergewaltigung oder einen Raub einsetzt, soll laut einem Entwurf, der nun beschlossen wurde, künftig mit mindestens 5 Jahren Gefängnis rechnen. Dazu sollen K.O.-Tropfen rechtlich so eingestuft werden wie eine Waffe oder ein gefährliches Werkzeug. Jedes Jahr kommt es in Deutschland zu Badeunfällen, viele enden tödlich. Aber viel häufiger können in Not geratene Menschen gerettet werden, von der DLRG. Insgesamt kamen die tausenden Ehrenamtlichen im vergangenen Jahr 1.150 Menschen zur Hilfe, so die Bilanz. Die DLRG-Präsidentin Vogt freut sich vor allem über eine Entwicklung.
1: Wir haben über 10.000 Kinder, die im letzten Jahr das Junior-Retter-Abzeichen gemacht haben. Das sind tatsächlich so viele wie noch nie. Insgesamt engagieren sich also Tausende von Jugendlichen schon sehr früh im Wasserrettungsdienst und das gibt uns natürlich viel Zuversicht.
0: Die DLRG warnt, vor dem aktuell noch sehr kalten Wasser, wer baden geht, soll sich langsam rantasten. Sie sehen fast identisch aus, aber es ist weniger drin. Die neuen Milka-Schokoladentafeln mit 90 Gramm verstoßen gegen das Wettbewerbsrecht. Das hat das Landgericht Bremen entschieden. Laut den Richtern darf Mondelez die Packung mit 90 Gramm nicht in Verkehr bringen, wenn in den 4 Monaten zuvor die Packung mit 100 Gramm im Angebot war. Das Urteil ist noch nicht rechtskräftig. Die deutschen Fußballer würden im Falle eines Triumphes bei der WM eine Rekordprämie erhalten. Der DFB will diesmal aber keine konkreten Zahlen nennen. Geschäftsführer Rettich sagte nur so viel: Beim Weltmeistertitel gäbe es mehr als bei der letzten WM in Katar. Da waren 400.000 Euro pro Spieler vorgesehen. Die FIFA zahlt dem Weltmeister dieses Jahr umgerechnet rund 43 Millionen Euro. Es ist jetzt 12:15.
2: Das Bayernwelle-Wetter. Aktuell haben wir einen Mix aus Sonne und Wolken. Die Höchsttemperaturen klettern rauf auf bis zu 15, 16 Grad. Aktuell messen wir in Saaldorf-Suheim 13 Grad, genauso wie in Altenmarkt an der Alz und in Erlstedt haben wir 12 Grad. Am Nachmittag teils kräftiger Wind, der es ein wenig ungemütlich macht und gegen Abend dann auch wieder mehr Regen. Der hält sich dann auch morgen am Vatertag.
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2: Der Bayernwelle-Verkehrsservice, damit ihr sicher ankommt. Aktuell gibt es keine Staus oder auch Verzögerungen auf unseren Straßen. Bei den Blitzern, da ist dafür einiges los. Fangen wir an in Pieding in der Berchtesgadener Straße Richtung Autobahnbrücke in der 30er-Zone. Dann in Siegsdorf beim Papillon wird geblitzt. In Heidenpoint in der Haller Straße, da ist ein mobiler Blitzer Richtung B304. Dann auf der A8 Richtung Salzburg, da habe ich eine Abstandsmessung für euch. Und zwar zwischen Übersee und Grabenstedt. Und noch einmal ein Blitzer in Bad Reichenhall an der Grundschule St. Zeno und zwischen Obing und Ammerang in Algesham, dort in der 60er-Zone. Das war's an Blitzern. Wenn ihr noch was habt, egal was, irgendwas auf unseren Straßen gesehen, dann meldet es uns per WhatsApp. Die Nummer zum Einspeichern, die gibt's für euch auf bayernwelle.de oder ihr ruft an kostenlos 0800 3x7, 3x3 und die 2. Vielen Dank dafür und euch allen eine gute und sichere Fahrt.

einen schönen Mittwochmittag wünsche ich euch, Elena Meyer hier. Und es ist ein Mittwoch, der sich anfühlt wie ein Freitag, weil morgen ist Feiertag. Und das bedeutet, bei uns auf der Bayernwelle gibt es wieder einen Feiertalk. Und dieses Mal ist es für mich was ganz Besonderes, weil jemand zu Gast ist, den ich mit 8 Jahren aber mal sowas von angehimmelt habe. Als er damals Deutschland sucht den Superstar gewonnen hat. Ja, Tobias Regner ist zu Gast und ich erzähle euch jetzt gleich nach ein bisschen Musik, bisschen ausführlicher, worüber wir morgen im Feiertalk reden.

0: Ed Sheeran mit Eyes Closed hier auf der Bayernwelle, Elena Meyer hier. Und ich erinnere mich noch wirklich an diesen einen Moment, als wäre es gestern gewesen. Daran, wie die kleine Elena auf der Couch gesessen ist und total aufgeregt diesen Moment verfolgt hat. Hört mal mit rein, vielleicht erinnert ihr euch ja auch noch.
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0: Ein gemeinsamer Raub und die Beute geteilt durch zwei. Ein Plan, der für zwei Männer in Bad Reichenhall so nicht aufging. Heute sitzen sie deshalb auf der Anklagebank am Landgericht Traunstein. Bayern-Mail-Reporterin Angelina Kutschaller mit den Einzelheiten.
1: Es war in der Nacht vom 2. auf den 3. August, als zwei Männer versucht haben, das Amadeo in Bad Reichenhall auszurauben. Bereits am Vortag haben sie laut Anklage vom Optikergeschäft Zorzi aus versucht, das Café auszuspähen. Kurz vor Ladenschluss um 1 Uhr nachts dann die Tat. Einer der beiden Angeschuldigten soll vermummt über den Hintereingang das Amadeo betreten haben. Dabei bedrohte er laut Anklage drei Zeugen mit einem geladenen Revolver. Als der Angeschuldigte jedoch am Ende entging seiner Erwartung vor einem verschlossenen Tresor und nicht vor Bargeld stand, flüchtete er wieder. Der andere Angeschuldigte soll währenddessen die gemeinsame Flucht mit einem Auto vorbereitet haben. Hier kam ihnen jedoch offenbar am Ende die Polizei in die Quere. Nun müssen sie sich wegen besonders schweren versuchten Raubes verantworten.
0: Ab heute wird gearbeitet. Der neu gewählte Kreistag im Berchtesgadener Land kommt zu seiner konstituierenden Sitzung zusammen. Neu gewählte Kreisräte werden vereidigt. Im Anschluss werden die Stellvertreter des Landrats Michael Koller gewählt. Er blickt positiv auf die kommenden 6 Jahre.
2: Ich freue mich auf das, dass wir mit vielen motivierten Mitarbeiterinnen und Mitarbeitern unsere schöne Heimat wirklich, glaube ich, positiv gestalten können. Einfach da einen Beitrag leisten können, dass wir in eine gute Zukunft gehen. Das ist mir ein wichtiges Anliegen.
0: Künftig will Koller auch seine Kontakte aus dem Bayerischen Landtag gewinnbringend in die Region einfließen lassen. Hier war er bis zuletzt als Abgeordneter für die Freien Wähler tätig. Trotz der schwierigen Wirtschaftslage blickt die Kreissparkasse Traunstein-Trostberg auf ein erfolgreiches Jahr 2025 zurück. Die Bilanzsumme stieg nach eigenen Angaben auf rund 2,9 Milliarden Euro, getrieben durch eine starke Nachfrage nach Wohnungsbaukrediten und Wertpapieren. Neben Investitionen in die Region wie dem Beratungscenter in Traunreuth steht ein personeller Wechsel an. Ab Juli übernimmt Dennis Ranz die Leitung der Vertriebsbereiche. Das Institut blickt weiterhin vorsichtig optimistisch in die Zukunft. Und weitere Nachrichten aus der Region findet ihr auch auf bayernwelle.de.
1: Das Bayernwelle-Wetter aktuell schafft die Sonne zu uns durch. Wolken gibt es trotzdem noch. Die Höchsttemperaturen, die liegen heute dann bei 15, 16 Grad. Wir messen in Bergen 11 Grad, in Bischofswiesen beim Brennerbräu 9 Grad und in Tittmoning 13 Grad. Am Nachmittag, da gibt es dann teilweise kräftige Windböen und gegen Abend regnet es dann auch örtlich wieder. Und der Regen, der gibt dann auch über Nacht nochmal Gas. Morgen am Vatertag wird es relativ regnerisch und bewölkt. Der Bayernwelle Verkehrsservice, damit ihr sicher ankommt auf unseren Straßen, schaut's gut aus. Aktuell habe ich keine längeren Staus oder Verzögerungen für euch gesichtet. Geblitzt werdet ihr aktuell in Perrach in der 30er-Zone in beide Richtungen. Dann Bad Reichenhall an der Grundschule St. Zeno, in Siegsdorf beim Papillon zwischen Obing und Ammerang in Eigelsham in der 60er-Zone und dann noch Abstandsmessungen wie immer auf der A8 bei Grabenstedt. Ihr habt noch was Staus, Blitzer, schickt es rein, gern per WhatsApp, die Nummer kostenlos zum Einspeichern auf bayernwelle.de oder ihr ruft es auch natürlich jederzeit durch 0800 3x die 7, 3x die 3 und die 2. Damit geht's ins Bayernwelle Studio. Ich sag danke und euch allen eine gute und sichere Fahrt.
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1: Die Golden Gate Bridge in San Francisco. Wir alle kennen sie oder wissen zumindest, wie sie aussieht. Aber Golden, also Gold, ist die ja nicht. Die ist ja knallrot. Woher hat sie dann ihren Namen? Also die Farbe der Golden Gate Bridge ist zufällig entstanden, denn beim Bau kam ein Rostschutz drauf und davor musste sie grundiert werden. Und diese Grundierung hatte diese rote Farbe. Offiziell heißt dieser Farbton übrigens International Orange. Und als der Architekt die Brücke in dieser Farbe gesehen hat, fand er die doch besser, weil sie so besser zu sehen war in dieser Landschaft. In San Francisco ist es noch dazu oft sehr neblig und da hebt sich so eine rote Brücke im grauen Nebel einfach besser ab, was auch für Flugzeuge und Schiffe sehr praktisch ist. Also war vielleicht die ursprünglich geplante Farbe Gold und daher der Name? Nein, auch falsch. Den Namen hat sie nicht wegen ihres Aussehens, sondern wegen ihrer Position. Sie geht nämlich über eine Meerenge und diese Meerenge heißt Golden Gate. Denn hier entstand 1848 der kalifornische Goldrausch. Vielleicht habt ihr davon schon mal gehört. In der Kurzzusammenfassung, einer fand damals Gold, Tausende siedelten danach nach San Francisco, um auch Gold zu finden. Und deshalb ist das Golden Gate und die Brücke darüber, obwohl sie rot ist, eben die Golden Gate Bridge.
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24: Ich bin Justin Hamm. Der frühere Regensburger Oberbürgermeister Wohlbergs ist wegen Vorteilsnahme zu einer Haftstrafe verurteilt worden. Das Münchner Landgericht verurteilte ihn zu 2 Jahren und 6 Monaten Haft. Fabian Schaffer berichtet.
25: Im Kern ging es um die Frage, ob Herr Wohlbergs wusste, dass ein Unternehmer ihn mit Parteispenden mit Blick auf künftige Bauprojekte in Regensburg gewogen machen wollte. Wohlbergs hat das stets zurückgewiesen. 2019 wurde Wohlbergs vom Landgericht Regensburg verurteilt, blieb aber straffrei. Der Bundesgerichtshof stufte das Urteil als zu milde ein, weshalb nun am Landgericht München neu verhandelt wurde.
24: Cem Özdemir ist neuer Ministerpräsident von Baden-Württemberg. Im Landtag in Stuttgart wurde der Grünen-Politiker von den Abgeordneten zum Regierungschef gewählt. Seine Partei wurde bei der Landtagswahl ganz knapp vor der CDU stärkste Kraft. Erst vorgestern hatten beide Parteien den Koalitionsvertrag unterzeichnet. Unter anderem will Baden-Württemberg bis 2040 klimaneutral sein, 5 Jahre früher als der Bund. Neue Heizungen dürfen weiter mit Gas und Öl laufen, aber ab 2029 ist ein Bio-Anteil Pflicht. So sieht das überarbeitete Heizungsgesetz aus, das die Bundesregierung nun beschlossen hat. Im alten Gesetz der Ampelkoalition gab es die Regelung, dass ab 2045 Heizkessel nicht mehr mit fossilen Brennstoffen betrieben werden dürfen. Diese entfällt nun. Umweltverbände und die Grünen warnen vor Rückschritten beim Klimaschutz. Internationale Bahnreisen sollen einfacher werden, das hat die EU-Kommission angekündigt. Und so soll das aussehen. Kunden sollen Tickets für zusammenhängende Verbindungen mehrerer Verkehrsunternehmen kaufen können. Bisher ist das meistens Stückwerk und viel Organisationsaufwand. Außerdem sind Reisende so besser vor Verspätungen und Zugausfällen geschützt. Auch mit 40 Jahren soll noch nicht Schluss mit Fußball sein. Manuel Neuer steht vor einer Vertragsverlängerung beim FC Bayern. Wie Sky berichtet, haben sich die beiden Parteien geeinigt. Unterschrieben werden soll der neue Vertrag des Torwarts, der demnach bis nächstes Jahr im Sommer geht, noch in dieser Woche. Es ist jetzt 1:15.
1: Das Bayernwelle-Wetter. Aktuell haben wir einen Mix aus Sonne und Wolken. Die Höchsttemperaturen klettern rauf auf bis zu 16 Grad. Wir messen in Kirchen-Schöring 13 Grad, genauso wie in Rimsting. Kühler ist es in Bayerisch Gmein bei der Grundschule. Da haben wir aktuell 9 Grad. Am Nachmittag zieht dann teils kräftiger Wind auf, macht es ein bisschen ungemütlich und gegen Abend dann auch wieder mehr Regen. Der hält sich dann auch morgen am Feiertag.
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1: Der Bayernwelle Verkehrsservice, damit ihr sicher ankommt. Aktuell habe ich keine längeren Staus und Verzögerungen für euch gesichtet. Die Blitzer sind nach wie vor fleißig. Aktuell wird in Perach geblitzt in der 30er-Zone in beide Richtungen. Dann zwischen Obing und Ammerang. In Eigelsham, da haben wir 60er-Zone. Dann Bad Reichenhall an der Grundschule, St. Zeno und in Siegsdorf beim Papillon. Wenn ihr noch was habt, Staus, Blitzer, ihr schreibt es rein. Die WhatsApp-Nummer findet ihr auf bayernwelle.de oder anrufen kostenlos jederzeit. 0800 3x7, 3x3 und die 2. Vielen Dank euch, gute und sichere Fahrt.
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15: Mit Angelina Quotschala. Viele nutzen die freien Tage rund um Himmelfahrt für einen Kurztrip in den Süden und da wird's voll auf den Straßen und Autobahnen der Region. Im vergangenen Jahr war schon der Mittwoch vor Himmelfahrt bundesweit der staureichste Tag des Jahres. Der ADAC Südbayern rechnet deshalb auch für heute mit viel Verkehr. Wie kommt man da am besten durch? Ronny Thorau berichtet.
7: Ja, wer wirklich heute losfahren will, der sollte zumindest versuchen, die allerschlimmste Uhrzeit zu vermeiden. Thomas Mütter vom ADAC.
16: Den meisten Stau erwarten wir Mittwochnachmittags so etwa zwischen 13 und 18 Uhr, denn hier treffen Berufspendler und Kurzurlauber aufeinander.
7: Also entweder Mittwoch später am Abend oder Donnerstag, das war auch noch ein stauanfälliger Tag, aber wenigstens fahren am Feiertag ja keine LKW. Und wer doch den Stau auf der Autobahn vor sich hat, als Faustregel mal erst ab 10 Kilometer Staulänge oder bei einer Vollsperrung lohnt sich das Abfahren, rät der ADAC.
15: Mit besonders starkem Rückreiseverkehr auf der A8 ist dann am Sonntagnachmittag zu rechnen, so der ADAC. Im Rahmen einer Feierstunde hat der Landkreis Traunstein seine ausgeschiedenen Kreisräte nun für ihr Engagement geehrt. Landrat Andreas Danzer würdigte auf Gut Ising die langjährige Arbeit der ehemaligen Mitglieder, die zentrale Bereiche wie Schulen und Kliniken mitgestalteten. Ihr Einsatz wurde mit Landkreisauszeichnungen in Silber und Gold belohnt. Gold bekamen die Räte, die mindestens 3 Wahlperioden im Kreisrat gesessen sind. Dazu zählen etwa der ehemalige Bundesverkehrsminister Peter Ramsauer und der langjährige Trostberger Bürgermeister Karl Schleit. Danzer betonte, dass politische Entscheidungen über Jahre hinweg die Handlungsfähigkeit der Region auch in Krisenzeiten sichern. Er dankte den Geehrten für ihre demokratische Verantwortung und ihren respektvollen Umgang bei der Suche nach Lösungen. Und die Gemeinde Theisendorf sagt Danke fürs Ehrenamt. Am Abend werden dort verdiente Funktionärinnen und Funktionäre aus Vereinen und Verbänden geehrt. Bürgermeister Thomas Gasserlet dazu am Abend bei einem Festakt in den Saal des Braugasthofs Alte Post ein. Geehrt werden Menschen, die sich über viele Jahre hinweg besonders für das Gemeinwohl in der Marktgemeinde eingesetzt haben. Laut Gemeinde geht es dabei um Anerkennung für alle, die oft im Hintergrund arbeiten und trotzdem das gesellschaftliche Leben in Theisendorf mittragen. Und weitere Nachrichten aus unserer Region, die findet ihr auch auf bayernwelle.de.
17: Vielen Dank, jetzt das Bayernwelle Wetter. Wir bleiben bei einem Mix aus Sonne und Wolken für den restlichen Tag. Es bleibt auch trocken. In der Nacht setzt dann erst wieder der Regen ein. Maximal 15 Grad sind heute noch drin. 12 Grad messen wir aktuell in Staudach-Egerndach, genauso wie in Rimsting. Und 12 Grad auch in Anger bei der Lebenshilfe. Der Bayernwelle Verkehrsservice, damit ihr sicher ankommt. Aktuell sind mir keine Staus oder Störungen von den Straßen bekannt. Ihr habt also freie Fahrt. Blitzer habe ich aber noch ein paar hier auf meiner Liste stehen. Und zwar einmal in Perach. In der 30er-Zone wird geblitzt in beide Richtungen. Dann zwischen Obing und Ammerang in Eigelsham in der 60er-Zone und in Bad Reichenhall an der Grundschule St. Zeno. Wenn ihr auch noch was habt, dann gebt Bescheid 0800 3x die 7, 3x die 3 und die 2. Oder schickt einfach eine kurze WhatsApp hier ins Bayernwelle-Studio. Nummer zum Einspeichern findet ihr ganz bequem auf bayernwelle.de. Danke und gute Fahrt.
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18: Ich bin Helen Martin. Baden-Württemberg hat einen neuen Ministerpräsidenten. Cem Özdemir wurde von den Abgeordneten im Landtag gewählt.
19: Herr Abgeordneter Özdemir, nehmen Sie die Wahl zum Ministerpräsidenten des Landes Baden-Württembergs an?
20: Ja, Herr Präsident, und ich danke für das Vertrauen. Herzlichen Dank.
18: Der Grünen-Politiker hatte die Landtagswahl mit seiner Partei knapp vor der CDU gewonnen. Özdemir ist der erste Ministerpräsident in Deutschland mit türkischen Wurzeln. Der frühere Regensburger Oberbürgermeister Wohlbergs ist zu 2 Jahren und 6 Monaten Haft verurteilt worden. Das Landgericht München hat ihn wegen Vorteilsnahme schuldig gesprochen. Hintergrund sind Parteispenden eines Bauträgers im Wahlkampf 2014. Es ging um rund 475.000 Euro Schmiergeld, das über Jahre hinweg in kleinen Teilen auf dem Konto des SPD-Ortsverbandes von Wohlbergs eingegangen war. Es war das umstrittenste Projekt der Ampelkoalition. Nun soll das Heizungsgesetz überarbeitet werden. Das Kabinett hat die Änderungen nun auf den Weg gebracht. Der entscheidende Punkt, der Einbau neuer Gas- und Ölheizungen soll weiter ermöglicht werden. Um Mieter vor Preisexplosionen zu schützen, sagt Bauministerin Huberts,
1: Wenn jetzt ein Vermieter eine Gas- oder Ölheizung einbaut, dann werden die Kosten zukünftig dann auch geteilt von dem biogenen Anteil, aber auch bei den CO2-Kosten und den Netzentgelten.
18: Das Gesetz muss nur noch durch den Bundestag. Die Rettungsschwimmer der DLRG haben letztes Jahr über 1.150 Menschen das Leben gerettet. Mehr als 51.000 Ehrenamtliche haben an Stränden, Flüssen und Schwimmbädern aufgepasst. So die Jahresbilanz. Besonders erfreulich, zum ersten Mal überhaupt haben über 10.000 Kinder das Juniorretterabzeichen gemacht. So viele wie noch nie. Sie sehen fast identisch aus, aber es ist weniger drin. Die neuen Milka-Schokoladentafeln mit 90 Gramm verstoßen gegen das Wettbewerbsrecht. Das hat das Landgericht Bremen entschieden. Laut den Richtern darf Mondelez die Packung mit 90 Gramm nicht in Verkehr bringen, wenn in den 4 Monaten zuvor die Packung mit 100 Gramm im Angebot war. Das Urteil ist noch nicht rechtskräftig. Es ist jetzt 2:15.
21: Vielen Dank, jetzt das Bayernwelle-Wetter. Wir bleiben da bei einem Sonne-Wolken-Mix. Aktuell haben wir wieder sehr sonnige Strecken mit dabei und das bei maximal 15 Grad. Es bleibt trocken, aber in der Nacht, das setzt dann wieder vermehrt Regen ein. 11 Grad messen wir aktuell in der Schönau am Königssee, 14 in Grassau und 14 auch in Übersee bei der VR Bank.
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21: Der Bayernwelle Verkehrsservice. Damit ihr sicher ankommt, liebe Autofahrer, aktuell habe ich keine Staus oder Störungen von den Straßen für euch. Da ist alles frei. Geblitzt wird aber noch, und zwar einmal in Bad Reichenhall an der Grundschule St. Zeno und in Perach in der 30er-Zone wird auch in beide Richtungen geblitzt. Ihr habt auch noch was, ruft kurz an unter der 0800 3x die 7, 3x die 3 und die 2 oder schickt mir eine kurze WhatsApp. Nummer zum Einspeichern findet ihr auf bayernwelle.de. Danke und gute Fahrt.
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1: Mit Elena Meyer einen schönen Mittwoch. Heute geht's endlich los. Endlich heißt's O-Zapft ist bei den Festtagen in Bergen. Da feiern ab heute die Feuerwehrler und die Musikkapelle Bergen gemeinsam ganz großes Jubiläum. Und das heißt für euch, es gibt ein riesengroßes Festl. Los geht's heute mit dem Tag der Betriebe und Vereine und morgen startet der Tag dann schon um 10 Uhr mit einem Vatertagsfrühshoppen. Oldtimer-Treffen und Menschenkicker-Turnier stehen morgen außerdem auf dem Programm und am Freitag geht's dann weiter mit der Zeltparty mit der Band Dis-M. Und was dann am Wochenende so geboten ist, das findet ihr auf festtage-bergen.de ganz genau zum Nachlesen. Der Papa Eberhofer kommt ins Magazin 3 nach Bad Reichenhall. Also gemeint ist Eisi Gulb und der hat endlich wieder ein Soloprogramm, bei dem euch der Komiker nicht nur mit seinem Gesagten zum Lachen bringt. Könnt euch zum Beispiel auch auf seine legendäre Tanzeinlage freuen und die sorgt garantiert dafür, dass kein Auge trocken bleibt. Das Ganze gibt's am Sonntag im Magazin 3 um 19 Uhr und Tickets bekommt ihr wie immer bei Ticketscharf. Und richtig gutes Theater bekommt ihr die ganze Woche über im Natz in Traunstein. Der Verein der Freunde des Theaters, Du und Ich heißt ja, präsentiert euch sein neues Stück. Da geht's um eine Familienbande und die Frage, ob Blut eigentlich dicker ist als Wasser. Ihr habt Lust, eine Vorstellung anzuschauen? Dann ruft einfach im Natz in Traunstein an. Die Nummer findet ihr auf natz-diekulturfabrik.de und meldet euch an. Der Eintritt ist dann frei, Spenden sind aber natürlich immer gern gesehen.
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15: Mit Angelina Quotschala. Viele nutzen die freien Tage rund um Himmelfahrt für einen Kurztrip in den Süden und da wird's voll auf den Straßen und Autobahnen der Region. Im vergangenen Jahr war schon der Mittwoch vor Himmelfahrt bundesweit der staureichste Tag des Jahres. Der ADAC Südbayern rechnet deshalb auch für heute mit viel Verkehr. Wie kommt man da am besten durch? Ronny Thorau berichtet.
16: Ja, wer wirklich heute losfahren will, der sollte zumindest versuchen, die allerschlimmste Uhrzeit zu vermeiden. Thomas Mütter vom ADAC.
17: Den meisten Stau erwarten wir Mittwoch nachmittags so etwa zwischen 13 und 18 Uhr, denn hier treffen Berufspendler und Kurzurlauber aufeinander.
16: Also entweder Mittwoch später am Abend oder Donnerstag. Das war auch noch ein stauanfälliger Tag, aber wenigstens fahren am Feiertag ja keine LKW. Und wer doch den Stau auf der Autobahn vor sich hat, als Faustregel mal erst ab 10 Kilometer Staulänge oder bei einer Vollsperrung lohnt sich das Abfahren, rät der ADAC.
15: Mit besonders starkem Rückreiseverkehr auf der A8 ist dann am Sonntagnachmittag zu rechnen, so der ADAC. Wie krisenfest sind Bayerns Bauernhöfe? Angesichts von Ereignissen wie Hochwasser und Stromausfällen appelliert Landwirtschaftsministerin Michaela Karniber an die Landwirte, an einer Online-Umfrage zur Vorsorge teilzunehmen. Denn gerade in Ausnahmesituationen sei die Landwirtschaft für die Versorgung der Bevölkerung essentiell. Laut Karniber tragen die Angaben dazu bei, Herausforderungen im Krisenfall besser zu verstehen und entsprechende Schlussfolgerungen für die Vorsorge zu ziehen. Im Bereich des Landwirtschaftsamtes Traunstein liegt die Beteiligung mit 17% derzeit leicht unter dem bayernweiten Durchschnitt. Die Umfrage dauert etwa 10 Minuten und ist auf bayernwelle.de für euch verlinkt. Und Polizeieinsatz auf der A8 im Berchtesgadener Land. Die Grenzpolizei Pieding hat am späten Montagabend bei Theisendorf ein Fahrzeug aus dem Verkehr gezogen. Die Schleierfahnder wurden auf den Wagen mit deutscher Zulassung aufmerksam und kontrollierten ihn anschließend. Dabei stellte sich heraus, das Auto war wegen unbezahlter Leasingraten als unterschlagen gemeldet. Außerdem bestand kein gültiger Versicherungsschutz. Das Fahrzeug wurde daraufhin sichergestellt, die Kennzeichen direkt vor Ort entstempelt. Der Fahrer durfte seine Fahrt anschließend zwar fortsetzen, allerdings ohne Auto. Und weitere Nachrichten aus unserer Region findet ihr auf bayernwelle.de.
8: Vielen Dank, Angelina Quatschala. Jetzt sind wir beim Bayernwelle Wetter und wir bleiben bei einem Mix aus Sonne und Wolken für den restlichen Tag. Es bleibt auch trocken. In der Nacht setzt dann erst wieder der Regen ein. Maximal 15 Grad sind heute noch drin. 12 Grad messen wir im Moment in Reit im Winkel, 14 in Erlstedt und 12 wieder in Berchtesgaden beim Haus der Berge. Der Bayernwelle Verkehrsservice. Damit ihr sicher ankommt, liebe Autofahrer, bitte Vorsicht auf der A8 Salzburg Richtung München zwischen Grabenstedt und Übersee. Hier befindet sich ein defekter PKW, also bitte langsam fahren. A8 Salzburg Richtung München zwischen Grabenstedt und Übersee. Einen Blitzer habe ich noch, der steht in Perach in der 30er-Zone und blitzt in beide Richtungen. Wenn ihr noch was gesehen habt, Blitzer oder Staus, gebt Bescheid unter der 0800 3x die 7, 3x die 3 und die 2 oder schickt einfach eine kurze WhatsApp. Nummer zum Einspeichern findet ihr auf bayernwelle.de. Danke und gute Fahrt!
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15: Und jetzt die Top-Meldung aus der Region mit Angelina Quocciala. Viele nutzen die freien Tage rund um Christi Himmelfahrt für einen Kurztrip in den Süden und da wird's voll auf den Straßen und Autobahnen der Region. Im vergangenen Jahr war schon der Mittwoch vor Himmelfahrt bundesweit der staureichste Tag des Jahres. Was der ADAC euch empfiehlt, dazu mehr in den Regionalnachrichten um halb und auf bayernwelle.de.
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16: Ich bin Helen Martin. Das war's mit dem Heizungsgesetz der Ampel. Das Bundeskabinett hat mehrere Änderungen an dem Gesetz auf den Weg gebracht. Heißt, neue Heizungen dürfen weiter mit Gas und Öl laufen. Jetzt ist der Bundestag am Zug. Mehr dazu von Claudia Wächter.
17: Pragmatisch, weniger ideologisch und zukunftsorientiert, so beschreibt die Bundesbauministerin heute die Reform. Das Ganze soll nun Gebäudemodernisierungsgesetz heißen und für Hauseigentümer bedeutet das mehr Planungssicherheit, für Mieter und Mieterinnen Schutz vor hohen Energiekosten. Kritiker dagegen sagen, die Gaslobby freue sich, der Klimaschutz dagegen, der komme unter die Räder.
16: Regensburgs Ex-Bürgermeister Wohlbergs muss für 2,5 Jahre ins Gefängnis. Das Landgericht München hat ihn in 9 Fällen der Vorteilsnahme schuldig gesprochen. Hintergrund sind illegale Parteispenden im Kommunalwahlkampf 2014. Ein Unternehmer wollte sich mit den Spenden Vorteile für Bauprojekte sichern. Das Urteil ist noch nicht rechtskräftig. Das Ende der Ära Winfried Kretschmann ist besiegelt. Der Grünen-Politiker Cem Özdemir ist der neue Ministerpräsident von Baden-Württemberg. Die Abgeordneten des Landtags haben ihn zum neuen Regierungschef gewählt. Özdemir ist nach Kretschmann der zweite grüne Ministerpräsident Deutschlands. Wer sich ein neues Elektroauto kauft, kann ab Dienstag staatliche Förderung beantragen. Das Bundesumweltministerium schaltet das Portal dazu am Montag frei. Gefördert werden Neuwagen, die ab dem 1. Januar zugelassen worden sind. Den Antrag kann man auch rückwirkend stellen. Je nach Einkommen und Kinderzahl gibt es dann zwischen 1.500 und 6.000 Euro. In Würzburg beginnt heute Abend der Deutsche Katholikentag. Bei der Eröffnung wird auch Bundespräsident Steinmeier dabei sein. Bis Sonntag werden in Würzburg zehntausende Gäste erwartet, darunter auch viele bekannte Gesichter aus Politik und Gesellschaft, wie zum Beispiel Kanzler Merz, Klimaaktivistin Luisa Neubauer und Bayerns Ministerpräsident Söder. Es ist jetzt kurz nach drei.
0: Das Bayernwelle-Wetter und wir bleiben heute bei einem Sonne-Wolken-Mix. Hier und da ziehen Wolken durch, aber die Sonne, die schafft es aktuell ganz gut raus. Bei maximal 15 Grad, mehr wird es heute nicht. 13 Grad messen wir aktuell in Fachendorf, 12 in Ruppolding beim Golfclub und 14 Grad sind es in Pieding.
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0: Der Bayernwelle Verkehrsservice, damit ihr sicher ankommt. Aktuell habe ich keine Staus oder anderen Störungen von den Straßen für euch. Auch Blitzer stehen bei mir aktuell keine auf der Liste. Wenn ihr aber was entdeckt, dann gebt mir gerne Bescheid unter der 0800 3x die 7, 3x die 3 und die 2. Oder ihr schickt einfach eine kurze WhatsApp hier ins Studio, das geht auch. Nummer zum Einspeichern findet ihr auf bayernwelle.de.
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0: Ja, Endspurt vom Feiertag, Leute. Morgen ist Vatertag, da lassen es sich die Männers dann wieder gut gehen. Aber da wird bis dahin jetzt nochmal durchgezogen. Und das schaffen wir gemeinsam mit J-Lo und David Guetta. Save Me Tonight. Ich bin Emily Rettenberger.

0: Dasher mit Austin hier auf der Bayernwelle. Um 14:45 schönen Mittwoch wünsche ich euch. 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
1: 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Und die zweite Single, die nur ein paar Monate später rauskam, hat sich nur 6.000 Mal verkauft. Mhm. Das war so dermaßenes Bergab.

0: einfach, wo ich dann gemerkt habe, oho, okay, die Mehrzahl meiner Fans sind eigentlich Fans von DSDS.
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9: Mit Angelina Quotschala. Auf der A8 zwischen München und Salzburg wird es in den kommenden Tagen eng. Damit rechnet der ADAC Südbayern. Der Mittwoch vor Christi Himmelfahrt, also heute, gilt demnach bundesweit als der verkehrsreichste Tag im ganzen Jahr. Thomas Müther vom ADAC.
10: Wenn ich unbedingt gleich am Mittwochnachmittag losfahren muss, dem empfehlen wir, am Mittwoch auf die Abendstunden auszuweichen oder aber erst am Donnerstag loszufahren. Auch da gibt es noch ein gewisses Staupotenzial auf den Hauptreiserouten, aber man sollte doch deutlich besser durchkommen als noch am Mittwochnachmittag.
9: Freitag und Samstag gilt die Lage als vergleichsweise entspannt. Der Rückreiseverkehr setzt dann wieder am Sonntagmittag ein. Im Rahmen einer Feierstunde hat der Landkreis Traunstein seine ausgeschiedenen Kreisräte nun für ihr Engagement geehrt. Landrat Andreas Danzer würdigte auf Gut Ising die langjährige Arbeit der ehemaligen Mitglieder, die zentrale Bereiche wie Schulen und Kliniken mitgestalteten. Ihr Einsatz wurde mit Landkreisauszeichnungen in Silber und Gold belohnt. Gold bekamen die Räte, die mindestens 3 Wahlperioden im Kreisrat gesessen sind. Dazu zählen etwa der ehemalige Bundesverkehrsminister Peter Ramsauer und der langjährige Trostberger Bürgermeister Karl Schleit. Danzer betonte, dass politische Entscheidungen über Jahre hinweg die Handlungsfähigkeit der Region auch in Krisenzeiten sichern. Er dankte den Geehrten für ihre demokratische Verantwortung und ihren respektvollen Umgang bei der Suche nach Lösungen. Und die Gemeinde Teisendorf sagt Danke fürs Ehrenamt. Am Abend werden dort verdiente Funktionärinnen und Funktionäre aus Vereinen und Verbänden geehrt. Bürgermeister Thomas Gasserlet dazu am Abend bei einem Festakt in den Saal des Braugasthofs Alte Post ein. Geehrt werden Menschen, die sich über viele Jahre hinweg besonders für das Gemeinwohl in der Marktgemeinde eingesetzt haben. Laut Gemeinde geht es dabei um Anerkennung für alle, die oft im Hintergrund arbeiten und trotzdem das gesellschaftliche Leben in Teisendorf mittragen. Und weitere Nachrichten aus unserer Region, die findet ihr auch auf bayernwelle.de.
11: Danke dir, Angelina Kuchala. Werfen wir noch einen kurzen Blick aufs Bayernwelle-Wetter. Es bleibt bei einem Mix aus Sonne und Wolken für den restlichen Tag. Es bleibt aber auch trocken. In der Nacht setzt dann erst wieder der Regen ein. Maximal 15 Grad sind heute noch drin. 14 Grad messen wir aktuell in Grabenstedt, genauso wie in Sixdorf beim Mammutmuseum und 12 Grad in Bischofswiesen. Der Bayernwelle Verkehrsservice, damit ihr sicher ankommt, liebe Autofahrer, aktuell habe ich keine Staus oder Störungen von den Straßen für euch. Aber ein Blitzer wurde mir gerade gemeldet, der steht scheinbar auf der B304 Traunstein Richtung Freilassing in Wagneröd. Das ist kurz vor Teisendorf in der 100er-Zone. Wenn ihr auch noch was gesehen habt, Blitzer oder Staus, dann gebt doch Bescheid. Ruft an unter der 0800 3x die 7, 3x die 3 und die 2. Oder ihr schickt mir eine kurze WhatsApp, direkt hier ins Studio nehme ich auch. Nummer zum Einspeichern findet ihr auf bayernwelle.de. Danke und gute Fahrt.
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11: So, Sportsfreunde, morgen ist Feiertag. Da wird Alkohol im Überfluss getrunken. An keinem anderen Tag im Jahr gibt es so viele Alkoholunfälle wie an diesem Tag. Also mein Appell an euch, bitte passt auf euch auf. Eure Kiddies, die brauchen euch nämlich noch, gell? Miles Smith jetzt hier für euch auf der Bayernwelle. Ich bin Emily Rettenberger. Ab

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1: Und heute haben wir ein R wie Ruchert. Wunderbares bayerisches Wort, hört man leider kaum nur heutzutage. Also die jungen Leute nehmen das gar nicht mehr her. Das ist eher so ein Wort von unseren Großeltern, Ruchert. Ja, also wisst ihr, was der Bayer damit meint, wenn er Ruchert sagt?
2: Wie? Ruchert? Riechen oder so? Ja, wahrscheinlich irgendwie sowas ähnliches wie grintig oder so.
3: Ruchert? Hat irgendwas mit Rauch zu tun. Ruß?
4: Keinen Plan.
5: Ruchert? Nee, da weiß ich gar nichts mit anzufangen. Hat es was mit Wurst zu tun?
4: Ja, für Ruhe, Ruchert. Irgendjemand, der seine Ruhe haben möchte.
1: Ja, also wir hören schon ganz viel Leute, können nichts anfangen mit dem altbayerischen Wort Ruchert. Aber die Maria Haslinger kann es uns übersetzen, unsere Bayernwelle Mundart-Expertin aus dem Ruperti-Winkel.
6: Ruchert, das ist ein ganz geknickter Mensch, der übervorteilt über die anderen, da ja er zu was kommt. Bringt ihm auch oft kein Glück.
1: Also Ruchert ist nichts anderes als einer, der wahnsinnig viel Geld, alles her zu mir, jemand, der raffgierig ist.
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0: einen schönen Mittwoch.
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16: Und jetzt die Top-Meldung aus der Region mit Angelina Quotschala. Heute Abend informiert die neue Energie Aachental EG über eines der größten Energieprojekte im Aachental. Um 7:30 beginnt im Gemeindesaal Unterwössen eine öffentliche Veranstaltung zum Agri-PV-Projekt Eichfeld in Übersee. Mehr dazu in den Regionalnachrichten um 7:30 und auf bayernwelle.de.
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18: Ich bin Helen Martin. Die Bundesregierung will für den Einsatz von K.O.-Tropfen höhere Strafen. Das Bundeskabinett hat einen entsprechenden Gesetzentwurf beschlossen. Thomas Brockt berichtet aus Berlin.
19: Geplant ist, dass K.O.-Tropfen rechtlich so eingestuft werden wie eine Waffe oder ein gefährliches Werkzeug. Das heißt, wer sie etwa nutzt, um ein wehrloses Opfer zu vergewaltigen oder auszurauben, muss mit mindestens 5 Jahren Haft rechnen. Vergewaltigungen unter Einsatz von K.O.-Tropfen sind besonders hinterhältig und gefährlich, sagt Justizministerin Hubig. Und diese sexuelle Gewalt treffe vor allem Frauen.
18: Wir bleiben beim Bundeskabinett. Das hat nämlich auch die Änderungen des sogenannten Heizungsgesetzes auf den Weg gebracht. Im Kern geht es darum, dass Hauseigentümer weiter selbst entscheiden dürfen, womit sie heizen. Auch Öl- und Gasheizungen sind über 2045 hinaus erlaubt. Und das Bundeskabinett hat den Bau neuer Gaskraftwerke beschlossen. Die sollen als Ergänzung zu Wind- und Sonnenenergie die Stromversorgung sichern. Cem Özdemir ist neuer Ministerpräsident von Baden-Württemberg. Der grünen Politiker ist von den Abgeordneten des Landtags mit großer Mehrheit zum Regierungschef gewählt worden. Özdemir ist damit der erste Regierungschef mit türkischen Wurzeln in der Geschichte der Bundesrepublik. Er folgt auf seinen Parteikollegen Winfried Kretschmann, der 15 Jahre lang Ministerpräsident war. In Bayern hat es in den letzten Jahren weniger Herzinfarkte gegeben. Wie die AOK mitgeteilt hat, gab es 2024 26.700 Herzinfarkte, ungefähr 3.700 weniger als noch 2017. Bayern liegt jetzt zusammen mit Sachsen bundesweit auf dem 2. Rang, was die Herzinfarktrate angeht. Spitzenreiter ist Hamburg. Dafür gibt es Krankheiten wie Typ-2-Diabetes und Bluthochdruck immer häufiger. mit einem Zugticket quer durch die EU fahren, ohne dass es eine Rolle spielt, dass man mit verschiedenen Bahnunternehmen unterwegs ist. Genau das will die EU-Kommission möglich machen. Die hat neue Regeln zum Bahnverkehr vorgestellt. Bei Verspätungen im Ausland hätten Passagiere dann bessere Rechte. Sie könnten dann zum Beispiel kostenlos auf einen anderen Zug umsteigen und Entschädigung bekommen. Jetzt müssen noch die Mitgliedstaaten und das EU-Parlament zustimmen. Es ist jetzt 4:15.
16: Das Bayernwelle-Wetter. Wir bleiben bei einem Sonne-Wolken-Mix. Aktuell ist die Sonne wieder sehr präsent zwischen Chiemsee und Königssee. Am späten Abend bzw. in der Nacht setzt dann aber wieder vermehrt Regen ein. Über 15 Grad geht es jetzt heute auch nicht mehr raus. 14 Grad messen wir aktuell in Teisendorf beim Penny, genauso wie in Wonneberg und auch in Gstaad am Chiemsee.
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16: Der Bayernwelle Verkehrsservice. Damit ihr sicher ankommt, aktuell habe ich keine Staus oder Störungen von den Straßen für euch. Alles frei. Geblitzt wird aber noch, und zwar einmal auf der B304 Traunstein Richtung Freilassing in Wagneröd. Kurz vor Teisendorf ist das, und zwar in der 100er-Zone. Mehr habe ich aber leider nicht hier auf meiner, oder zum Glück nicht auf meiner Liste stehen. Wenn euch noch was auffällt, dann gebt gerne Bescheid unter der 0800 3x7, 3x3 und die 2. Oder schickt mir einfach eine WhatsApp hier ins Studio. Nochmal zum Einspeichern findet ihr natürlich auf bayernwelle.de. Danke und gute Fahrt.
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16: Wir schwingen uns rein in die 16-Uhr-Stunde mit Kenny Loggins und Welcome to Heartlight. Emily hier für euch im Studio. Schönen Nachmittag.

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1: Mit Elena Meyer einen schönen Mittwoch. Auf der Maiwiesen in Freilassing ist diese Woche wieder einiges los. Morgen geht's zum Beispiel schon um 10 Uhr los mit einem Frühshoppen und ihr könnt dann direkt eigentlich sitzen bleiben bis abends, weil abends ab 18.30 Uhr spielt dann die Band die Live-Checks für euch im Festzelt und sorgen für ordentlich Stimmung. Und auch am Wochenende ist jeden Tag was geboten. Und am Wochenende gibt's übrigens auch eine After-Maiwiesen-Party, die geht bis 2 Uhr für alle, die wirklich überhaupt nicht nach Hause gehen wollen, weil es so schön ist. Das gesamte Programm der Maiwiesen könnt ihr euch auf freilassing.de nochmal genauer anschauen und da findet ihr auch die Infos, wo ihr euch noch einen Tisch reservieren könnt. 40 junge Musiker spielen auf ihren Streichinstrumenten und sorgen damit für eine ganz besondere Stimmung in der Pfarrkirche St. Jakobus in Bad Endorf. Da ist am Samstag nämlich wieder ein Konzert im Rahmen des Musiksommers zwischen Inn und Salzach. Und dieses Mal steht Piazzolla, junge Streicher mit Schwung, auf dem Programm. Los geht's um 20 Uhr in Bad Endorf und der Eintritt ist frei, Spenden sind aber natürlich gerne gesehen. Und in Ruhpolding könnt ihr am Freitag was richtig Gutes tun, denn da ist wieder das Rote Kreuz für euch in der neuen Schule, damit ihr euer Blut spenden könnt. Von 16 bis 20 Uhr läuft das Ganze und entweder ihr kommt in diesem Zeitraum einfach vorbei oder ihr bucht euch online einen Termin, dann gibt's auch keine lange Wartezeiten. Das geht auf blutspendedienst.com, also startet doch mal wieder mit einer guten Tat ins Wochenende. Es dauert nicht lange, Brotzeit gibt's auch und ihr rettet damit Leben.
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Schönen Mittwochnachmittag wünsche ich euch. Ihr hört die Bayernwelle. Servus. Und am Wochenende, da ist es wieder soweit. Da steht das Finale des Eurovision Song Contests in Wien an. Für Deutschland tritt Sarah Engels mit ihrem Song Fire an. Die Dame ist auch keine Unbekannte. Sie stand 2011 mit ihrem damaligen Freund Pietro Lombardi im DSDS-Finale. Also Deutschland sucht den Superstar, gegen den sie dann ja auch verloren hat. Vielleicht kann sie sich ja dieses Mal den Sieg holen. Auch wenn ich da nicht so ganz zuversichtlich bin, ehrlich gesagt. Schaut ihr euch denn den Eurovision Song Contest am Samstag an? Und was glaubt ihr, welchen Platz wir belegen? Schreibt mir da gern mal eine kurze WhatsApp, würde mich wirklich interessieren. Nummer findet ihr zum Einspeichern auf bayernwelle.de. Und hier habe ich jetzt Glockenbach und Norma Jean Martin hier für euch auf der Bayernwelle mit Anthem. Schönen Nachmittag.

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25: Mit Angelina Quotschala. Wer sich über das neue Agri-PV-Projekt im Aachental informieren will, hat heute Abend Gelegenheit dazu. Die neue Energie Aachental EG lädt um 19:30 zu einer Infoveranstaltung in den Gemeindesaal unter Wössen ein.
4: Die Energiewende im Aachental nimmt Fahrt auf. Die Genossenschaft Neue Energie Aachental EG kann ihr Agri-PV-Projekt Eichfeld noch heuer bauen. In Übersee sollen künftig Solarstrom und Landwirtschaft auf derselben Fläche kombiniert werden. Laut Genossenschaft haben Bürgerinnen und Bürger das Projekt per Entscheid unterstützt. Auch der Bebauungsplan ist bereits beschlossen. Jetzt startet die nächste Phase, die Finanzierung. Die Genossenschaft sucht weitere Unterstützer aus der Region und will mindestens 1 Million Euro Eigenkapital einsammeln. Dafür werden Beteiligungen mit Zinssätzen von bis zu 4,5% angeboten. Die Anlage soll noch in diesem Jahr in Betrieb gehen. Der Netzanschluss ist für Frühjahr 2027 geplant. Eine Infoveranstaltung dazu gibt's heute Abend um 19:30 im Gemeindesaal Unterwössen. Für die Bayernwelle Elena Mayer.
0: Wie krisenfest sind Bayerns Bauernhöfe? Angesichts von Ereignissen wie Hochwasser und Stromausfällen appelliert Landwirtschaftsministerin Michaela Karniber an die Landwirte, an einer Online-Umfrage zur Vorsorge teilzunehmen. Denn gerade in Ausnahmesituationen sei die Landwirtschaft für die Versorgung der Bevölkerung essentiell. Laut Karniber tragen die Angaben dazu bei, Herausforderungen im Krisenfall besser zu verstehen und entsprechende Schlussfolgerungen für die Vorsorge zu ziehen. Im Bereich des Landwirtschaftsamtes Traunstein liegt die Beteiligung mit 17% derzeit leicht unter dem bayernweiten Durchschnitt. Die Umfrage dauert etwa 10 Minuten und ist auf bayernwelle.de für euch verlinkt. Und Polizeieinsatz auf der A8 im Berchtesgadener Land. Die Grenzpolizei Pieding hat am späten Montagabend bei Theisendorf ein Fahrzeug aus dem Verkehr gezogen. Die Schleierfahnder wurden auf den Wagen mit deutscher Zulassung aufmerksam und kontrollierten ihn anschließend. Dabei stellte sich heraus, das Auto war wegen unbezahlter Leasingraten als unterschlagen gemeldet. Außerdem bestand kein gültiger Versicherungsschutz. Das Fahrzeug wurde daraufhin sichergestellt, die Kennzeichen direkt vor Ort entstempelt. Der Fahrer durfte seine Fahrt anschließend zwar fortsetzen, allerdings ohne Auto. Und weitere Nachrichten aus unserer Region findet ihr auf bayernwelle.de.
1: Das Bayernwelle-Wetter. Wir bleiben bei einem Mix aus Sonne und Wolken für den restlichen Tag. Es bleibt aber noch trocken. In der Nacht setzt dann erst wieder der Regen ein. Maximal 15 Grad sind da heute noch drin. 14 Grad messen wir in Amerang beim Rathaus, die vollen 15 in Prien am Chiemsee und 14 Grad wieder in Anger. Der Bayernwelle Verkehrsservice. Damit ihr sicher ankommt, liebe Autofahrer, wir haben einen relativ starken Stau auf der B20 bzw. auf der B21 Umgehungsstraße Bad Reichenhall. Hier staut sich's im Moment in Fahrtrichtung Pieding stark zurück. 20 Minuten braucht ihr hier im Moment länger. Ein Blitzer steht da ganz einsam in meiner Liste rum und zwar auf der B304 Traunstein Richtung Freilassing in Wagneröd. Das ist kurz vor Theisendorf in der 100er Zone wird geblitzt. Wenn ihr noch mehr für mich habt, Blitzer oder Staus, dann gebt doch gerne Bescheid unter der 0800 3x die 7, 3x die 3 und die 2. Oder ihr schickt einfach eine kurze WhatsApp durch, geht auch. Nummer zum Einspeichern findet ihr auf bayernwelle.de. Danke und gute Fahrt.
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1: So, und jetzt mal ganz kurz was in eigener Sache. Unsere Bayernwelle-Homepage, die hat ein kleines, aber wichtiges Upgrade bekommen. Mehr Komfort, mehr Möglichkeiten und das für ganz unterschiedliche Bedürfnisse. Was genau dahinter steckt und wie einfach ihr euch das Lesen erleichtern könnt, das hört ihr gleich hier bei uns auf der Bayernwelle. Ich bin Emily Rettenberger. Hier gibt's jetzt Queen und David Bowie für euch mit Under Pressure. Schönen Nachmittag.

0: Schönen Nachmittag, ihr hört die Bayernwelle um 20 vor 5 und jetzt mal aufgepasst an alle, die gerne auf unserer Bayernwelle Homepage unterwegs sind. Unsere Homepage, die ist jetzt ein Stück weit barrierefreier. Sicherlich nicht perfekt, aber es gibt die ein oder andere Neuerung, die hoffentlich vielen das Lesen erleichtert. Markus Zartner, du weißt Bescheid.
1: Also die Bedienung ist an sich recht einfach. Wenn ihr auf bayernwelle.de geht und einen unserer Artikel aufruft, dann findet ihr unter der Überschrift auf der rechten Seite zwei Symbole, einen Kopfhörer und so ein Textfeld. Und klickt man auf den Kopfhörer, dann wird der Artikel automatisch von einer Stimme vorgelesen.
0: Ja, und das andere, also das Textfeld?
1: Da könnt ihr zum Beispiel das Farbschema umstellen, die Schrift verändern, auch die Schriftgröße und den Zeilenabstand anpassen. Und das alles soll einfach das Lesen erleichtern, zum Beispiel für Menschen mit Sehbehinderung oder wenn sie nicht so gut Deutsch können.
0: Eine gute Sache auf jeden Fall. Danke dir, Markus. Also vielleicht am besten gleich mal ab auf bayernwelle.de und ausprobieren. Wir machen hier jetzt dabei weiter mit Fun und Some Nights. Schönen Mittwoch.

Alex Warren powert mit uns durch den späten Mittwochnachmittag hier auf der Bayernwelle mit Fever Dream. Und weiter geht's mit einem meiner absoluten Lieblingslieder aller Zeiten. Old City mit Fireflies. Der weckt einfach Kindheitserinnerungen bei mir. Ich bin Emily Rettenberger, ihr hört die Bayernwelle. Servus.

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14: Und jetzt die Top-Meldung aus der Region mit Angelina Quotschala. Im Rahmen einer Feierstunde hat der Landkreis Traunstein seine ausgeschiedenen Kreisräte nun für ihr Engagement geehrt. Landrat Andreas Danzer würdigte auf Gut Ising die langjährige Arbeit der ehemaligen Mitglieder, die zentrale Bereiche wie Schulen und Kliniken mitgestalteten. Mehr dazu in den Regionalnachrichten um halb und auf bayernwelle.de.
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16: Ich bin Helen Martin. Der frühere Regensburger Oberbürgermeister Wohlbergs ist wegen Vorteilsnahme zu einer Haftstrafe verurteilt worden. Das Münchner Landgericht verurteilte ihn zu 2 Jahren und 6 Monaten Haft. Fabian Schaffer berichtet.
17: Im Kern ging es um die Frage, ob Herr Wohlbergs wusste, dass ein Unternehmer ihn mit Parteispenden mit Blick auf künftige Bauprojekte in Regensburg gewogen machen wollte. Wohlbergs hat das stets zurückgewiesen. 2019 wurde Wohlbergs vom Landgericht Regensburg verurteilt, blieb aber straffrei. Der Bundesgerichtshof stufte das Urteil als zu milde ein, weshalb nun am Landgericht München neu verhandelt wurde.
16: Ab Dienstag gibt es wieder staatliche Förderung für Elektroautos. Die Website, auf der man das beantragen kann, soll am Montag online gehen. Wie viel staatliche Förderung es gibt, das hängt davon ab, wie viel man verdient oder wie viele Kinder man hat. Je nachdem sind bis zu 6.000 Euro an Förderung drin. Gefördert werden Neuwagen, die ab dem 1. Januar zugelassen worden sind. Den Antrag kann man auch rückwirkend stellen. Auch über das Jahr 2045 hinaus sollen Hauseigentümer Öl- und Gasheizungen einbauen dürfen. Das ist der Kern des neuen Heizungsgesetzes, das das Bundeskabinett heute auf den Weg gebracht hat. Außerdem will das Kabinett den Einsatz von K.O.-Tropfen künftig härter bestrafen. Die Mindeststrafe soll von 3 auf 5 Jahre Gefängnis steigen. Sie sind da, wenn jemand im Badesee oder Schwimmbad in Not gerät. Die Rettungsschwimmerinnen und Schwimmer der DLRG. Und die haben letztes Jahr über 1.100 Menschen das Leben gerettet. 7 davon wurden vor dem Ertrinken bewahrt. Jetzt zum Start in die Badesaison betont die DLRG, dass viele Gewässer noch kalt sind und Übermut lebensgefährlich sein kann. Gleiche Verpackung, weniger Inhalt und das zum höheren Preis. So hat es Milka mit seinen Schokoladentafeln gemacht und damit die Käuferinnen und Käufer getäuscht. Das hat das Landgericht Bremen geurteilt. Der Hersteller hätte deutlich darauf hinweisen müssen, dass in der Schokolade jetzt weniger drin ist, so das Gericht. Statt 100 Gramm sind es nämlich nur noch 90. Direkte Folgen hat das Urteil aber nicht mehr. Die 4-Monate-Frist ist abgelaufen. Es ist jetzt 5:15.
11: Vielen Dank. Jetzt das Bayernwelle-Wetter und passend, wenn es in Richtung Feierabend geht, kommt die Sonne nochmal schön raus zwischen Chiemsee und Königssee. Hier und da sind auch ein paar Wolken unterwegs. Es bleibt aber den restlichen Nachmittag und Abend trocken. Es regnet dann erst in der Nacht wieder. Da fängt es wieder an. Über 15 Grad gehen wir jetzt heute nicht mehr raus. Wir messen aktuell 15 in Freilassing beim Globus, genauso wie in Altenmarkt an der Alz und 15 auch in Rabenden.
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11: Der Bayernwelle Verkehrsservice, damit ihr sicher ankommt. Liebe Autofahrer, bitte Vorsicht auf der A8 Salzburg Richtung München zwischen Bergen und Grabenstedt. Da liegt verlorene Ladung auf der Fahrbahn. Also hier bitte aufpassen, A8 Salzburg Richtung München zwischen Bergen und Grabenstedt. Und dann haben wir noch einen Stau auf der B20 bzw. B21. Das ist die Umgehungsstraße Bad Reichenhall. Hier staut es sich aktuell in Fahrtrichtung Pieding zurück. Euch geht eine Viertelstunde im Moment verloren. Dann wird noch geblitzt und zwar einmal auf der B304 Traunstein Richtung Freilassing in Wagneröd, kurz vor Teisendorf in der 100er Zone. Das war's aber auch schon wieder. Wenn ihr noch was gesehen habt, gebt gerne Bescheid unter der 0800 3x die 7, 3x die 3 und die 2. Oder ihr schickt eine kurze WhatsApp durch, nehme ich natürlich auch. Nummer zum Einspeichern findet ihr auf bayernwelle.de. Danke und gute Fahrt.
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11: Ja, wir befinden uns doch so langsam im Feierabend an diesem Mittwoch. Ich bin schon ein bisschen neidisch auf alle, ehrlich gesagt, die sich einen Brückentag am Freitag genommen haben. Aber dafür darf ich am Freitag aufs Bayernwelle-Weißwurst-Frühstück fahren und das ist dann doch wieder ziemlich cool. 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Ihr hört die Bayernwelle. Ich bin Emily Rettenberger. Servus.

0: Cyril mit Stumbling In hört ihr hier auf der Bayernwelle um 16:45 und es gibt gute Nachrichten heute für uns Frauen. Wer K.O.-Tropfen für schwere Straftaten einsetzt, der soll künftig härter bestraft werden. Die Bundesregierung will die gefährlichen Substanzen ab sofort rechtlich wie Waffen behandeln. Einen entsprechenden Gesetzesentwurf hat das Kabinett jetzt beschlossen, dazu Bundesjustizministerin Stefanie Hubig.
1: Vergewaltigung und unter dem Einsatz von K.O.-Tropfen sind ganz besonders niederträchtig und sind extrem gefährliche und extrem verwerfliche Taten. Tatorte sind Bars und Clubs, aber sie sind eben auch Wohnungen, das Zuhause. Die Betroffenen haben oft gar keine Chance, die Übergriffe zu bemerken und abzuwehren. Das ist ganz besonders widerwärtig.
0: Und genau deshalb muss das Strafrecht darauf auch eine harte Antwort finden.
1: Wer K.O.-Tropfen für eine Vergewaltigung einsetzt, muss künftig mit mindestens 5 Jahre Freiheitsstrafe rechnen. Damit senden wir ein klares Signal an die Täter und an die Gesellschaft insgesamt. Der andere Punkt ist natürlich auch der Nachweis. Und deshalb ist es wichtig, dass Betroffene, Menschen, die das Gefühl haben, da ist was passiert, ich hatte einen Filmriss, den ich mir überhaupt nicht erklären kann, schnell zur Ärztin, zum Arzt gehen, in forensische Ambulanzen gehen und sich dort entsprechend untersuchen lassen.
0: Ja, denn nur so können Täter auch wirklich am Ende bestraft werden. Und bitte, bitte, bitte, macht das, liebe Frauen. Wenn ihr das Gefühl habt, da könnte was passiert sein in die Richtung, dann scheut euch um Gottes Willen nicht, zur Polizei zu gehen. Wichtig ist nur, es sofort und so schnell wie möglich zu machen, dass eben was nachgewiesen werden kann. Es ist euer Körper und niemand, absolut niemand, hat das Recht, Dinge ohne eure Zustimmung zu machen. Punkt aus Ende. Hier ist die Bayernwelle für euch. Servus.

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24: Mit Angelina Quotschaller. Der Landkreis Traunstein hat langjährige Kreisräte verabschiedet und für ihr kommunalpolitisches Engagement geehrt. Bei einer Feierstunde auf Gut Ising überreichte Landrat Andreas Danzer Auszeichnungen in Silber und Gold. Danzer betonte dabei die große Verantwortung der Kreisräte. Gerade in schwierigen Zeiten wie der Corona-Pandemie, der Ukraine-Krise oder aktuell beim Katastrophenfall am Saurüsselkopf in Ruhpolding. Viele wichtige Entscheidungen für Schulen, Kliniken, Pflege oder den Nahverkehr würden oft im Hintergrund vorbereitet, seien für die Menschen im Landkreis aber von großer Bedeutung. Besonders geehrt wurden Kreisräte mit mindestens 18 Jahren Zugehörigkeit zum Gremium, seit 1984 und damit am längsten dabei waren Dr. Peter Ramsauer und Konrad Schupfner, der ehemalige Tittmoninger Bürgermeister. Wer sich über das neue Agri-PV-Projekt im Aachental informieren will, hat heute Abend Gelegenheit dazu. Die neue Energie Aachental EG lädt um 19:30 zu einer Infoveranstaltung in den Gemeindesaal unter Wössen ein.
25: Die Energiewende im Aachental nimmt Fahrt auf. Die Genossenschaft Neue Energie Aachental EG kann ihr Agri-PV-Projekt Eichfeld noch heuer bauen. In Übersee sollen künftig Solarstrom und Landwirtschaft auf derselben Fläche kombiniert werden. Laut Genossenschaft haben Bürgerinnen und Bürger das Projekt per Entscheid unterstützt. Auch der Bebauungsplan ist bereits beschlossen. Jetzt startet die nächste Phase, die Finanzierung. Die Genossenschaft sucht weitere Unterstützer aus der Region und will mindestens 1 Million Euro Eigenkapital einsammeln. Dafür werden Beteiligungen mit Zinssätzen von bis zu 4,5% angeboten. Die Anlage soll noch in diesem Jahr in Betrieb gehen. Der Netzanschluss ist für Frühjahr 2027 geplant. Eine Infoveranstaltung dazu gibt's heute Abend um 19:30 im Gemeindesaal Unterwüssen. Für die Bayernwelle Elena Meyer.
0: Und wegen des Löwenlaufs für Kinder kommt es morgen in Tittmoninkai zu Straßensperrungen. Betroffen sind Teile der Pallinger Straße, des Römerfelds, Hochfelds und des Mühlenwegs. Die Sperren gelten zwischen 9 und 13 Uhr. Der Verkehr wird umgeleitet, die Strecken sind ausgeschildert. Veranstalter ist der SV Kai. Die Stadt Tittmoning bittet Anwohner und Autofahrer um Verständnis. Und mehr Nachrichten aus unserer Region, die gibt's auch auf bayernwelle.de.
9: Nachrichten aus der regionalen Wirtschaft mit der Max Eicher Unternehmensgruppe.
10: Die Kreissparkasse Traunstein-Trostberg blickt auf ein erfolgreiches Geschäftsjahr 2025 zurück. Trotz schwieriger Wirtschaftslage konnte die Sparkasse ihre Bilanzsumme auf rund 2,9 Milliarden Euro steigern. Vor allem die Nachfrage nach Wohnungsbaukrediten hat deutlich angezogen. Auch beim Sparen und bei Wertpapieren verzeichnet die Kreissparkasse ein Plus. Gleichzeitig investiert die Sparkasse weiter in die Region, unter anderem mit dem neuen Beratungscenter in Traunreuth. Außerdem kündigt die Sparkasse einen Wechsel im Vorstand an. Ab Juli übernimmt Dennis Ranz die Leitung der Vertriebsbereiche.
9: Das waren Nachrichten aus der regionalen Wirtschaft mit der Max Eicher Unternehmensgruppe.
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12: Und wir sind beim Bayernwelle-Wetter. Es bleibt bei einem Sonne-Wolken-Mix bis in den Abend rein. In der Nacht bekommen wir dann wieder den ein oder anderen Regenschauer. Maximal 15 Grad werden es jetzt noch. 13 Grad messen wir aktuell in Berchtesgaden beim Goldenen Bären, 14 in Siegsdorf und 12 Grad in Ruhpolding. Der Bayernwelle Verkehrsservice, damit ihr sicher ankommt, wir haben immer noch einen Stau auf der B20 bzw. B21 Umgehungsstraße Bad Reichenhall. Es staut sich in Fahrtrichtung Pieding. Er wird aktuell aber schon etwas kürzer. 7 Minuten Zeitverlust werden mir hier aktuell angezeigt. Und dann habe ich noch 2 Blitzer, und zwar einmal in Freilassing-Perach in der Hallerstraße und auf der B304 Traunstein Richtung Freilassing in Wagneröd. Das ist kurz vor Teisendorf in der 100er-Zone. Ihr habt auch noch was? Dann ruft kurz an unter der 0800 3x die 7, 3x die 3 und die 2. Oder ihr schickt einfach eine kurze WhatsApp. Nummer zum Einspeichern findet ihr auf bayernwelle.de. Danke und gute Fahrt.
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12: Servus, Emily hier im Studio, und für einige steht jetzt dann ein langes Wochenende bevor, und ich freue mich da natürlich für euch mit und Michael Schulte gleich obendrauf. Hier ist er für euch mit 5 a.m. auf der Bayernwelle.

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1: Die Golden Gate Bridge in San Francisco. Wir alle kennen sie oder wissen zumindest, wie sie aussieht. Aber Golden, also Gold, ist die ja nicht. Die ist ja knallrot. Woher hat sie dann ihren Namen? Also die Farbe der Golden Gate Bridge ist zufällig entstanden, denn beim Bau kam ein Rostschutz drauf und davor musste sie grundiert werden. Und diese Grundierung hatte diese rote Farbe. Offiziell heißt dieser Farbton übrigens International Orange. Und als der Architekt die Brücke in dieser Farbe gesehen hat, fand er die doch besser, weil sie so besser zu sehen war in dieser Landschaft. In San Francisco ist es noch dazu oft sehr neblig und da hebt sich so eine rote Brücke im grauen Nebel einfach besser ab, was auch für Flugzeuge und Schiffe sehr praktisch ist. Also war vielleicht die ursprünglich geplante Farbe Gold und daher der Name? Nein, auch falsch. Den Namen hat sie nicht wegen ihres Aussehens, sondern wegen ihrer Position. Sie geht nämlich über eine Meerenge und diese Meerenge heißt Golden Gate, denn hier entstand 1848 der kalifornische Goldrausch. Vielleicht habt ihr davon schon mal gehört. In der Kurzzusammenfassung, einer fand damals Gold, Tausende siedelten danach nach San Francisco, um auch Gold zu finden. Und deshalb ist das Golden Gate und die Brücke darüber, obwohl sie rot ist, eben die Golden Gate Bridge.
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0: Es folgt nun ein redaktioneller Werbebeitrag der Volksbank Raiffeisenbank Oberbayern Südost. Und ihr habt bestimmt schon mal den Begriff Genossenschaftsbank gehört. Aber was ist denn das eigentlich? Die VR-Bank Oberbayern Südost ist zum Beispiel eine. Expertin Laura Eicher, vielleicht kannst du uns noch mal genauer erklären, was denn jetzt eine Genossenschaftsbank ist.
1: Ja, sehr gerne, Emily. Und zwar, eine Genossenschaft besteht aus ihren Mitgliedern. Das heißt, unsere Privat- oder Firmenkunden kaufen Geschäftsanteile von unserer Bank. Und durch diese Anteile gehört er dann quasi die Bank zu einem kleinen Teil. Und genau, die Bank ist dann gesetzlich auch verpflichtet, sich quasi für das Wohl ihrer Mitglieder einzusetzen. Da sie aber ja nicht viele tausend Mitglieder auf einmal treffen können, um jetzt zum Beispiel was für die Bank zu entscheiden, wählen die sozusagen die Vertreter aus. Das sind eben auch Mitglieder, aber halt einfach eine gewisse Menge, also ein kleiner Kreis sozusagen. Und diese Vertreter treffen sich dann auf der Vertreterversammlung. Die war jetzt letzte Woche bei uns am Donnerstag.
0: Mhm.
1: Und diese Vertreter quasi entscheiden dann über den Jahresabschluss, wie wird der Gewinn verwendet. Genau, also da hat dann jeder Vertreter eine Stimme und die vertreten quasi dann unsere ganzen Mitglieder.
0: Interessant, dann wissen wir das auch mal. Wenn ihr euch für so eine Mitgliedschaft interessiert bei der VR-Bank, dann fragt doch gern bei eurer Bank vor Ort nach. Das war ein redaktioneller Werbebeitrag der Volksbank Raiffeisenbank Oberbayern Südost für die Bayernwelle, Emily Rettenberger.

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16: Ich bin Helen Martin. Es war einer der Aufreger zur Ampelzeiten, das Heizungsgesetz. Die Bundesregierung hat das jetzt entschärft. Neue Gas- und Ölheizungen dürfen auch künftig weiter eingebaut werden. Der Bundestag muss aber noch zustimmen. Mehr dazu von Thomas Brock.
17: Die Pflicht, dass bei neuen Heizungen mindestens 65% erneuerbare Energien eingesetzt werden müssen, fällt erstmal weg. Gas- und Ölheizungen sind weiter möglich. Ab 2029 muss aber ihr Anteil CO2-neutraler Brennstoffe wie etwa Bioöl immer größer werden. Umweltverbände und die Grünen sehen die Reform trotzdem kritisch und warnen vor Rückschritten beim Klimaschutz.
16: Außerdem hat das Bundeskabinett härtere Strafen für den Einsatz von K.O.-Tropfen auf den Weg gebracht. Wer die benutzt, um eine Vergewaltigung oder einen Raub zu begehen, muss künftig mit mindestens 5 Jahren Gefängnis rechnen, soweit der Gesetzentwurf. Dazu sollen K.O.-Tropfen rechtlich so eingestuft werden wie eine Waffe oder ein gefährliches Werkzeug. Eine zweite Kontaktperson vom Hantavirus-Ausbruch auf dem Kreuzfahrtschiff von Dios kommt jetzt auch in eine Münchner Klinik. Die 65-Jährige wird aus Düsseldorf in die Landeshauptstadt verlegt. Sie hatte Kontakt zu der deutschen Frau, die an Bord des Schiffes gestorben war. Bisher zeigt die Patientin aber keine Anzeichen einer Infektion. In der München-Klinik in Schwabing wird bereits seit Montag eine andere Kontaktperson in Quarantäne betreut. Internationale Zugreisen in Europa sollen einfacher werden. Das ist das Ziel der EU-Kommission. Der Plan? Bahnunternehmen sollen verpflichtet werden, auch Tickets von Betreibern aus anderen Ländern anzubieten. Dadurch braucht man dann nur ein Ticket. Wenn man einen Anschlusszug verpasst, soll man dann Anspruch auf Entschädigung haben. Jetzt fehlt noch die Zustimmung des EU-Parlaments und von den Mitgliedstaaten. Im vierten Jahr in Folge macht die American Football Liga NFL mit einem regulären Saisonspiel in Deutschland Halt, diesmal erneut in München. Schon seit einigen Wochen stehen die Detroit Lions als erstes Team fest. Nun ist auch der Gegner klar und das ist ein Kracher. Es ist der Super Bowl-Rekordsieger, die New England Patriots. Das Spiel in der Münchner Arena soll am 15. November ausgetragen werden. Es ist jetzt kurz nach sechs.
11: Das Bayernwelle-Wetter. Es geht mit einem Sonne-Wolken-Mix durch diesen Mittwochabend. In der Nacht wird es dann wieder etwas regnerischer. 15 Grad erreichen wir jetzt noch maximal. 14 messen wir aktuell in Marktschellenberg, 12 in Reit im Winkel und 13 in Schleching beim Gasthof zur Post.
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11: Der Bayernwelle Verkehrsservice. Damit ihr sicher ankommt, liebe Autofahrer, aktuell habe ich keine längeren Staus oder Störungen für euch von den Straßen. Geblitzt wird auch noch, und zwar einmal auf der B304 Traunstein Richtung Freilassing in Wagneröd. Das ist kurz vor Theisendorf in der 100er Zone und einmal in Freilassing-Perach in der Hallerstraße. Ihr habt auch noch was, dann immer her damit. 0800 3x die 7, 3x die 3 und die 2. Oder ihr schickt einfach eine kurze WhatsApp. Nummer zum Einspeichern findet ihr auf bayernwelle.de. Danke und gute Fahrt.
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11: So, die Feierabendstimmung ist angekommen und von mir gibt's da jetzt auch die passende Musik dazu von Ostis und Flashback hier auf der Bayernwelle.

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1: Mit Elena Meyer einen schönen Mittwoch. Heute geht's endlich los. Endlich heißt's O-Zapft ist bei den Festtagen in Bergen. Da feiern ab heute die Feuerwehrler und die Musikkapelle Bergen gemeinsam ganz großes Jubiläum. Und das heißt für euch, es gibt ein riesengroßes Festl. Los geht's heute mit dem Tag der Betriebe und Vereine. Und morgen startet der Tag dann schon um 10 Uhr mit einem Vatertagsfrühshoppen. Oldtimer-Treffen und Menschenkicker-Turnier stehen morgen auf. Außerdem auf dem Programm und am Freitag geht's dann weiter mit der Zeltparty mit der Band Dis M. Und was dann am Wochenende so geboten ist, das findet ihr auf festtage-bergen.de ganz genau zum Nachlesen. Der Papa Eberhofer kommt ins Magazin 3 nach Bad Reichenhall. Also gemeint ist Eisi Gulb und der hat endlich wieder ein Soloprogramm, bei dem euch der Komiker nicht nur mit seinem Gesagten zum Lachen bringt. Könnt euch zum Beispiel auch auf seine legendäre Tanzeinlage freuen und die sorgt garantiert dafür, dass kein Auge trocken bleibt. Das Ganze gibt's am Sonntag im Magazin 3 um 19 Uhr und Tickets bekommt ihr wie immer bei Tickets Scharf. Und richtig gutes Theater bekommt ihr die ganze Woche über im Natz in Traunstein. Der Verein der Freunde des Theaters, Du und Ich heißt ja, präsentiert euch sein neues Stück. Da geht's um eine Familienbande und die Frage, ob Blut eigentlich dicker ist als Wasser. Ihr habt Lust, eine Vorstellung anzuschauen? Dann ruft einfach im Natz in Traunstein an. Die Nummer findet ihr auf natz-diekulturfabrik.de und meldet euch an. Der Eintritt ist dann frei. Spenden sind aber natürlich immer gern gesehen.
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9: Mit Angelina Quotschala. Nach einer gemeinsamen Andacht in St. Zeno hat der neue Kreistag im Berchtesgadener Land heute seine Arbeit aufgenommen. In der ersten Sitzung der neuen Wahlperiode wurden die Stellvertreter von Landrat Michael Koller gewählt und die neuen Kreisräte vereidigt. Der neue erste Stellvertretende ist Thomas Weber, der ehemalige Bischofswieser Bürgermeister. Weitere Stellvertreter sind Iris Edenhofer und Roman Niederberger. Außerdem wurden die Ausschüsse und die Zusammensetzung des neuen Kreistags vorgestellt. Damit sind die politischen Weichen im Berchtesgadener Land für die kommenden Jahre gestellt. Er ist statistisch gesehen der gefährlichste Tag auf Deutschlands Straßen, der morgige Vatertag. Hier passieren dreimal mehr Unfälle unter Alkoholeinfluss als an anderen Tagen im Jahr. Entgegen dieser Statistiken sieht das Polizeipräsidium Oberbayern Süd pauschal keinen solchen Trend für die Region. Vielmehr sei das Einsatzaufkommen stark von äußeren Faktoren wie dem Wetter abhängig. Da morgen den ganzen Tag über Regenfälle vorhergesagt sind, könnte es für die Polizei also ein ruhigerer Vatertag werden. Dennoch will die Polizei wachsam sein und appelliert ganz klar, wer Alkohol trinkt, soll konsequent auf Taxis oder Mitfahrgelegenheiten zurückgreifen bzw. zu Fuß gehen. Sie wird am Feiertag auch verstärkt kontrollieren. Und Polizeieinsatz auf der A8 im Berchtesgadener Land. Die Grenzpolizei Pieding hat am späten Montagabend bei Teisendorf ein Fahrzeug aus dem Verkehr gezogen. Die Schleierfahnder wurden auf den Wagen mit deutscher Zulassung aufmerksam und kontrollierten ihn anschließend. Dabei stellte sich heraus, das Auto war wegen unbezahlter Leasingraten als unterschlagen gemeldet. Außerdem bestand kein gültiger Versicherungsschutz. Das Fahrzeug wurde daraufhin sichergestellt, die Kennzeichen direkt vor Ort entstempelt. Der Fahrer durfte seine Fahrt anschließend zwar fortsetzen, allerdings ohne Auto. Und weitere Nachrichten aus unserer Region findet ihr auf bayernwelle.de.
10: Das Bayernwelle-Wetter, Sonne und Wolken gibt es jetzt noch so ein bisschen im Wechsel an diesem Mittwochabend. In der Nacht setzen dann auch wieder Regenschauer ein. 15 Grad sind jetzt noch die Höchstwerte, 13 messen wir aktuell in Obing, 15 in Palling bei der Feuerwehr und 15 auch in Freilassing. Der Bayernwelle Verkehrsservice, damit ihr sicher ankommt. Aktuell habe ich keine Staus oder Störungen von den Straßen für euch zu melden. Ihr habt also freie Fahrt. Geblitzt wird noch, und zwar einmal auf der B304 Traunstein Richtung Freilassing in Wagneröd, das ist kurz vor Teisendorf in der 100er Zone, und in Freilassing Perach in der Hallerstraße. Das ist alles, was mir gemeldet wurde von euch. Wenn ihr noch was gesehen habt, gebt Bescheid unter der 0800 3x7, 3x3 und die 2 oder schickt eine kurze WhatsApp. Nummer zum Einspeichern findet ihr auf bayernwelle.de. Danke und gute Fahrt.
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10: So, der Arbeitstag ist für die meisten von euch geschafft. Für mich geht's jetzt dann auch gleich rein in den Feierabend und wir genießen diese gemütliche Stimmung, die wir haben, weil morgen ist ja Feiertag. Morgen darf ausgeschlafen werden. U2 habe ich jetzt hier für euch noch mit Angel of Harlem. Wir genießen unseren Mittwochabend hier auf der Bayernwelle. Ich bin Emily Rettenberger. Servus.

Viertel nach sieben haben wir es und das war es auch schon wieder mit der Bayernwelle am Nachmittag bzw. am Abend. Ich bin Emily Rettenberger und verabschiede mich für diese Woche aus der Nachmittagssendung. Am Freitag ist dann wie gewohnt wieder Peter Mack für euch am Start. Morgen verpasst nicht unseren Fire Talk hier auf der Bayernwelle zum Vatertag. Und allen Vätern wünsche ich morgen natürlich einen tollen Vatertag. Lasst es krachen, also so ein bisschen. Passt aber auf euch auf und kommt sicher wieder heim, gell? Also, schönen Feierabend wünsche ich euch und noch einen schönen Mittwoch.

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15: Ich bin Helen Martin. Vergewaltigungen mit K.O.-Tropfen sollen künftig härter bestraft werden, und zwar mit mindestens 5 Jahren Haft. Das Bundeskabinett hat heute eine entsprechende Strafrechtsverschärfung beschlossen. K.O.-Tropfen sollen dazu rechtlich so eingestuft werden wie eine Waffe oder ein gefährliches Werkzeug. Bundesjustizministerin Hubig spricht von einem besseren Schutz vor Gewalt. Cem Özdemir ist neuer Ministerpräsident von Baden-Württemberg. Die Abgeordneten des Landtags haben ihn zum Regierungschef gewählt. Özdemir ist nach Winfried Kretschmann der 2. grüne Ministerpräsident Deutschlands. Stefanie Jerkel berichtet aus Stuttgart.
16: Cem Özdemir ist damit der 1. Regierungschef mit türkischen Wurzeln in der Geschichte der Bundesrepublik. Er führt die grün-schwarze Koalition von Langzeitministerpräsident Winfried Kretschmann weiter, der nach 15 Jahren aus dem Amt ausscheidet. Die grün-schwarze Koalition verfügt über 112 Stimmen im Parlament, eine komfortable Mehrheit. Dabei sind Grüne und CDU gleich stark vertreten.
15: Von 2008 bis 2014 war er Oberbürgermeister von Regensburg. Jetzt muss Joachim Wohlbergs ins Gefängnis. Das Landgericht München hat ihn zu 2,5 Jahren Haft verurteilt, wegen Vorteilsannahme in 9 Fällen. Wohlbergs hatte im Kommunalwahlkampf 2014 insgesamt 475.000 Euro Parteispenden aus dem Umfeld eines Bauunternehmers angenommen. Das Gericht war überzeugt, Wohlbergs wusste, dass sich der Unternehmer damit sein Wohlwollen erkaufen wollte. Im Einzelhandel wird am Freitag bundesweit gestreikt. Dazu aufgerufen hat die Gewerkschaft Verdi. In Frankfurt, Hamburg, Stuttgart und Dortmund sind Kundgebungen geplant. Verdi fordert 7% mehr Lohn, mindestens aber 225 Euro. Die Arbeitgeber haben 2% angeboten. Das reicht laut Verdi nicht mal, um die Inflation auszugleichen. Abends und nachts sind viele Wolken unterwegs. Bis zu den Alpen gibt's Schauer. Das Ganze bei Tiefstwerten zwischen 7 und 2 Grad. Christi Himmelfahrt bzw. der Vatertag morgen wird leider oft ungemütlich. Es regnet immer wieder. Vereinzelt gibt's sogar Gewitter mit Graupel. Nur kurz spitzt mal die Sonne durch. Dazu bekommen wir 7 bis 14 Grad.
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15: Mittwochabend, kurz nach 19 Uhr, im Studio ist Evi Dettel, das heißt Bavarian Rotation. Wir hören wieder rein in Musik aus unserem Freistaat. Gleich wird's mundartlastig mit Heimatbeat, aber auch so klingt Bayern. Wir starten mit Polyester in My Boots.

Servus miteinander. Wir sind die Band Heimatbeat, kommen aus dem Oberland, haben unseren Haupttreffpunkt am Degensee, wo wir zusammenkommen zum Proben. Und Heimatbeat ist tatsächlich schon 2016 in Lateinamerika entstanden, oder zumindest die Grundidee. Und wir machen Folkrock in Mundart. Ihr hört jetzt von uns Wurzeln, gleichnamig zu unserem Debütalbum Wurzeln, das diesen Jahres im Februar als Schallplatte erschienen ist. Und der Song ist ja schon vor Urzeiten im Endeffekt entstanden. Und das war relativ kurz, nachdem ich 6,5 Monate in Lateinamerika unterwegs gewesen bin und wo ich eigentlich ja nur meine Heimat und mein Daheim und in diesem Zuge auch meine Wurzeln nur mehr aus einer ganz anderen Perspektive kennengelernt habe. Wir sind Heimatbeat und ihr hört unseren Song Wurzeln.

Wir sind Hormabit und ihr hört die Bavarian Rotation. Ihr hört jetzt von uns unsere Geschichte. Und unsere Geschichte zeigt mir immer wieder die spannenden Teile im Leben zum einen, wie interessant der Schritt nach vorne ist ins Unbekannte. Das aber auf der anderen Seite mit dem Schritt zurück, und zwar aus Sicht der Perspektive, auch wenn es oft einmal vielleicht nicht so einfach oder angenehm ausschaut, es trotzdem vielleicht seine Stimmigkeit hat. Und das ist der letzte und vielleicht sogar wichtigste Punkt, dass wir nicht Opfer unseres Schicksals sind, sondern dass wir das zumindest bis zu einem gewissen Grad selber formen und in die Hand nehmen. Wir sind Hormabit und ihr hört unseren Song, unsere Geschichte. Unser

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0: Wir sind Hormabit und ihr hört jetzt die Bavarian Rotation. Zuallererst haben wir dieses Jahr unser Debütalbum Wurzeln rausgebracht auf Vinyl. Und zum anderen stehen jetzt beginnend im Sommer ganz, ganz viele Konzerte an und stehen auch noch nebenher ganz früh gerade in der Planung. Und darüber hinaus arbeiten wir schon am nächsten Album. Und was zum modernen Musiker- und Bandleben mit dazugehört, sind wir natürlich immer wieder stetig droh, Social-Media-Content zu erstellen. Ist aber so, wir haben für uns da so ein bisschen eine Nische gefunden, dass es keine Pflicht oder keine Aufgabe nicht ist in dem Sinn, sondern dass es uns echt eine Freude macht und wir uns musikalisch auch da noch mehr aus einem anderen Blickwinkel erleben können.
1: Und so ist es Brauch und Sitte in der Bavarian Rotation. Darf sich natürlich jede Band auch Musik einer anderen Band, eines anderen Künstlers, einer anderen Künstlerin aus Bayern wünschen? Mal schauen, was sich Hormatbeat ausgesucht hat.
0: Irgendwie und sowieso von Handling, weil mit dem Lied ganz viele Erinnerungen verbunden sind. Und das Lied schafft zum einen diese Melancholie in sich zu vereinen, aber auch diese Positivität und ein Stück diese Freude auf das, was da kommt.

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8: Mit Angelina Quotschaller. Nach einer gemeinsamen Andacht in St. Zeno hat der neue Kreistag im Berchtesgadener Land heute seine Arbeit aufgenommen. In der ersten Sitzung der neuen Wahlperiode wurden die Stellvertreter von Landrat Michael Koller gewählt und die neuen Kreisräte vereidigt. Der neue erste Stellvertretende ist Thomas Weber, der ehemalige Bischofswieser Bürgermeister. Weitere Stellvertreter sind Iris Edenhofer und Roman Niederberger. Außerdem wurden die Ausschüsse und die Zusammensetzung des neuen Kreistags vorgestellt. Damit sind die politischen Weichen im Berchtesgadener Land für die kommenden Jahre gestellt. Er ist statistisch gesehen der gefährlichste Tag auf Deutschlands Straßen, der morgige Vatertag. Hier passieren dreimal mehr Unfälle unter Alkoholeinfluss als an anderen Tagen im Jahr. Entgegen dieser Statistiken sieht das Polizeipräsidium Oberbayern Süd pauschal keinen solchen Trend für die Region. Vielmehr sei das Einsatzaufkommen stark von äußeren Faktoren wie dem Wetter abhängig. Da morgen den ganzen Tag über Regenfälle vorhergesagt sind, könnte es für die Polizei also ein ruhigerer Vatertag werden. Dennoch will die Polizei wachsam sein und appelliert ganz klar, wer Alkohol trinkt, soll konsequent auf Taxis oder Mitfahrgelegenheiten zurückgreifen bzw. zu Fuß gehen. Sie wird am Feiertag auch verstärkt kontrollieren. Und wegen des Löwenlaufs für Kinder kommt es morgen in Tittmoninkai zu Straßensperrungen. Betroffen sind Teile der Pallinger Straße, des Römerfelds, Hochfelds und des Mühlenwegs. Die Sperren gelten zwischen 9 und 13 Uhr. Der Verkehr wird umgeleitet, die Strecken sind ausgeschildert. Veranstalter ist der SV Kai. Die Stadt Tittmoning bittet Anwohner und Autofahrer um Verständnis. Und mehr Nachrichten aus unserer Region, die gibt's auch auf bayernwelle.de.
9: Abends und nachts sind viele Wolken unterwegs. Bis zu den Alpen gibt es Schauer. Das Ganze bei Tiefstwerten zwischen 7 und 2 Grad. Christi Himmelfahrt bzw. der Vatertag morgen wird leider oft ungemütlich. Es regnet immer wieder. Vereinzelt gibt es sogar Gewitter mit Graupel. Nur kurz spitzt mal die Sonne durch. Dazu bekommen wir 7 bis 14 Grad.
10: Eine Meldung von der A9 München Richtung Nürnberg zwischen Neuburg an der Donau und Ingolstadt Ost. 5 Kilometer Stau, 13 Minuten der Zeitverlust. A93 Holledau Richtung Regensburg zwischen Bad Abbach und Regensburg Nord. 10 Kilometer Stau, 20 Minuten plus. Auf der A94 München Richtung Passau zwischen Feldkirchen Ost und Forst Inning. 10 Kilometer stockender Verkehr, 11 Minuten mehr. Vorsicht auf der A92 München Richtung Deggendorf. In der Ausfahrt Altdorf liegen Gegenstände auf der Fahrbahn. Und A99 zwischen München-Fröttmanning Nord und dem Dreieck München-Allach 10 Kilometer Stau. Das dauert 17 Minuten länger.
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0: Hi, ich bin Lena, ich komme aus München, beziehungsweise ich bin vor kurzem nach Freising gezogen, weil ich ganz ursprünglich von einem kleinen Bauernhof mitten in der Pampa aus Oberbayern komme. Ich mache eigentlich schon immer Musik. Ich habe früher ganz lange Musik gemacht mit meiner Schwester zusammen. Jetzt seit ein paar Jahren habe ich ein Soloprojekt. Und gerade mache ich Indie-Rock auf Deutsch, das macht sehr viel Spaß. Ich will eigentlich schon immer auf Deutsch Musik machen, aber ich habe es mich ganz viele Jahre irgendwie nicht getraut und ich habe irgendwie den Zugang nicht gefunden. Und dann war ich im Studio mit meinen beiden Produzenten, sind auch sehr gute Freunde von mir. Und dann waren die so, hey, aber lass doch mal auf Deutsch ausprobieren. Und ich war so, nee, auf gar keinen Fall. Und dann waren wir im Studio und die beiden waren gerade irgendwie im anderen Raum drüben und ich war allein in der Regie. Und auf einmal war einfach dieser Chorus da mit dieser deutschen Line. Und deswegen ist dieser Song Uns hat die Zeit verloren so ein bisschen mein Startsong, mein Startschusssong für die deutsche Ära, die jetzt beginnt. Und deswegen ist er mir ganz wichtig.
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Hi, ich bin Lena und ihr hört die Bavarian Rotation. Meine aktuelle Single heißt Gehaltsvorstellung und in dem Track geht's ein bisschen um Menschen, meistens Männer, die ein zu großes Ego haben, weil mir irgendwie oft auffällt in letzter Zeit, dass ich mich oft nicht traue oder oft nicht laut genug bin, weil eine andere Person lauter ist. Und das ist mein kleiner Protestsong, um mir einfach selbst zu sagen, nee, ich kann auch einfach laut sein, wenn ich möchte. Ich bin Lena und ihr hört meinen Song Gehaltsvorstellung.

Hi, ich bin Lena und ihr hört die Bavarian Rotation. Ich wünsche mir den Song Keine Zeit von Mola. Mola ist ein super cooles Duo aus München, die schreiben so edgy Indie-Rock-Pop-Songs auf Deutsch. Ich durfte die letztes Jahr mit auf Tour begleiten, hat super viel Spaß gemacht und der Song Keine Zeit spricht mir einfach krass aus der Seele. Deswegen wünsche ich mir ihn jetzt.

Und damit war es das schon wieder mit der Bavarian Rotation für heute. Aber ihr wisst Bescheid, in genau einer Woche selber Sender, selbe Zeit. Dann wieder Musik aus Bayern. Vielleicht Nei, vielleicht Eudi, vielleicht Bayerisch, vielleicht Englisch. Wir werden es hören. Bis dahin eine schöne Zeit. Wünscht euch Evi Dettel. Servus.

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1: Ich bin Helen Martin. Wer dieses Jahr ein neues Elektroauto gekauft oder geleast hat oder das noch machen will, kann ab Dienstag staatliche Förderung beantragen. Das geht laut dem Bundesumweltministerium auch rückwirkend. Die Höhe der Förderung liegt zwischen 1.500 und 6.000 Euro. Es kommt dabei darauf an, wie viel man verdient oder auch wie viele Kinder man hat. Die Bundesregierung hat den Weg für den Bau von neuen Gaskraftwerken freigemacht. Die sollen einspringen, wenn Solar- und Windenergie zu wenig Strom erzeugen. Bis 2030 sollen erneuerbare Energien 80% des Stromverbrauchs decken. Außerdem hat das Kabinett die Reform des Heizungsgesetzes beschlossen. Das sieht vor allem vor, dass Öl- und Gasheizungen auch über 2045 hinaus eingebaut werden können. Nach dem Hantavirus-Ausbruch auf dem Kreuzfahrtschiff von Dios wird bereits eine Kontaktperson in einer Münchner Klinik unter Quarantäne betreut. Jetzt soll eine weitere Passagierin hier beobachtet werden. Die 65-Jährige war bisher in der Düsseldorfer Uniklinik. Sie hatte engen Kontakt zu der Frau, die an Bord des Schiffes gestorben war. Bislang zeigt die Frau keine Anzeichen einer Infektion mit dem Hantavirus. In Würzburg hat heute der Deutsche Katholikentag begonnen. Zum Auftakt gab es einen Gottesdienst, außerdem hat Bundespräsident Steinmeier eine Eröffnungsrede gehalten. Dabei hat er die Christen in Deutschland zu mehr Zuversicht und gesellschaftlichem Engagement aufgerufen. Bis Sonntag werden in Würzburg mehrere 10.000 Teilnehmer zu rund 900 Veranstaltungen erwartet. Mit dem Zug durch Europa fahren, das soll einfacher werden. Die EU-Kommission hat dazu ein paar Vorschläge gemacht. Zum Beispiel sollen Kunden leichter Tickets für Verbindungen mehrerer Verkehrsunternehmen kaufen können. Mehr dazu von Dieter Ebeling.
2: Bisher muss man bei Reisen ins Ausland, die von unterschiedlichen Bahnunternehmen betrieben werden, die Tickets oft auf unterschiedlichen Plattformen buchen. Häufig sind 2 oder 3 Tickets nötig. Künftig sollen solche Tickets als eine Reise behandelt und auch auf Plattformen angeboten werden. Und bei Verspätungen oder Ausfällen beispielsweise soll man auch mit einem anderen Unternehmen die Reise fortsetzen dürfen. Auch Entschädigungen sollen einfacher werden.
1: Es ist jetzt 8:15. Abends und nachts sind viele Wolken unterwegs. Bis zu den Alpen gibt's Schauer. Das Ganze bei Tiefstwerten zwischen 7 und 2 Grad. Christi Himmelfahrt bzw. der Vatertag morgen wird leider oft ungemütlich. Es regnet immer wieder. Vereinzelt gibt's sogar Gewitter mit Graupel. Nur kurz spitzt mal die Sonne durch. Dazu bekommen wir 7 bis 14 Grad.
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3: Vorsicht auf der A92 München Richtung Deggendorf. In der Ausfahrt Altdorf liegen Gegenstände auf der Fahrbahn. Und A94 München Richtung Passau zwischen Lengdorf und Schwindeck. 4 Kilometer Stau, 12 Minuten dauert's länger.
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2: Ich bin Helen Martin. Wer dieses Jahr ein neues Elektroauto gekauft oder geleast hat oder das noch machen will, kann ab Dienstag staatliche Förderung beantragen. Das geht laut dem Bundesumweltministerium auch rückwirkend. Die Höhe der Förderung liegt zwischen 1.500 und 6.000 Euro. Es kommt dabei darauf an, wie viel man verdient oder auch wie viele Kinder man hat. Nach dem Hantavirus-Ausbruch auf dem Kreuzfahrtschiff von Dios wird bereits eine Kontaktperson in einer Münchner Klinik unter Quarantäne betreut. Jetzt soll eine weitere Passagierin hier beobachtet werden. Die 65-Jährige war bisher in der Düsseldorfer Uniklinik. Sie hatte engen Kontakt zu der Frau, die an Bord des Schiffes gestorben war. Bislang zeigt die Frau keine Anzeichen einer Infektion mit dem Hantavirus. Abends und nachts sind viele Wolken unterwegs. Bis zu den Alpen gibt's Schauer. Das Ganze bei Tiefstwerten zwischen 7 und 2 Grad. Christi Himmelfahrt bzw. der Vatertag morgen wird leider oft ungemütlich. Es regnet immer wieder. Vereinzelt gibt's sogar Gewitter mit Graupel. Nur kurz spitzt mal die Sonne durch. Dazu bekommen wir 7 bis 14 Grad.
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3: Vorsicht auf der A92 München Richtung Deggendorf. In der Ausfahrt Altdorf liegen Gegenstände auf der Fahrbahn. Und A94 München Richtung Passau zwischen Lengdorf und Schwindeck. 4 Kilometer Stau, 12 Minuten dauert's länger.
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2: Ich bin Helen Martin. Immer wieder wird über ein mögliches Social-Media-Verbot für Kinder und Jugendliche diskutiert. Zu den Befürwortern eines solchen Verbots gehört auch der Deutsche Ärztetag. Der will, dass soziale Medien erst ab 16 erlaubt sind. Die Begründung: digitale Medien seien gefährlich für die Gesundheit, zum Beispiel wenn man sie exzessiv oder schon suchtartig nutzt. Laut dem Ärztetag können dadurch die Sprachentwicklung, die Aufmerksamkeit und der Schlaf leiden. Es war einer der Aufreger zur Ampelzeiten, das Heizungsgesetz. Die Bundesregierung hat das jetzt entschärft. Neue Gas- und Ölheizungen dürfen auch künftig weiter eingebaut werden. Der Bundestag muss aber noch zustimmen. Mehr dazu von Thomas Brockt.
3: Die Pflicht, dass bei neuen Heizungen mindestens 65% erneuerbare Energien eingesetzt werden müssen, fällt erstmal weg. Gas- und Ölheizungen sind weiter möglich. Ab 2029 muss aber ihr Anteil CO2-neutraler Brennstoffe wie etwa Bioöl immer größer werden. Umweltverbände und die Grünen sehen die Reform trotzdem kritisch und warnen vor Rückschritten beim Klimaschutz.
2: Im Einzelhandel wird am Freitag bundesweit gestreikt. Dazu aufgerufen hat die Gewerkschaft Verdi. In Frankfurt, Hamburg, Stuttgart und Dortmund sind Kundgebungen geplant. Verdi fordert 7% mehr Lohn, mindestens aber 225 Euro. Die Arbeitgeber haben 2% angeboten. Das reicht laut Verdi nicht mal, um die Inflation auszugleichen. Von 2008 bis 2014 war er Oberbürgermeister von Regensburg. Jetzt muss Joachim Wohlbergs ins Gefängnis. Das Landgericht München hat ihn zu 2,5 Jahren Haft verurteilt, wegen Vorteilsannahme in 9 Fällen. Wohlbergs hatte im Kommunalwahlkampf 2014 insgesamt 475.000 Euro Parteispenden aus dem Umfeld eines Bauunternehmers angenommen. Das Gericht war überzeugt, Wohlbergs wusste, dass sich der Unternehmer damit sein Wohlwollen erkaufen wollte. Als Fake-Maskottchen verkleidet, hatte es der YouTuber Marvin Wildhage beim EM-Eröffnungsspiel Deutschland gegen Schottland 2024 bis an den Spielfeldrand der Münchner Arena geschafft. Das Münchner Amtsgericht hat ihn für die Aktion jetzt zu einer Geldstrafe von insgesamt 9.000 Euro verurteilt. Der YouTuber selbst sagt, er wollte Sicherheitslücken aufdecken. Es ist jetzt 9:15 Uhr. Nachts sind viele Wolken unterwegs, bis zu den Alpen gibt's Schauer. Das Ganze bei Tiefstwerten zwischen 7 und 2 Grad. Christi Himmelfahrt bzw. der Vatertag morgen wird leider oft ungemütlich. Es regnet immer wieder, vereinzelt gibt sogar Gewitter mit Graupel. Nur kurz spitzt mal die Sonne durch. Dazu bekommen wir 7 bis 14 Grad.
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4: Auf der A3 Nürnberg Richtung Passau sind zwischen Regensburg-Universität und Regensburg-Burgweinting die rechte und die mittlere Spur nach einem Unfall gesperrt. Die A6 Pilsen Richtung Nürnberg ist zwischen Alfeld und Altdorf-Leinburg nach einem Unfall gesperrt. Auf der A7 Fulda Richtung Würzburg zwischen Gersfeld-Rhön und Bad Brückenau-Wildflecken 8 Kilometer stockender Verkehr, 11 Minuten Zeitverlust. Und Vorsicht auf der A8 München Richtung Stuttgart zwischen Augsburg-Ost und Augsburg-West, Gegenstände auf der linken Spur.
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2: Ich bin Helen Martin. Immer wieder wird über ein mögliches Social-Media-Verbot für Kinder und Jugendliche diskutiert. Zu den Befürwortern eines solchen Verbots gehört auch der Deutsche Ärztetag. Der will, dass soziale Medien erst ab 16 erlaubt sind. Die Begründung: digitale Medien seien gefährlich für die Gesundheit, zum Beispiel wenn man sie exzessiv oder schon suchtartig nutzt. Laut dem Ärztetag können dadurch die Sprachentwicklung, die Aufmerksamkeit und der Schlaf leiden. Von 2008 bis 2014 war er Oberbürgermeister von Regensburg. Jetzt muss Joachim Wohlbergs ins Gefängnis. Das Landgericht München hat ihn zu 2,5 Jahren Haft verurteilt, wegen Vorteilsannahme in 9 Fällen. Wohlbergs hatte im Kommunalwahlkampf 2014 insgesamt 475.000 Euro Parteispenden aus dem Umfeld eines Bauunternehmers angenommen. Das Gericht war überzeugt, Wohlbergs wusste, dass sich der Unternehmer damit sein Wohlwollen erkaufen wollte. Nachts sind viele Wolken unterwegs, bis zu den Alpen gibt's Schauer. Das Ganze bei Tiefstwerten zwischen 7 und 2 Grad. Christi Himmelfahrt bzw. der Vatertag morgen wird leider oft ungemütlich. Es regnet immer wieder, vereinzelt gibt's sogar Gewitter mit Graupel. Nur kurz spitzt mal die Sonne durch. Dazu bekommen wir 7 bis 14 Grad.
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3: Auf der A3 Nürnberg Richtung Passau sind zwischen Regensburg-Universität und Regensburg-Burgweinting die rechte und die mittlere Spur nach einem Unfall gesperrt. Die A6 Pilsen Richtung Nürnberg ist zwischen Alfeld und Altdorf-Leinburg nach einem Unfall gesperrt. Auf der A7 Fulda Richtung Würzburg zwischen Gersfeld-Rhön und Bad Brückenau-Wildflecken 8 Kilometer stockender Verkehr, 11 Minuten Zeitverlust. Und Vorsicht auf der A8 München Richtung Stuttgart zwischen Augsburg-Ost und Augsburg-West, Gegenstände auf der linken Spur.
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2: Ich bin Katrin Steinberger. Die Bundesregierung will für den Einsatz von K.O.-Tropfen höhere Strafen. Das Bundeskabinett hat einen entsprechenden Gesetzentwurf beschlossen. Thomas Bockt berichtet aus Berlin.
3: Geplant ist, dass K.O.-Tropfen rechtlich so eingestuft werden wie eine Waffe oder ein gefährliches Werkzeug. Das heißt, wer sie etwa nutzt, um ein wehrloses Opfer zu vergewaltigen oder auszurauben, muss mit mindestens 5 Jahren Haft rechnen. Vergewaltigungen unter Einsatz von K.O.-Tropfen sind besonders hinterhältig und gefährlich, sagt Justizministerin Hubig. Und diese sexuelle Gewalt treffe vor allem Frauen.
2: In Würzburg hat der Deutsche Katholikentag begonnen. Zum Auftakt gab es einen Gottesdienst. Außerdem hat Bundespräsident Steinmeier eine Eröffnungsrede gehalten. Dabei hat er die Christen in Deutschland zu mehr Zuversicht und gesellschaftlichem Engagement aufgerufen. Bis Sonntag werden in Würzburg zehntausende Teilnehmer zu rund 900 Veranstaltungen erwartet. Wer dieses Jahr ein neues Elektroauto gekauft oder geleast hat oder das noch machen möchte, kann ab Dienstag staatliche Förderung beantragen. Das geht laut dem Bundesumweltministerium auch rückwirkend. Die Höhe der Förderung liegt zwischen 1.500 und 6.000 Euro. Es kommt dabei darauf an, wie viel man verdient oder aber auch, wie viele Kinder man hat. Nach dem Hantavirus-Ausbruch auf dem Kreuzfahrtschiff Hondius wird eine weitere Kontaktperson in einer Münchner Klinik unter Quarantäne betreut. Es handelt sich um eine weitere Passagierin. Die 65-Jährige war bisher in der Düsseldorfer Uniklinik. Sie hatte engen Kontakt zu der Frau, die an Bord des Schiffes gestorben war. Bislang zeigt die Frau keine Anzeichen einer Infektion mit dem Hantavirus. Im 4. Jahr in Folge macht die American Football League NFL mit einem regulären Saisonspiel in Deutschland halt, dieses Mal wieder in München. Schon seit einigen Wochen stehen die Detroit Lions als erstes Team fest. Nun ist auch der Gegner klar und das ist ein Kracher. Es ist der Super Bowl-Rekordsieger, die New England Patriots. Das Spiel in der Münchner Arena soll am 15. November ausgetragen werden. Es ist jetzt kurz nach 10. In der Nacht sind viele Wolken unterwegs, bis zum Alpen gibt Schauer. Das Ganze bei Tiefstwerten zwischen 7 und 2 Grad. Christi Himmelfahrt bzw. der Vatertag morgen bleibt leider oft ungemütlich. Es regnet immer wieder, vereinzelt gibt sogar Graupel und Gewitter. Nur kurz spitzt auch mal die Sonne durch. Dazu bekommen wir 7 bis 14 Grad.
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2: Die A3 Nürnberg Richtung Passau. Zwischen Regensburg Universität und Regensburg Burgweinting ein Unfall. Rechte und mittlere Spur sind dicht. A6 Heilbronn Richtung Nürnberg. Zwischen Kupferzell und Kirchberg 11 Kilometer Stau. Knappe Dreiviertelstunde dauert es länger. A6 Pilsen Richtung Nürnberg. Zwischen Ahlfeld und Altdorf-Leinburg. Unfall. Rechte Spur ist gesperrt. 3 Kilometer staut es sich. Es dauert gute 10 Minuten länger. Und Aquaplaning Gefahr. Auf der A8 München Richtung Stuttgart. Zwischen Mühlhausen und Eichelberg. Hier läuft auch eine Unfallaufnahme. Deshalb rechte Spur und der Standstreifen gesperrt. Die Fahrbahn ist auf 2 Spuren verengt.
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3: Ich bin Katrin Steinberger. Die Bundesregierung will für den Einsatz von K.O.-Tropfen höhere Strafen. Das Bundeskabinett hat einen entsprechenden Gesetzentwurf beschlossen. Thomas Bockt berichtet aus Berlin.
4: Geplant ist, dass K.O.-Tropfen rechtlich so eingestuft werden wie eine Waffe oder ein gefährliches Werkzeug. Das heißt, wer sie etwa nutzt, um ein wehrloses Opfer zu vergewaltigen oder auszurauben, muss mit mindestens 5 Jahren Haft rechnen. Vergewaltigungen unter Einsatz von K.O.-Tropfen sind besonders hinterhältig und gefährlich, sagt Justizministerin Hubig. Und diese sexuelle Gewalt treffe vor allem Frauen.
3: Nach dem Hantavirus-Ausbruch auf dem Kreuzfahrtschiff Hondius wird eine weitere Kontaktperson in einer Münchner Klinik unter Quarantäne betreut. Es handelt sich um eine weitere Passagierin. Die 65-Jährige war bisher in der Düsseldorfer Uniklinik. Sie hatte engen Kontakt zu der Frau, die an Bord des Schiffes gestorben war. Bislang zeigt die Frau keine Anzeichen einer Infektion mit dem Hantavirus. In der Nacht sind viele Wolken unterwegs, bis zum Alpen gibt es Schauer. Das Ganze bei Tiefstwerten zwischen 7 und 2 Grad. Christi Himmelfahrt bzw. der Vatertag morgen bleibt leider oft ungemütlich. Es regnet immer wieder, vereinzelt gibt sogar Graupel und Gewitter. Nur kurz spitzt auch mal die Sonne durch. Dazu bekommen wir 7 bis 14 Grad.
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3: Die A3 Nürnberg Richtung Passau. Zwischen Regensburg Universität und Regensburg Burg Weinting ein Unfall. Rechte und mittlere Spur sind dicht. A6 Heilbronn Richtung Nürnberg. Zwischen Kupferzell und Kirchberg 11 Kilometer Stau. Knappe Dreiviertelstunde dauert es länger. A6 Pilsen Richtung Nürnberg. Zwischen Ahlfeld und Altdorf-Leinburg. Unfall. Rechte Spur ist gesperrt. 3 Kilometer staut es sich. Es dauert gute 10 Minuten länger. Und Aquaplaning-Gefahr auf der A8 München Richtung Stuttgart zwischen Mühlhausen und Eichelberg. Hier läuft auch eine Unfallaufnahme, deshalb rechte Spur und der Standstreifen gesperrt. Die Fahrbahn ist auf 2 Spuren verengt.
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2: Ich bin Katrin Steinberger. Sie sind da, wenn jemand im Badesee oder Schwimmbad in Not gerät. Die Rettungsschwimmerinnen und Schwimmer der DLRG. Heute haben sie Bilanz gezogen. Claudia Wächter mit den Einzelheiten.
3: Egal ob Bienenstich am Baggersee oder Herzinfarkt im Strandkorb, die DLRG-Helfer sind zur Stelle. Mehr als 1100 Menschen haben sie das Leben gerettet in und am Wasser. Es war ein intensives Jahr, sagt die DLRG-Präsidentin. Die vielen Freiwilligen retten auch Tiere oder verhindern Umweltgefahren. Und viele Jugendliche engagieren sich, haben im vergangenen Jahr das Junior-Retterabzeichen gemacht.
2: Mit einem Zugticket quer durch die EU fahren, ohne dass es eine Rolle spielt, dass man mit verschiedenen Bahnunternehmen unterwegs ist. Genau das will die EU-Kommission möglich machen und hat neue Regeln zum Bahnverkehr vorgestellt. Bei Verspätungen im Ausland hätten Passagiere dann mehrere Rechte. Sie könnten dann zum Beispiel kostenlos auf einen anderen Zug umsteigen. Die Mitgliedstaaten und das EU-Parlament müssen noch zustimmen. Bei Lidl werden Schokostreusel der Marke Bell Bake zurückgerufen wegen Salmonellengefahr. Betroffen sind 400 Gramm Packungen mit Mindesthaltbarkeitsdatum 21. April 2027 und den Chargennummern 1326.01 bis .14. Sie können in jeder Lidl-Filiale zurückgegeben werden. Die Streusel wurden in 10 Bundesländern verkauft, auch in Bayern, NRW und Sachsen. Die Bundesregierung will neue Gaskraftwerke bauen lassen, damit immer genug Strom da ist, wenn Sonne und Wind mal zu wenig liefern. Das Kabinett hat dafür einen Gesetzentwurf beschlossen. Bis 2030 sollen 80% des Stroms aus erneuerbaren Energien kommen. Auch bei Heizungen gibt es neue Regeln. Öl- und Gasheizungen bleiben erlaubt, müssen aber nach und nach mehr klimafreundliche Brennstoffe nutzen. Wir bleiben beim Thema Energie. Die Ölreserven schrumpfen aktuell so schnell wie noch nie. Liegt daran, dass wegen des Iran-Konflikts wichtige Lieferwege blockiert sind und weniger Öl auf dem Markt ist. Das teilte die Internationale Energieagentur mit. Die IEA geht davon aus, dass diese Entwicklung noch über Monate anhalten dürfte. Es ist jetzt kurz nach 11. In der Nacht sind viele Wolken unterwegs, bis zum Alpen gibt Schauer. Das Ganze bei Tiefstwerten zwischen 7 und 2 Grad. Christi Himmelfahrt bzw. der Vatertag morgen bleibt leider oft ungemütlich. Es regnet immer wieder, vereinzelt gibt sogar Graupel und Gewitter. Nur kurz spitzt auch mal die Sonne durch. Dazu bekommen wir 7 bis 14 Grad.
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2: Die A6 Heilbronn Richtung Nürnberg. Zwischen Schwäbisch Hall und Kirchberg 10 Kilometer Stau. Knapp 40 Minuten dauert es länger. Von der anderen Seite die A6 Pilsen Richtung Nürnberg. Zwischen Ahlfeld und Altdorf-Leinburg ist die rechte Spur gesperrt. Da läuft im Moment eine Unfallaufnahme. 3 Kilometer Stau. Gut 10 Minuten Zeitverlust.
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2: Ich bin Katrin Steinberger. Sie sind da, wenn jemand im Badesee oder Schwimmbad in Not gerät. Die Rettungsschwimmerinnen und Schwimmer der DLRG. Heute haben sie Bilanz gezogen. Claudia Wächter mit den Einzelheiten.
3: Egal ob Bienenstich am Baggersee oder Herzinfarkt im Strandkorb, die DLRG-Helfer sind zur Stelle. Mehr als 1100 Menschen haben sie das Leben gerettet in und am Wasser. Es war ein intensives Jahr, sagt die DLRG-Präsidentin. Die vielen Freiwilligen retten auch Tiere oder verhindern Umweltgefahren. Und viele Jugendliche engagieren sich, haben im vergangenen Jahr das Junior-Retterabzeichen gemacht.
2: Mit einem Zugticket quer durch die EU fahren, ohne dass es eine Rolle spielt, dass man mit verschiedenen Bahnunternehmen unterwegs ist. Genau das will die EU-Kommission möglich machen und hat neue Regeln zum Bahnverkehr vorgestellt. Bei Verspätungen im Ausland hätten Passagiere dann mehrere Rechte. Sie könnten dann zum Beispiel kostenlos auf einen anderen Zug umsteigen. Die Mitgliedstaaten und das EU-Parlament müssen noch zustimmen. In der Nacht sind viele Wolken unterwegs, bis zum Alpen gibt Schauer. Das Ganze bei Tiefstwerten zwischen 7 und 2 Grad. Christi Himmelfahrt bzw. der Vatertag morgen bleibt leider oft ungemütlich. Es regnet immer wieder, vereinzelt gibt sogar Graupel und Gewitter. Nur kurz spitzt auch mal die Sonne durch. Dazu bekommen wir 7 bis 14 Grad.
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2: Die A6 Heilbronn Richtung Nürnberg. Zwischen Schwäbisch Hall und Kirchberg 10 Kilometer Stau. Knapp 40 Minuten dauert es länger. Von der anderen Seite die A6 Pilsen Richtung Nürnberg. Zwischen Ahlfeld und Altdorf-Leinburg ist die rechte Spur gesperrt. Da läuft im Moment eine Unfallaufnahme. 3 Kilometer Stau. Gut 10 Minuten Zeitverlust.
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2: Ich bin Katrin Steinberger. Wer sich ein neues E-Auto kauft oder least, kann ab Dienstag wieder eine staatliche Förderung beantragen. Das gilt für Neuwagen, die ab dem 1. Januar zugelassen wurden. Das Geld gibt es auch rückwirkend. Je nach Einkommen und ob Kinder im Haushalt leben, gibt es zwischen 1.500 und 6.000 Euro Unterstützung. Wer weniger verdient oder Kinder hat, bekommt mehr. Nach dem Hunter-Virus-Ausbruch auf dem Kreuzfahrtschiff Hondius ist jetzt eine zweite Kontaktperson in München in Quarantäne. Die Frau wurde aus Düsseldorf in die München-Klinik Schwabing gebracht und bleibt dort erst einmal isoliert. Bisher gibt es aber keine Hinweise auf eine Ansteckung, die Tests waren negativ. Schon seit Montag wird dort eine weitere Kontaktperson überwacht. Der Fahrplan für die geplanten Steuer- und Sozialreformen steht. Bis zur Sommerpause wollen Union und SPD ein großes Paket schnüren. Arbeitgeber und Gewerkschaften sollen mit einbezogen werden. Es ist ein großes Treffen geplant. Thomas Pockt fasst die Reaktionen zusammen.
3: Ob dieser Dialog zustande kommt und dann auch zu Kompromissen führt, ist fraglich. Die Arbeitgeber etwa sind nicht begeistert. Zuletzt habe man mit den Gewerkschaften nicht mal über flexiblere Arbeitszeiten sprechen können, sagt Verbandschef Kampeter. Und auch der Deutsche Gewerkschaftsbund ist skeptisch. DGB-Chefin Fahimi erwartet ernsthafte Gespräche. Man werde sicher nicht nur einfach zum Fototermin ins Kanzleramt kommen.
2: Am Abend ist in Würzburg der Katholikentag gestartet. Die Präsidentin des Zentralkomitees der Katholiken, Irme Stetter-Karp, rief dazu auf, sich für die Demokratie stark zu machen und einzumischen. Bundespräsident Steinmeier wünscht sich mehr Zusammenarbeit zwischen den verschiedenen christlichen Kirchen. Bis Sonntag gibt's beim Katholikentag Gottesdienste, Diskussionen, Konzerte und auch Lesungen. Zehntausende Besucher werden erwartet. Immer wieder wird über ein mögliches Social-Media-Verbot für Kinder und Jugendliche diskutiert. Zu den Befürwortern gehört auch der Deutsche Ärztetag. Der will, dass soziale Medien erst ab 16 erlaubt sind. Digitale Medien seien gefährlich für die Gesundheit, zum Beispiel wenn man sie exzessiv oder schon suchtartig nutzt. Laut Ärztetag können dadurch Sprachentwicklung, Aufmerksamkeit und Schlaf leiden. Es ist jetzt kurz nach 12. In der Nacht sind viele Wolken unterwegs. Bis zu den Alpen gibt's auch Schauer. Das Ganze bei Tiefstwerten zwischen 7 und 2 Grad. Christi Himmelfahrt bzw. Vatertag heute wird leider oft sehr ungemütlich. Es regnet immer wieder, vereinzelt gibt's sogar auch mal Gewitter mit Graupelschauer. Nur ganz kurz spitzt auch mal die Sonne durch. Die Temperaturen liegen bei maximal 7 bis 14 Grad.
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2: Wir haben eine Vollsperre auf der A3 Passau Richtung Nürnberg. Zwischen dem Rastplatz Ludergraben und dem Kreuz Nürnberg, da ist ein Unfall im Baustellenbereich passiert. A6 Pilsen Richtung Nürnberg, zwischen Ahlfeld und Altdorf-Leinburg, Unfall, rechte Spur gesperrt. Die A70 Schweinfurt-Werneck Richtung Bamberg, zwischen Gochsheim und Schonungen steht ein Pannenlastwagen. Der blockiert die rechte Spur und den Standstreifen, die Einsatzkräfte sind aber schon vor Ort. Die A93 Regensburg Richtung Weiden, zwischen Teublitz und Schwandorf Süd, ein Unfall, mehrere Fahrzeuge sind da beteiligt. Noch ist die Unfallstelle ungesichert, bitte vorsichtig fahren. Linke und rechte Spur sind blockiert, die Personen sind auf der Autobahn unterwegs.

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2: Ich bin Katrin Steinberger. Wer sich ein neues E-Auto kauft oder least, kann ab Dienstag wieder eine staatliche Förderung beantragen. Das gilt für Neuwagen, die ab dem 1. Januar zugelassen wurden. Das Geld gibt es auch rückwirkend. Je nach Einkommen und ob Kinder im Haushalt leben, gibt es zwischen 1.500 und 6.000 Euro Unterstützung. Wer weniger verdient oder Kinder hat, bekommt mehr. Nach dem Hunter-Virus-Ausbruch auf dem Kreuzfahrtschiff Hondius ist jetzt eine zweite Kontaktperson in München in Quarantäne. Die Frau wurde aus Düsseldorf in die München-Klinik Schwabing gebracht und bleibt dort erst einmal isoliert. Bisher gibt es aber keine Hinweise auf eine Ansteckung, die Tests waren negativ. Schon seit Montag wird dort eine weitere Kontaktperson überwacht. In der Nacht sind viele Wolken unterwegs. Bis zu den Alpen gibt's auch Schauer. Das Ganze bei Tiefstwerten zwischen 7 und 2 Grad. Christi Himmelfahrt bzw. Vatertag heute wird leider oft sehr ungemütlich. Es regnet immer wieder, vereinzelt gibt es sogar auch mal Gewitter mit Graupelschauer. Nur ganz kurz spitzt auch mal die Sonne durch. Die Temperaturen liegen bei maximal 7 bis 14 Grad.
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2: Ich bin Katrin Steinberger. Die Bundesregierung hat den Weg für den Bau von neuen Gaskraftwerken freigemacht. Sie sollen einspringen, wenn Solar- und Windenergie zu wenig Strom erzeugen. Außerdem hat das Kabinett die Reform des Heizungsgesetzes beschlossen. Thomas Brockt mit den Einzelheiten.
3: Der Kompromiss sieht nun so aus, die Pflicht, dass bei neuen Heizungen mindestens 65% erneuerbare Energien eingesetzt werden müssen, fällt erstmal weg. Gas- und Ölheizungen sind weiter möglich. Ab 2029 muss aber ihr Anteil CO2-neutraler Brennstoffe wie etwa Bioöl immer größer werden. Umweltverbände und die Grünen warnen vor Rückschritten beim Klimaschutz.
2: Im Einzelhandel wird morgen bundesweit gestreikt. Dazu aufgerufen hat die Gewerkschaft Verdi. In Frankfurt, Hamburg, Stuttgart und Dortmund sind Kundgebungen geplant. Grund sind die stockenden Tarifverhandlungen. Verdi fordert 7% mehr Lohn, mindestens aber 225 Euro. Die Arbeitgeber bieten 2%. Das reicht laut Verdi nicht einmal, um die Inflation auszugleichen. 208 Millionen Hektoliter. So viel Wein ist im vergangenen Jahr weltweit getrunken worden. Klingt viel, ist aber so wenig wie seit fast 70 Jahren nicht mehr. Diese Bilanz zieht die Internationale Organisation für Rebe und Wein. Besonders in Frankreich, Italien, Deutschland, den USA und China wird weniger Wein getrunken. Und wenn dann doch mal ein Glas, dann setzen viele auf Qualität, also bessere und teurere Weine. Schon wieder gibt es Probleme auf einem Kreuzfahrtschiff, dieses Mal in Bordeaux in Frankreich. Wegen einer Welle von Magen-Darm-Erkrankungen dürfen die rund 1700 Passagiere dort erst einmal das eingelaufene Schiff nicht verlassen. Nach Angaben des Kapitäns sind rund 50 Passagiere erkrankt, ein 90-jähriger Mann ist gestorben. Kurz vor der Fußball-WM lockern die USA ihre Visa-Regeln. Für Teilnehmer und ausgewählte Fans werden die Kautionszahlungen ausgesetzt, teilte das US-Außenministerium jetzt mit. Normalerweise verlangt die US-Regierung von Personen aus bestimmten Ländern eine Kaution von bis zu 15.000 Dollar. Dazu zählen zum Beispiel der Senegal und Tunesien. Die WM startet in knapp 4 Wochen am 11. Juni. Es ist jetzt kurz nach 1. In der Nacht sind viele Wolken unterwegs. Bis zu den Alpen gibt's auch Schauer. Das Ganze bei Tiefstwerten zwischen 7 und 2 Grad. Christi Himmelfahrt bzw. Vatertag heute wird leider oft sehr ungemütlich. Es regnet immer wieder, vereinzelt gibt's sogar auch mal Gewitter mit Graupelschauer. Nur ganz kurz spitzt auch mal die Sonne durch. Die Temperaturen liegen bei maximal 7 bis 14 Grad.
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2: Uns beschäftigt noch die A3 Passau Richtung Nürnberg. Zwischen dem Rastplatz Ludergraben und Kreuz Nürnberg. Unfall, mehrere Fahrzeuge sind beteiligt. Der Verkehr wird auf der linken Spur an der Unfallstelle vorbeigeleitet. Unfallaufnahme auf der A3 Würzburg Richtung Nürnberg. Zwischen Erlangen-Frauenaurach und dem Kreuz Fürth-Erlangen. Da ist die linke Spur gesperrt und voll gesperrt ist die A93 Regensburg Richtung Weiden. Betrifft den Bereich zwischen Teublitz und Schwandorf Süd.

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2: Ich bin Katrin Steinberger. Die Bundesregierung hat den Weg für den Bau von neuen Gaskraftwerken freigemacht. Sie sollen einspringen, wenn Solar- und Windenergie zu wenig Strom erzeugen. Außerdem hat das Kabinett die Reform des Heizungsgesetzes beschlossen. Thomas Brockt mit den Einzelheiten.
3: Der Kompromiss sieht nun so aus, die Pflicht, dass bei neuen Heizungen mindestens 65% erneuerbare Energien eingesetzt werden müssen, fällt erstmal weg. Gas- und Ölheizungen sind weiter möglich. Ab 2029 muss aber ihr Anteil CO2-neutraler Brennstoffe wie etwa Bioöl immer größer werden. Umweltverbände und die Grünen warnen vor Rückschritten beim Klimaschutz.
2: Im Einzelhandel wird morgen bundesweit gestreikt. Dazu aufgerufen hat die Gewerkschaft Verdi. In Frankfurt, Hamburg, Stuttgart und Dortmund sind Kundgebungen geplant. Grund sind die stockenden Tarifverhandlungen. Verdi fordert 7% mehr Lohn, mindestens aber 225 Euro. Die Arbeitgeber bieten 2%. Das reicht laut Verdi nicht einmal, um die Inflation auszugleichen. In der Nacht sind viele Wolken unterwegs. Bis zu den Alpen gibt's auch Schauer. Das Ganze bei Tiefstwerten zwischen 7 und 2 Grad. Christi Himmelfahrt bzw. Vatertag heute wird leider oft sehr ungemütlich. Es regnet immer wieder, vereinzelt gibt's sogar auch mal Gewitter mit Graupelschauer. Nur ganz kurz spitzt auch mal die Sonne durch. Die Temperaturen liegen bei maximal 7 bis 14 Grad.
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2: Uns beschäftigt noch die A3 Passau Richtung Nürnberg. Zwischen dem Rastplatz Ludergraben und Kreuz Nürnberg. Unfall, mehrere Fahrzeuge sind beteiligt. Der Verkehr wird auf der linken Spur an der Unfallstelle vorbeigeleitet. Unfallaufnahme auf der A3 Würzburg Richtung Nürnberg. Zwischen Erlangen-Frauenaurach und dem Kreuz Fürth-Erlangen. Da ist die linke Spur gesperrt und vollgesperrt ist die A93 Regensburg Richtung Weiden. Betrifft den Bereich zwischen Teublitz und Schwandorf Süd.

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